0: Der Cannabis-Import in diesem Jahr auf 300 Tonnen steigen, 10-mal so viel wie vor 3 Jahren. Mit reiner medizinischer Nutzung hat das nichts mehr zu tun, sagte Linnemann beim Deutschen Apothekertag in München. Die Regierung plant deswegen, dass medizinisches Cannabis in Zukunft nur noch in Apotheken und nicht mehr online verkauft werden darf. Das ist Festivalvorfreude. Das Line-up für Rock im Park und Rock am Ring 2027 steht. Neben den Headlinern Blink-182 sind jetzt auch die Toten Hosen und Bring Me the Horizon mit dabei. Ebenfalls bestätigt sind auch Billy Talent, Evanescence, The Prodigy und viele weitere Top-Acts. Die Rock-Community feiert das. Schon mehr als 40.000 Tickets sind zum Beispiel allein schon für Rock im Park in Nürnberg verkauft worden. Das Festival findet am 1. Juni-Wochenende statt. Es ist jetzt 2:15. Einige Wolken ziehen heute Nacht durch Bayern. Die Temperaturen liegen zwischen 14 und 11 Grad. In Alpennähe sind die Werte einstellig. Heute gibt es in Franken viele Wolken, immer wieder regnet es, auch Gewitter sind mit dabei. Ansonsten wechseln sich im restlichen Bayern Sonne und Wolken ab. Die Höchstwerte schaffen es auf 20 bis 26 Grad. Die A9 Richtung Nürnberg zwischen Bayreuth Süd und Trockau. Dort steht ein kaputter Laster auf der rechten Fahrspur.
1: Durch die Nacht auf Damasudi und jetzt habe ich ein Feature für Sie dabei, das ziemlich neu ist und von dem man vor allem auch einfach nicht genug bekommen kann. Einfach gute Musik, hier sind Jennifer Lopez und David Guetta mit ihrem neuesten Hit Save Me Tonight.

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1: Ich bin Christian Lang. Bundeskanzler Merz hat wegen der steigenden Spritpreise Entlastungen für Autofahrer angekündigt. Für viele Menschen, die täglich das Auto brauchen, sei eine Belastungsgrenze erreicht, sagte er. Wie genau die Entlastungen aussehen und wann sie kommen, steht aber noch nicht fest.
2: Eventuell nochmal ein Tankrabatt durch die Senkung der Energiesteuer, eventuell auch Direktzahlungen. Es werden jetzt mehrere Optionen besprochen, sagte der Kanzler. Was er nicht will, ist eine Übergewinnsteuer auf Extraprofite der Mineralölkonzerne. Die will aber die SPD als Gegenfinanzierung für Entlastungen und es könnte damit wieder knirschen in der Koalition.
1: Dieser Sommer war in Bayern so heiß wie seit dem Jahrhundertsommer 2003 nicht mehr. Der Deutsche Wetterdienst meldet für Juni bis August eine Durchschnittstemperatur von rund 20 Grad, über 3 Grad mehr als früher, im Vergleichszeitraum 1971 bis 2000. Laut Landesamt für Umwelt wurden in allen 7 Regierungsbezirken neue Höchstwerte gemessen. Außerdem hat es im Schnitt 26 Hitzetage gegeben, ein Rekord seit Beginn der Messungen 1951. Das waren die Nachrichten um 9:30.
3: Und jetzt noch Nachrichten aus der Oberpfalz mit Eva Bracke. Ein Spaziergänger hat am Sonntagabend in Zeitlan einen Rollerfahrer unvermittelt mit einem Regenschirm angegriffen. Der Unbekannte schlug auf der Hauptstraße mehrfach auf den 34-Jährigen ein und verletzte ihn leicht. Zeugen zufolge soll er auch seinen eigenen Hund mit dem Schirm attackiert haben. Der Mann war mit schwarzer Jogginghose, grauer Jacke und einem schwarzen Regenschirm unterwegs. Er flüchtete vor Eintreffen der Polizei. Die Polizei Regenstauf sucht hier Zeugen. In der Nacht auf Sonntag ist in eine Pizzeria in der Amberger Sechserstraße eingebrochen worden. Der Täter verwüstete das Lokal nahezu vollständig, riss Möbel aus ihrer Verankerung und schnitt Sitzbezüge auf. Außerdem erbeutete er über 1.600 Euro Bargeld. Der Sachschaden ist erheblich. Die Amberger Polizei bittet hier um Hinweise. Bei der Landung eines Motorseglers ist am Samstag auf dem Sonderflugplatz in Neumarkt ein Schaden von rund 240.000 Euro entstanden. Der 50-jährige Pilot wollte nach einem Rundflug landen, entschied sich im Landeanflug aber nochmal durchzustarten. Dabei kam es zu einem Strömungsabriss und das Flugzeug geriet von der Landebahn ab. Es kam schließlich auf einer Wiese zum Liegen. Der Pilot und sein 18-jähriger Passagier blieben glücklicherweise unverletzt.
1: Einige Wolken ziehen heute Nacht durch Bayern. Die Temperaturen liegen zwischen 14 und 11 Grad. In Alpennähe sind die Werte einstellig. Heute gibt es in Franken viele Wolken, immer wieder regnet es, auch Gewitter sind mit dabei. Ansonsten wechseln sich im restlichen Bayern Sonne und Wolken ab. Die Höchstwerte schaffen es auf 20 bis 26 Grad.
4: Durch die Nacht auf Ramazzuri und jetzt habe ich einen Song für Sie dabei, der ist wirklich neu und an dem gibt es zurzeit wirklich überhaupt kein Vorbeikommen. Der macht auch außerdem noch richtig gute Laune. Hier ist einfach gute Musik, Tampa City mit Self-Aware.

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1: Es ist 3 Uhr, ich bin Christian Lang. Bundesfinanzminister Klingbeil findet es gut, dass Kanzler Merz bei den hohen Spritpreisen finanzielle Entlastungen angekündigt hat. Er sei dankbar dafür, dass es jetzt Bewegung gebe. Der SPD-Chef fügte hinzu, dass seine Vorschläge schon seit Wochen auf dem Tisch lägen. Merz hat heute bei einer Wirtschaftstagung versprochen, dass die Regierung bald Vorschläge vorstellen werde. Eine Übergewinnsteuer für Mineralölkonzerne will Merz, anders als Klingbeil, aber nicht. Nach den Schockmomenten auf der völlig überfüllten Wiesen im letzten Jahr soll diesmal einiges anders werden auf dem Oktoberfest. Die Münchner Polizei und das Kreisverwaltungsreferat wollen heute Mittag über die Sicherheitsvorkehrungen informieren. Etwa 600 Polizeibeamte sind insgesamt im Einsatz. Die Wiesenwache wird unterstützt von Taschendiebfahndern. Für Bedrohungen oder sexuelle Übergriffe unterstützen viele Zelte die Safe Now App, mit der per Klick das Sicherheitspersonal gerufen werden kann. Außerdem sollen KI-gestützte Kameras zu große Ansammlungen schnell erkennen und sofort Alarm schlagen. Deutschland und die USA wollen ihre Zusammenarbeit bei Rüstungsprojekten deutlich ausbauen. Dazu haben Bundesverteidigungsminister Pistorius und sein US-Amtskollege Hegseth in Washington eine Absichtserklärung über verstärkte Kooperationen unterzeichnet.
2: Neue sicherheitspolitische Herausforderungen machen eine robuste und eng verzahnte Verteidigungsindustrie nötig. Bei der Herstellung von Waffensystemen und Munition wollen die USA und Deutschland stärker zusammenarbeiten, Kapazitäten erhöhen und Lieferzeiten verkürzen, um so die Versorgung mit Rüstungsgütern auf beiden Seiten des Atlantiks zu sichern. Deutschland könne viel beisteuern, sagte Pistorius. Die verstärkte Zusammenarbeit mit den USA stärke die Sicherheit und Einsatzbereitschaft des gesamten Bündnisses.
1: Gute Nachrichten von TV-Legende Thomas Gottschalk. Nach einer zweiten PET-Untersuchung, wo im Körper nach Tumoren oder Metastasen gesucht wird, ist er laut eigener Aussage komplett krebsfrei. Seine Frau Carina spricht von einem kleinen Wunder, weil die Heilungschancen zunächst schlecht waren. Gottschalk hatte seine Krebserkrankung Ende letzten Jahres öffentlich gemacht und sich kurz danach von der TV-Bühne verabschiedet. Es ist jetzt 3:15. Einige Wolken ziehen heute Nacht durch Bayern. Die Temperaturen liegen zwischen 14 und 11 Grad. In der Alpennähe sind die Werte einstellig. Heute gibt es in Franken viele Wolken, immer wieder regnet es, auch Gewitter sind mit dabei. Ansonsten wechseln sich im restlichen Bayern Sonne und Wolken ab. Die Höchstwerte schaffen es auf 20 bis 26 Grad. Da sind wir schnell durch, die Straßen sind frei.
3: Durch die Nacht auf Ramazzuri und wenn der Verkehr da draußen so langsam verstummt und die Gedanken ein bisschen freier fließen, wird's Zeit für so richtige Klassiker. Ein Song, der sich anfühlt wie ein alter Brief aus verflossenen Tagen. Einfach gute Musik, hier ist Marillion mit Kaylee.

0: Das waren Kygo Khaled und Griffin mit ihrem Hit Save My Love hier in der Nacht auf Ramazzotti. Und kommenden Sonntag gibt's was ganz Neues und da gibt's jetzt aber auch schon ein Problem. Bei dem können Sie vielleicht aber helfen, aber ja, erstmal der Reihe nach der Kulmmarkt.
1: Der findet nämlich zum ersten Mal statt und der ist in Neustadt am Kulm in der Sporthalle. Da ist einiges geboten. Viele Aussteller aus der Region und vielleicht ist ja das ein oder andere Schnäppchen auch für dich dabei.
0: Das war Philipp Kassel von der Spielvereinigung Neustadt über das neue Format. Von 11 bis 16 Uhr gibt's von regionalen Anbietern erstmal Honig, Gewürze, Naturkosmetik, handgefertigten Schmuck und liebevoll gestaltete Dekoartikel. Und eigentlich hätten die auch einen Biobäcker, der musste aber leider absagen. Also falls Sie helfen können, selbst Bäcker sind oder einen Bäcker kennen, der Sonntag beim Kulmmarkt einspringen kann, dann wenden Sie sich gerne an die Spielvereinigung Neustadt. Den Kontakt finden Sie auf ramazzotti.de. Ich bin Alexander Schnöß. Servus.
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1: Ich bin Christian Lang. Bundesfinanzminister Klingbeil findet es gut, dass Kanzler Merz bei den hohen Spritpreisen finanzielle Entlastungen angekündigt hat. Er sei dankbar dafür, dass es jetzt Bewegung gebe. Der SPD-Chef fügte hinzu, dass seine Vorschläge schon seit Wochen auf dem Tisch lägen. Merz hat heute bei einer Wirtschaftstagung versprochen, dass die Regierung bald Vorschläge vorstellen werde. Eine Übergewinnsteuer für Mineralölkonzerne will Merz, anders als Klingbeil, aber nicht. Deutschland und die USA wollen ihre Zusammenarbeit bei Rüstungsprojekten deutlich ausbauen. Dazu haben Bundesverteidigungsminister Pistorius und sein US-Amtskollege Hegseth in Washington eine Absichtserklärung über verstärkte Kooperationen unterzeichnet.
2: Neue sicherheitspolitische Herausforderungen machen eine robuste und eng verzahnte Verteidigungsindustrie nötig. Bei der Herstellung von Waffensystemen und Munition wollen die USA und Deutschland stärker zusammenarbeiten, Kapazitäten erhöhen und Lieferzeiten verkürzen, um so die Versorgung mit Rüstungsgütern auf beiden Seiten des Atlantiks zu sichern. Deutschland könne viel beisteuern, sagte Pistorius. Die verstärkte Zusammenarbeit mit den USA stärke die Sicherheit und Einsatzbereitschaft des gesamten Bündnisses.
1: Das waren die Nachrichten um 5:30.
3: Und jetzt noch Nachrichten aus der Oberpfalz mit Eva Bracke. Ein Spaziergänger hat am Sonntagabend in Zeitlarn einen Rollerfahrer unvermittelt mit einem Regenschirm angegriffen. Der Unbekannte schlug auf der Hauptstraße mehrfach auf den 34-Jährigen ein und verletzte ihn leicht. Zeugen zufolge soll er auch seinen eigenen Hund mit dem Schirm attackiert haben. Der Mann war mit schwarzer Jogginghose, grauer Jacke und einem schwarzen Regenschirm unterwegs. Er flüchtete vor Eintreffen der Polizei. Die Polizei Regenstauf sucht hier Zeugen. In der Nacht auf Sonntag ist in eine Pizzeria in der Amberger Sechserstraße eingebrochen worden. Der Täter verwüstete das Lokal nahezu vollständig, riss Möbel aus ihrer Verankerung und schnitt Sitzbezüge auf. Außerdem erbeutete er über 1.600 Euro Bargeld. Der Sachschaden ist erheblich. Die Amberger Polizei bittet hier um Hinweise. Bei der Landung eines Motorseglers ist am Samstag auf dem Sonderflugplatz in Neumarkt ein Schaden von rund 240.000 Euro entstanden. Der 50-jährige Pilot wollte nach einem Rundflug landen, entschied sich im Landeanflug aber nochmal durchzustarten. Dabei kam es zu einem Strömungsabriss und das Flugzeug geriet von der Landebahn ab. Es kam schließlich auf einer Wiese zum Liegen. Der Pilot und sein 18-jähriger Passagier blieben glücklicherweise unverletzt.
1: Einige Wolken ziehen heute Nacht durch Bayern. Die Temperaturen liegen zwischen 14 und 11 Grad. In der Alpennähe sind die Werte einstellig. Heute gibt es in Franken viele Wolken, immer wieder regnet es, auch Gewitter sind mit dabei. Ansonsten wechseln sich im restlichen Bayern Sonne und Wolken ab. Die Höchstwerte schaffen es auf 20 bis 26 Grad.
4: Durch die Nacht auf Ramazzuri und wenn die Welt da draußen endlich schweigt, dann tut Musik gut, die so eine ganz eigene Poesie mitbringt. Der Künstler, der jetzt kommt, nimmt uns mit der Nummer mit auf eine reflektierende Reise zwischen Akustikgitarre und leisen Ohrwurmqualitäten. Machen Sie sich's erstmal gemütlich für einfach gute Musik. Hier ist James Blunt mit Wise Man.

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1: Es ist 4 Uhr, ich bin Christian Lang. Bundeskanzler Merz hat wegen der steigenden Spritpreise Entlastungen für Autofahrer angekündigt. Für viele Menschen, die täglich das Auto brauchen, sei eine Belastungsgrenze erreicht, sagte er. Wie genau die Entlastungen aussehen und wann sie kommen, steht aber noch nicht fest.
2: Eventuell nochmal ein Tankrabatt durch die Senkung der Energiesteuer, eventuell auch Direktzahlungen. Es werden jetzt mehrere Optionen besprochen, sagte der Kanzler. Was er nicht will, ist eine Übergewinnsteuer auf Extraprofite der Mineralölkonzerne. Die will aber die SPD als Gegenfinanzierung für Entlastungen und es könnte damit wieder knirschen in der Koalition.
1: Deutschland will bei der Rüstung stärker mit den USA zusammenarbeiten. Verteidigungsminister Pistorius sagte zum Start einer mehrtägigen US-Reise, gemeinsam könnten Waffensysteme für Abschreckung und Verteidigung schneller und in größerer Zahl produziert werden. Deutschland bietet dafür technologische Spitzenkompetenz. Am Freitag nimmt Pistorius in Texas den ersten von Deutschland bestellten F-35 Tarnkappenjet in Empfang. Er soll bei uns die überalterten Tornados ablösen. Über Litauen haben NATO-Kampfjets eine mit Sprengstoff bestückte Drohne abgeschossen. Verteidigungsminister Kaunas teilte mit, dass Spezialkräfte die Sprengladung entschärft haben. Verletzt wurde niemand. Die Drohne war in der Nacht zu Dienstag von italienischen Eurofightern vom Himmel geholt worden. Nach ersten Erkenntnissen kam sie vermutlich aus Belarus. Bundesgesundheitsminister Linnemann fordert strengere Regeln für medizinisches Cannabis. Laut dem Ministerium könnte der Cannabisimport in diesem Jahr auf 300 Tonnen steigen, 10-mal so viel wie vor 3 Jahren. Mit reiner medizinischer Nutzung hat das nichts mehr zu tun, sagte Linnemann beim Deutschen Apothekertag in München. Die Regierung plant deswegen, dass medizinisches Cannabis in Zukunft nur noch in Apotheken und nicht mehr online verkauft werden darf. Die Rekordpreise an den Tankstellen haben viele Autofahrer offenbar nicht davon abgehalten, ins Auto zu steigen. In seiner Sommerstaubilanz zählt der ADAC mehr Staus als vor einem Jahr in der Sommerreisezeit. Ronny Thorau berichtet.
3: Es wirkt etwas widersprüchlich, dass trotz hoher Spritpreise so viele Autos im Stau stehen. Ursache für die Staus waren diesen Sommer aber besonders Baustellen. Im Schnitt gab es gut 1000 Baustellen, nur auf den Autobahnen. Immerhin, die Staulänge ist stärker gestiegen als die Dauer. Heißt also, es gab diesen Sommer mehr Staus, aber man stand im Schnitt kürzer darin als letztes Jahr. Heftigster Stautag blieb auch diesen Sommer der Freitag, wenn Berufspendler, Wochenendausflügler und Urlauber gleichzeitig auf der Straße waren.
1: Es ist jetzt 4:15. Treue Weggefährten sind die vielen Wolken, die heute durch Bayern ziehen. Die Temperaturen liegen zum Start in den Mittwoch zwischen 11 und 14 Grad. Heute tauchen in weiten Teilen Frankens einige Regenwolken und auch Gewitter auf. Ansonsten bleibt es mit einem Mix aus Sonne und Wolken recht wechselhaft bei uns in Bayern. Bei Top-Temperaturen dennoch von 20 bis 26 Grad. Die A70 Richtung Bamberg zwischen Rostorf am Berg und Czeslitz. Da steht ein kaputtes Auto auf der Standspur.
4: Durch die Nacht auf Ramazzuri und als nächstes habe ich hier einen Song für Sie, der macht einfach gute Laune und lädt richtig dazu ein, mit dem Kopf einfach mitzunicken. Einfach gute Musik, hier kommt Teddy Swims mit Mr. Know-It-All.

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1: Ich bin Christian Lang. Bundeskanzler Merz hat wegen der steigenden Spritpreise Entlastungen für Autofahrer angekündigt. Für viele Menschen, die täglich das Auto brauchen, sei eine Belastungsgrenze erreicht, sagte er. Wie genau die Entlastungen aussehen und wann sie kommen, steht aber noch nicht fest.
2: Eventuell nochmal ein Tankrabatt durch die Senkung der Energiesteuer, eventuell auch Direktzahlungen. Es werden jetzt mehrere Optionen besprochen, sagte der Kanzler. Was er nicht will, ist eine Übergewinnsteuer auf Extraprofite der Mineralölkonzerne. Die will aber die SPD als Gegenfinanzierung für Entlastungen und es könnte damit wieder knirschen in der Koalition.
1: Deutschland will bei der Rüstung stärker mit den USA zusammenarbeiten. Verteidigungsminister Pistorius sagte zum Start einer mehrtägigen US-Reise, gemeinsam könnten Waffensysteme für Abschreckung und Verteidigung schneller und in größerer Zahl produziert werden. Deutschland bietet dafür technologische Spitzenkompetenz. Am Freitag nimmt Pistorius in Texas den ersten von Deutschland bestellten F-35 Tarnkappenjet in Empfang. Er soll bei uns die überalterten Tornados ablösen. Das waren die Nachrichten um 5:30.
3: Und jetzt noch Nachrichten aus der Oberpfalz mit Eva Bracke. Ein Spaziergänger hat am Sonntagabend in Zeitlan einen Rollerfahrer unvermittelt mit einem Regenschirm angegriffen. Der Unbekannte schlug auf der Hauptstraße mehrfach auf den 34-Jährigen ein und verletzte ihn leicht. Zeugen zufolge soll er auch seinen eigenen Hund mit dem Schirm attackiert haben. Der Mann war mit schwarzer Jogginghose, grauer Jacke und einem schwarzen Regenschirm unterwegs. Er flüchtete vor Eintreffen der Polizei. Die Polizei Regenstauf sucht hier Zeugen. In der Nacht auf Sonntag ist in eine Pizzeria in der Amberger Sechserstraße eingebrochen worden. Der Täter verwüstete das Lokal nahezu vollständig, riss Möbel aus ihrer Verankerung und schnitt Sitzbezüge auf. Außerdem erbeutete er über 1.600 Euro Bargeld. Der Sachschaden ist erheblich. Die Amberger Polizei bittet hier um Hinweise. Bei der Landung eines Motorseglers ist am Samstag auf dem Sonderflugplatz in Neumarkt ein Schaden von rund 240.000 Euro entstanden. Der 50-jährige Pilot wollte nach einem Rundflug landen, entschied sich im Landeanflug aber nochmal durchzustarten. Dabei kam es zu einem Strömungsabriss und das Flugzeug geriet von der Landebahn ab. Es kam schließlich auf einer Wiese zum Liegen. Der Pilot und sein 18-jähriger Passagier blieben glücklicherweise unverletzt.
1: Treue Weggefährten sind die vielen Wolken, die heute durch Bayern ziehen. Die Temperaturen liegen zum Start in den Mittwoch zwischen 11 und 14 Grad. Heute tauchen in weiten Teilen Frankens einige Regenwolken und auch Gewitter auf. Ansonsten bleibt es mit einem Mix aus Sonne und Wolken recht wechselhaft bei uns in Bayern. Bei Top-Temperaturen dennoch von 20 bis 26 Grad.
4: Durch die Nacht auf Ramazzuri und wie immer gehen wir durch die Nacht mit den besten Hits für die Oberpfalz. In der nächsten halben Stunde habe ich unter anderem für Sie mit dabei Take That, Danny Wilson, The Stranglers und den Anfang macht jetzt erstmal Bruno Mars mit I Just

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1: Es ist 5 Uhr, ich bin Christian Lang. Bundeskanzler Merz hat wegen der steigenden Spritpreise Entlastungen für Autofahrer angekündigt. Für viele Menschen, die täglich das Auto brauchen, sei eine Belastungsgrenze erreicht, sagte er. Wie genau die Entlastungen aussehen und wann sie kommen, steht aber noch nicht fest. Diana Kramer berichtet.
2: Eventuell nochmal ein Tankrabatt durch die Senkung der Energiesteuer, eventuell auch Direktzahlungen. Es werden jetzt mehrere Optionen besprochen, sagte der Kanzler. Was er nicht will, ist eine Übergewinnsteuer auf Extraprofite der Mineralölkonzerne. Die will aber die SPD als Gegenfinanzierung für Entlastungen und es könnte damit wieder knirschen in der Koalition.
1: Nach den Schockmomenten auf der völlig überfüllten Wiesn im letzten Jahr soll diesmal einiges anders werden auf dem Oktoberfest. Die Münchner Polizei und das Kreisverwaltungsreferat wollen heute Mittag über die Sicherheitsvorkehrungen informieren. Etwa 600 Polizeibeamte sind insgesamt im Einsatz. Die Wiesenwache wird unterstützt von Taschendiebfahndern. Für Bedrohungen oder sexuelle Übergriffe unterstützen viele Zelte die Safe Now App, mit der per Klick das Sicherheitspersonal gerufen werden kann. Deutschland und die USA wollen bei Rüstungsprojekten enger zusammenarbeiten. Verteidigungsminister Pistorius und sein US-Amtskollege Hegseth haben in Washington eine entsprechende Absichtserklärung unterschrieben. Beide Länder wollen ihre Rüstungsindustrie stärker verzahnen, unter anderem bei Entwicklung, Produktion und Wartung von Waffen und Munition. Ziel sind höhere Produktionskapazitäten, kürzere Lieferzeiten und stabilere Lieferketten für die NATO. EU-Kommissionspräsidentin von der Leyen hält heute ihre Rede zur Lage der Europäischen Union im Europaparlament in Straßburg. Erwartet werden Ankündigungen zu neuen Projekten für die nächsten 12 Monate. Es geht unter anderem zu Regeln, ab welchem Alter Jugendliche Social-Media-Plattformen nutzen dürfen. Nach dem starken Andrang von Migranten auf die spanische Exklave Ceuta dürfte auch das Thema Migration eine wichtige Rolle spielen. Gute Nachrichten von TV-Legende Thomas Gottschalk. Nach einer zweiten PET-Untersuchung, wo im Körper nach Tumoren oder Metastasen gesucht wird, ist er laut eigener Aussage komplett krebsfrei. Seine Frau Carina spricht von einem kleinen Wunder, weil die Heilungschancen zunächst schlecht waren. Gottschalk hatte seine Krebserkrankung Ende letzten Jahres öffentlich gemacht und sich kurz danach von der TV-Bühne verabschiedet. Es ist jetzt 5:15. Treue Weggefährten sind die vielen Wolken, die heute durch Bayern ziehen. Die Temperaturen liegen zum Start in den Mittwoch zwischen 11 und 14 Grad. Heute tauchen in weiten Teilen Frankens einige Regenwolken und auch Gewitter auf. Ansonsten bleibt es mit einem Mix aus Sonne und Wolken recht wechselhaft bei uns in Bayern. Bei Top-Temperaturen dennoch von 20 bis 26 Grad. Da sind wir schnell durch, die Straßen sind frei.
3: Es ist 5:15, das heißt, die Nacht auf Ramazzuri ist jetzt auch schon wieder rum. Wie immer geht's jetzt dann aber weiter mit der Morgensendung und die Muntermacher machen sich auch gerade schon bereit. Bis die soweit sind, gibt's einfach gute Musik. Hier kommt Fergal Sharkey mit A Good Heart. Ich bin Alexander Schnöß, schönen Mittwoch.

0: Ich hoffe, Sie sehen es mir nach. Ich konnte nicht früher abbrechen. The one and only. Herbert Grönemeyer mit Männer. Es ist 5:30. Ich weiß, wir sind ein bisschen zu spät. Aber dann holen wir es halt einfach nach. Hier sind die Gedanken zum Tag.
1: Guten Morgen. Wie wird man möglichst alt und wie bleibt man im Alter möglichst lange gesund? Viele Studien beschäftigen sich mit dieser Frage und im Internet wimmelt es von Ratschlägen zu gesunder Ernährung oder dem nötigen Maß sportlicher Aktivität, um gesund alt zu werden. Vermutlich haben sich die meisten Ordensleute nie damit beschäftigt. Trotzdem erreichen viele von ihnen ein überdurchschnittlich hohes Alter. Sie leben in einer Gemeinschaft mit festgelebtem Tagesablauf und übernehmen Aufgaben, solange es nur irgendwie geht. Aber auch einer meiner früheren Professoren zählt dazu. Obwohl er als Priester alleine lebt, ist er mit seinen über 90 Jahren von erstaunlich guter Gesundheit. Auch er hat seinen Tagesablauf fest strukturiert. Er liest und schreibt viel, Langeweile ist ihm fremd. Eine Aufgabe zu haben oder sich selbst eine zu geben und so im eigenen Dasein Sinn zu erkennen, ist offenbar ein wichtiges Element gesunden Altwerdens. Thomas Riegel, Fachstelle Weltkirche im Bistum Regensburg.
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3: Ich bin Christian Lang, guten Morgen. Bundeskanzler Merz hat wegen der steigenden Spritpreise Entlastungen für Autofahrer angekündigt. Für viele Menschen, die täglich das Auto brauchen, sei eine Belastungsgrenze erreicht, sagte er. Wie genau die Entlastungen aussehen und wann sie kommen, steht aber noch nicht fest. Diana Kramer berichtet.
4: Eventuell nochmal ein Tankrabatt durch die Senkung der Energiesteuer, eventuell auch Direktzahlungen. Es werden jetzt mehrere Optionen besprochen, sagte der Kanzler. Was er nicht will, ist eine Übergewinnsteuer auf Extraprofite der Mineralölkonzerne. Die will aber die SPD als Gegenfinanzierung für Entlastungen und es könnte damit wieder knirschen in der Koalition.
3: Nach den Schockmomenten auf der völlig überfüllten Wiesen im letzten Jahr soll diesmal einiges anders werden auf dem Oktoberfest. Die Münchner Polizei und das Kreisverwaltungsreferat wollen heute Mittag über die Sicherheitsvorkehrungen informieren. Etwa 600 Polizeibeamte sind insgesamt im Einsatz. Die Wiesenwache wird unterstützt von Taschendiebfahndern. Für Bedrohungen oder sexuelle Übergriffe unterstützen viele Zelte die Safe Now App, mit der per Klick das Sicherheitspersonal gerufen werden kann. Deutschland und die USA wollen bei Rüstungsprojekten enger zusammenarbeiten. Verteidigungsminister Pistorius und sein US-Amtskollege Hegseth haben in Washington eine entsprechende Absichtserklärung unterschrieben. Beide Länder wollen ihre Rüstungsindustrie stärker verzahnen, unter anderem bei Entwicklung, Produktion und Wartung von Waffen und Munition. Ziel sind höhere Produktionskapazitäten, kürzere Lieferzeiten und stabilere Lieferketten für die NATO. EU-Kommissionspräsidentin von der Leyen hält heute ihre Rede zur Lage der Europäischen Union im Europaparlament in Straßburg. Erwartet werden Ankündigungen zu neuen Projekten für die nächsten 12 Monate. Es geht unter anderem zu Regeln, ab welchem Alter Jugendliche Social-Media-Plattformen nutzen dürfen. Nach dem starken Andrang von Migranten auf die spanische Exklave Ceuta dürfte auch das Thema Migration eine wichtige Rolle spielen. Gute Nachrichten von TV-Legende Thomas Gottschalk. Nach einer zweiten PET-Untersuchung, wo im Körper nach Tumoren oder Metastasen gesucht wird, ist er laut eigener Aussage komplett krebsfrei. Seine Frau Carina spricht von einem kleinen Wunder, weil die Heilungschancen zunächst schlecht waren. Gottschalk hatte seine Krebserkrankung Ende letzten Jahres öffentlich gemacht und sich kurz danach von der TV-Bühne verabschiedet.
5: Leicht bewölkt geht's rein in den Mittwochmorgen. Aktuell 15 Grad in Schwarzenfeld. Vormittags schaut dann auch mal die Sonne vorbei. Und am Nachmittag kommen einige Schauer und Gewitter zu uns in die Oberpfalz bei insgesamt 21 bis 24 Grad. Der Ramazzuri-Wetterausblick. Morgen scheint dann die Sonne. Wenn es Richtung Wochenende geht, lässt der Regen langsam nach und es gibt wieder mehr Sonne.
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0: Wir wollen, dass Sie gut und sicher ankommen. Machen wir es kurz und schmerzlos. Keine Staus, keine Blitzer gemeldet. Wenn Sie was für uns haben, immer her damit. Alle Nummern zu uns finden Sie unter ramazuri.de. Und heute wieder an meiner Seite unser Azubi Freddy. Und Freddy, weißt du, was ein guter Azubi können muss?
7: Was denn, der Nico?
0: Du hast keine Ahnung, boah. Merkt man auch.

0: Alle Mädels waren neidisch auf ihre Haare in den 80ern. Jennifer Rush mit Destiny um 19 vor 6 hier bei uns auf Radio Ramazzurri. Schönen guten Morgen. Herzlichen Glückwunsch an alle Geburtstagskinder bei uns in der Oberpfalz. Sie feiern heute zusammen mit Nick Jonas.
1: Von den Jonas Brothers.
0: 100 Punkte. Wie alt wird er, was schätzt?
1: Boah, der geht schon auf die 40 zu, oder? 37?
0: 34 wird er und hier ist er mit seinen Brüdern und Sucker.

0: Seit über 40 Jahren isst sie schon kein Fleisch mehr. Annie Lennox und The Miracle of Love um 11:06 hier bei uns auf Ramazzuri. Wo wir schon beim Thema sind, kann man heute nochmal grillen, Freddy?
1: Vormittags vielleicht. Nachmittags kommen dann ja, Regen und Gewitter bis zu 24 Grad.
0: Ja. Obacht, wenn Sie auf der A93 unterwegs sind, Hofrichtung Weiden, zwischen Wunsiedel und Marktredwitz Nord liegt ein totes Tier auf der Autobahn. Da bitte Obacht geben. Und das Bauamt Amberg-Sulzbach hat uns geschrieben. Was ist los, Freddy?
1: Ja, genau. Da werden nämlich beim Amberger Schmetterling, das ist der Knotenpunkt zwischen der B85 und B299, da werden die Fahrbahnen erneuert und da beginnen heute die Vorarbeiten. Deswegen gibt es auf der B85 anstatt bislang zwei nur eine Fahrtrichtung.
0: Okay, wie lange dauern die Bauarbeiten?
1: Ja, ein bisschen über einen Monat.
0: Ja, dann beten wir mal, dass da alles glatt läuft. Hier ist die neue von Ed Sheeran, zusammen mit Martin Garrix, Repeated. Schönen guten Morgen.
1: Morgen.

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1: Ich bin Eva Bracke. Guten Morgen. Bundesfinanzminister Klingbeil findet es gut, dass Kanzler Merz wegen der hohen Spritpreise Entlastungen in Aussicht gestellt hat. Er sagte, er sei dankbar, dass jetzt Bewegung in die Sache komme. Seine eigenen Vorschläge lägen schon seit Wochen vor. Merz kündigte bei einer Wirtschaftstagung konkrete Regierungsvorschläge an, lehnt aber, im Gegensatz zu Klingbeil, eine Übergewinnsteuer für Mineralölkonzerne ab. Deutschland will bei der Rüstung stärker mit den USA zusammenarbeiten. Verteidigungsminister Pistorius sagte zum Start einer mehrtägigen US-Reise, gemeinsam könnten Waffensysteme für Abschreckung und Verteidigung schneller und in größerer Zahl produziert werden. Deutschland biete dafür technologische Spitzenkompetenz. Am Freitag nimmt Pistorius in Texas den ersten von Deutschland bestellten F-35 Tarnkappenjet in Empfang. Er soll bei uns die überalterten Tornados ablösen. Die Rekordpreise an den Tankstellen haben viele Autofahrer offenbar nicht davon abgehalten, ins Auto zu steigen. In seiner Sommerstaubilanz zählt der ADAC mehr Staus als vor einem Jahr in der Sommerreisezeit. Ronny Thorau mit den Infos.
2: Es wirkt etwas widersprüchlich, dass trotz hoher Spritpreise so viele Autos im Stau stehen. Ursache für die Staus waren diesen Sommer aber besonders Baustellen. Im Schnitt gab es gut 1000 Baustellen, nur auf den Autobahnen. Immerhin, die Staulänge ist stärker gestiegen als die Dauer. Heißt also, es gab diesen Sommer mehr Staus, aber man stand im Schnitt kürzer darin als letztes Jahr. Heftigster Stautag blieb auch diesen Sommer der Freitag, wenn Berufspendler, Wochenendausflügler und Urlauber gleichzeitig auf der Straße waren.
1: Schwerer Unfall gestern auf der A93 im Kreis Tirschenreuth. Kurz nach der Anschlussstelle Falkenberg war ein Sattelzug wegen eines Reifenplatzers nur noch in Schritttempo auf dem Standstreifen unterwegs. Ein 54-jähriger Kleintransporterfahrer erkannte die Situation vermutlich wegen Nebels oder Unaufmerksamkeit zu spät und prallte ungebremst ins Heck des LKW. Der Transporter wurde total zerstört, der Fahrer eingeklemmt und schwer verletzt. Die Feuerwehr musste ihn befreien. Er kam ins Krankenhaus. Der Schaden rund 50.000 Euro.
3: Leicht bewölkt geht's rein in den Mittwochmorgen. Aktuell 15 Grad in Leonberg. Vormittags haben wir dann auch ein bisschen Sonne mit dabei und nachmittags kommen dann einige Schauer und Gewitter zu uns in die Oberpfalz bei 21 bis 24 Grad. Der Ramazzuri-Wetterausblick. Morgen haben wir dann Sonne. Wenn es Richtung Wochenende geht, lässt der Regen langsam nach und es gibt wieder mehr Sonne.
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5: Mehrmals, dass Sie gut und sicher ankommen. Aktuell keine Staus, keine Blitze gemeldet. Wenn Sie was entdeckt haben, geben Sie uns gerne Bescheid. Alle Nummern zu uns gibt's unter ramazzuri.de. Gute Fahrt.
6: Guten Morgen.
5: 6:03 haben wir's und Freddy, gestern war ich mal wieder mit meiner Freundin tanken und da habe ich zu ihr was gesagt, was ich davor noch nie gesagt habe.
7: Was denn?
5: Bitte nur anschauen, nicht anfassen.

0: Einen Hit für die Ewigkeit haben sie da gezaubert. Die Hooters, Johnny B. um 10:06 hier bei uns auf Radio Ramazzuri. Und das war das Erste, was mein Opa mir beigebracht hat. Hopfen und Malz, Gott erhalt's. Ja. Und so sehen die das auch im Nürnberger Land, denn da sind wieder die Hopfenwochen angebrochen. Bis 11. Oktober wird da noch fleißig gefeiert. Und wir haben mal mit Petra Hoffmann von den Hopfenwochen gesprochen. Und ich wollte von ihr natürlich eine Sache wissen. Frau Hoffmann, wie schmeckt Ihnen denn der Hopfen am besten? Als helles, Weizen oder als Pils?
1: Mein Lieblingsbier ist eigentlich ein Kellerbier. Also weder Weißbier noch Pils noch helles, ein Kellerbier. Ja.
0: Oh, merkt man, richtige Feinschmeckerin, gell?
2: Ja, und da gibt's ja nicht nur Bier. Von Hopfenhonig bis Hopfenwurst. Sogar, habe ich gehört, gibt's Hopfeneis.
1: Es gibt tatsächlich schon das dritte Jahr Eiscreme. Im ersten Jahr war es ein Bockbiereis. Das muss ich sagen, das ist schon ein bisschen speziell gewesen. Letztes Jahr gab es ein Hopfen-Limetteneis und ein Weißbier-Bananeneis. Und in diesem Jahr ist es ein Dunkelbier-Karamelleis, das im Angebot ist im Eisladen in Hersbruck.
0: Oh, läuft uns schon das Wasser im Munde zusammen. Dunkelbier-Karamelleis. Wenn Sie sowas mal erleben wollen, schauen Sie vorbei bei den Hopfenwochen im Nürnberger Land. 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

0: An 8 Abenden hintereinander haben die das Wembley-Stadion ausverkauft. Absolute Superstars in den 80ern. Der Electric Light Orchestra hier bei uns auf Ramazzurri um 18 nach 6. Was brauchen wir heute? Dicke Jacke oder Sonnenbrille?
1: Am besten beides. Also vormittags scheint noch die Sonne. Im Laufe des Nachmittags kommt dann aber auch Regen und Gewitter zu uns in die Oberpfalz. Es ist aber nicht so kalt. 21 bis 24 Grad heute.
0: Lasst sie nur aushalten. Gute Nachricht haben wir von den Oberpfälzer Straßen. Aktuell keine Staus, keine Blitze gemeldet. Wenn Sie was für uns haben, alle Nummern zu uns gibt's unter ramazzurri.de. Und dazu haben wir einfach gute Musik. Hier ist Alex Warren.

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17: Ich bin Eva Bracke. Guten Morgen. Die Diskussion über eine finanzielle Entlastung für Sprit ist in vollem Gange. Kanzler Merz hatte ja gestern Entlastungen in Aussicht gestellt. Bundeswirtschaftsministerin Reiche lehnt laut Ministeriumskreisen zentrale Forderungen der SPD allerdings ab, etwa einen Spritpreisdeckel oder eine Übergewinnsteuer für Mineralölkonzerne. Sie schlägt vor, bestimmte Bevölkerungsgruppen über Direktzahlungen zu entlasten. Die Kontrollen an deutschen Grenzen werden von heute an um ein weiteres halbes Jahr verlängert. Obwohl sie ursprünglich als Ausnahme gedacht waren, sind sie inzwischen seit Jahren Normalität. Eingeführt wurden die Grenzkontrollen bereits unter der Ampelregierung. Bundesinnenminister Dobrindt hat sie dann noch einmal verschärft, um illegale Migration und Schleuser zu stoppen. Filme, Serien, Sport. Wer alles bei verschiedenen Anbietern gerne streamt, muss tief in den Geldbeutel langen. Auch weil die Anbieter ihre Preise immer wieder erhöhen. Verbraucherschützer ziehen jetzt mit 3 Sammelklagen gegen Netflix, Apple TV und Wow vor Gericht. Sie wollen für Kunden in Deutschland Rückzahlungen zwischen 200 und 700 Euro pro Person durchsetzen. Ihr Vorwurf? Die Dienste haben Preise für laufende Abos mehrfach angehoben, ohne vorher die Zustimmung der Kunden einzuholen. Das Freibad Tirschenreuth blickt auf eine äußerst erfolgreiche Badesaison zurück. Dank mehrerer stabiler Hitzeperioden sind dieses Jahr rund 35.000 Besucher in das Bad gekommen, was einem starken Plus von 66% im Vergleich zum Vorjahr entspricht. Bürgermeister Hans-Peter Scherl freut sich zudem, weil es kommendes Jahr wieder eine stabile Personaldecke geben wird.
8: Der Fachangestellte und der Meister dann, die Ausbildung haben und sie sind bereit. Am 1. März fangen sie an. Wenn es nur noch abgesegnet werden jetzt mit dem Stadtrat, das sind so Sachen, aber im Großen und Ganzen schaut es ganz gut aus. Und wir haben dann nächstes Jahr Öffnungszeiten wie 2019, wenn wir dann früh um 9 Uhr anfangen und um 8 Uhr aufhören und 2 halbe Tage braucht man, die halt dann Vormittag geschlossen sind. Aber die Wochenenden sind auf jeden Fall safe.
17: Auch will die Stadt Tirschenreuth über ein tragfähiges Konzept nachdenken, wie das Freibad saniert werden kann.
18: Leichte Wolken begleiten uns rein in den Mittwochmorgen. Aktuell 16 Grad in Trabitz. Vormittags schaut dann auch mal die Sonne raus und am Nachmittag kommen einige Schauer und Gewitter auf uns zu bei 21 bis 24 Grad. Der Ramazuri-Wetterausblick. Morgen scheint die Sonne. Freitag kann es dann nochmal regnen, aber wenn es dann ins Wochenende reingeht, wird es dann wieder freundlicher.
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21: Wir wollen, dass Sie gut und sicher ankommen. Machen wir es kurz und schmerzlos. Keine Staus, keine Blitzer gemeldet. Wenn Sie was entdeckt haben, geben Sie uns gern Bescheid. Alle Nummern zu uns finden Sie unter ramazuri.de. Kurz nach 6:30 haben wir es und heute wieder an meiner Seite unser Azubi Freddy.
22: Jawohl.
21: Und Freddy?
22: Ja.
21: Weißt du, was du vor deiner jährlichen Beurteilung unbedingt noch brauchst?
22: Was denn?
21: Den Umschlag mit 5.000 Euro in Kleinscheinen.

Und unser Azubi Freddy macht schon wieder Bauchtanz zu Terence Trent D'Arby. Sign Your Name, Wahnsinn, ich bin hin und weg. 19 vor 7 haben wir es. Freddy, es wird mal wieder Zeit.

0: bekommen. Und ein ganz besonderer Tag für alle Harry Styles-Fans, denn heute beginnt der Vorverkauf für seine 2 Konzerte nächstes Jahr in Berlin. Ab 9 Uhr geht's da los. Und da wird der Ansturm wieder riesig sein. Ich schätze, es dauert keine halbe Stunde, sind die beiden Konzerte komplett ausverkauft, weil die Harry Styles-Fans, das sind wirklich narrische, muss man einfach so sagen.
1: Ja, zu Recht.

0: Gold vom Spandau Valley um 11.07 Uhr.
1: Was sagt das Faultier, nachdem es von einer Bande Schnecken überfallen wurde?
0: Keine Ahnung.
1: Es ging alles so schnell.
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12: Ich bin Eva Bracke. Guten Morgen. Bundeskanzler Merz hat wegen der steigenden Spritpreise Entlastung für Autofahrer angekündigt. Für viele Menschen, die täglich das Auto brauchten, sei eine Belastungsgrenze erreicht, sagte er. Wie genau die Entlastungen aussehen und wann sie kommen, steht aber noch nicht fest. Diana Kramer berichtet.
13: Eventuell nochmal ein Tankrabatt durch die Senkung der Energiesteuer, eventuell auch Direktzahlungen. Es werden jetzt mehrere Optionen besprochen, sagte der Kanzler. Was er nicht will, ist eine Übergewinnsteuer auf Extraprofite der Mineralölkonzerne. Die will aber die SPD als Gegenfinanzierung für Entlastungen und es könnte damit wieder knirschen in der Koalition. Für lange Debatten ist aber gar keine Zeit, mahnt auch Bremens SPD-Bürgermeister Andreas Bovenschulte. Für die Menschen, die jeden Tag aufs Auto angewiesen sind, zählt jetzt jeder Tag, sagte er am Abend im ZDF.
12: Nach den Schockmomenten auf der völlig überfüllten Wiesen im vergangenen Jahr soll diesmal einiges anders werden auf dem Oktoberfest. Die Münchner Polizei und das Kreisverwaltungsreferat wollen heute Mittag über die Sicherheitsvorkehrungen informieren. Etwa 600 Polizeibeamte sind diesmal insgesamt im Einsatz. Die Wiesenwache wird unterstützt von Taschendiebfahndern. Außerdem sollen KI-gestützte Kameras zu große Ansammlungen schnell erkennen und sofort Alarm schlagen. EU-Kommissionspräsidentin Ursula von der Leyen hält heute ihre Rede zur Lage der Europäischen Union im Europaparlament in Straßburg. Erwartet werden Ankündigungen zu neuen Projekten für die nächsten 12 Monate. Es geht unter anderem um Regeln, ab welchem Alter Jugendliche Social-Media-Plattformen nutzen dürfen. Nach dem starken Andrang von Migranten auf die spanische Exklave Ceuta dürfte auch das Thema Migration eine wichtige Rolle spielen. In Furt im Wald ist ein 45-Jähriger ins Visier der Polizei geraten. Er soll seit Mitte August nachts immer wieder unversperrte Autos auf Grundstücken und in Hofeinfahrten kontrolliert haben. In 4 Fällen wurde Bargeld geklaut. Der bislang größte bekannte Schaden: mehrere 100 Euro aus einem Auto in einer offenen Garage. Nach Videoaufzeichnungen und weiteren Ermittlungen durchsuchte die Polizei am Montag die Wohnung des Tatverdächtigen. Dabei stellten die Kleidung sicher, die auf den Aufnahmen zu erkennen ist. Auch mögliche DNA-Spuren werden mit dem 45-Jährigen abgeglichen. Er äußerte sich nicht zu den Vorwürfen und wurde wieder freigelassen. Die Ermittlungen laufen.
14: Leichte Wolken am Oberpfälzer Himmel heute Morgen in Weiherhammer, 15 Grad. Vormittags schaut dann auch mal die Sonne vorbei und am Nachmittag kommen einige Schauer und Gewitter auf uns zu bei 21 bis 24 Grad. Der Ramazuri-Wetterausblick: morgen scheint die Sonne, Freitag kann es dann auch noch mal regnen, aber am Rest des Wochenendes wird es wieder freundlicher.
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16: Wir wollen, dass Sie gut und sicher ankommen und so ist uns das am liebsten. Keine Staus, keine Blitzer gemeldet. Wenn Sie was entdeckt haben, geben Sie uns gerne Bescheid. Alle Nummern zu uns gibt's auf ramazuri.de.
17: Guten Morgen!
16: 6:35 haben wir es. Ja, die Schüler machen sich allmählich auf den Weg für Runde 2. Größter Unterschied zu gestern: heute ist die Schultüte leer und beide ranzen voll, gell?

0: macht einfach gute Musik, der Mann. James Arthur, Bittersweet Love, um 6:45 hier bei uns auf Radio Ramazzurri. Und wo kriegst du heutzutage noch was umsonst? Nirgends? Nicht ganz. Bei der Yvonne in Erbendorf schon. Denn die hat vor rund 2 Jahren den Kleidertisch aufgemacht. Und das Konzept ist eigentlich ganz einfach. Man bringt seine Klamotten mit und geht wieder mit neuen Klamotten.
1: Also das heißt kostenlos abgeben, kostenlos mitnehmen. Aber wir haben vorne am Tisch immer eine Spendenkasse und freuen uns natürlich über jede Spende, weil die Spende natürlich zu 100% dem Kleidertisch zugutekommt. Das heißt, wir brauchen natürlich für die Miete, Nebenkosten und etc. pp. Ganz viele Sachen, wo halt einfach bezahlt werden müssen.
2: Und die Zahlen sprechen für sich, fast 11.000 Kunden in den gut 2 Jahren. Aus Bayreuth, aus Tirschenreuth, aus Weiden, von überall her kommen Kunden, die da Kleidung haben oder brauchen.
1: Natürlich auch Leute, die bedürftig sind. Klar, die dürfen natürlich auch bei uns gerne kommen und sich im Kleidertisch bedienen. Aber natürlich geht es mir in erster Linie um die Nachhaltigkeit, Ressourcen schonen und Kleidung, die einfach zu klein oder zu groß geworden ist, nicht wegzuwerfen.
0: Wirklich eine ganz tolle Sache. Morgen hat sie zum Beispiel wieder offen von 10 bis 16 Uhr. Und alles zum Kleidertisch in Erbendorf finden Sie auch nochmal auf unserer Homepage unter ramazzurri.de.
2: Hey, Danny, glaubst du, man kann da Kollegen auch tauschen?

0: Riesenherr der Ringe-Fan, der Kerl. Dermot Kennedy hier bei uns auf Ramazuri. Wobei, wenn ich dich so anschaue, Freddy, muss ich auch immer an Herr der Ringe denken.
1: So schön. So prächtig. Oh mein Schatz.
2: Das war ja fast süß.
0: Ja, so bin ich zu dir.
2: Nicht schlecht. Soll ich dir sagen, wie das Wetter heute wird?
0: Da würde ich mich sehr drüber freuen.
2: Leichte Wolken. Und dann schaut auch mal die Sonne raus vormittags. Nachmittags sieht es dann eher ungemütlich aus. Da kommt Schauer und Gewitter zu uns in die Oberpfalz. Bis zu 24 Grad heute.
0: Freddy,
2: bitte.
0: Dazu kann ich nur eins sagen.
1: Oh mein Schatz.

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11: Ich bin Eva Bracke. Guten Morgen. Vor dem höchsten Zivilgericht geht's heute um Corona-Masken. Viele Händler haben das Bundesgesundheitsministerium verklagt. In einigen Verfahren wurde schon entschieden. Ein Urteil des Bundesgerichtshofs könnte aber wegweisend für noch laufende Verfahren sein. Jacqueline Melcher berichtet.
12: Das Bundesgesundheitsministerium hatte im Frühjahr 2020 ein sogenanntes Open-House-Verfahren durchgeführt, bei dem jeder, der wollte, dem Bund für 4,50 Euro das Stück FFP2-Masken verkaufen konnte. Doch es machten viel mehr Firmen mit als erwartet. Bei vielen verweigerte der Bund später die Annahme wegen angeblicher Mängel oder vermeintlich versäumter Fristen. Zahlreiche Händler zogen dagegen vor Gericht.
11: Angesichts der hohen Spritpreise soll es Entlastungen geben, das hat Bundeskanzler Merz ja gestern angekündigt. Diskutiert wird jetzt über das Wie. Dazu hat sich Merz nämlich noch nicht konkret geäußert. Bundesumweltminister Schneider sagte der ARD am Abend, dass er davon ausgehe, dass die Bundesregierung die Mehrwertsteuer für Benzin und Diesel senken werde. Mehr als 15 Millionen Jobs hängen hierzulande inzwischen an digitalen Geschäftsmodellen. Das hat eine Untersuchung des Bundesverbands Digitale Wirtschaft und eines Mannheimer Forschungsinstituts ergeben. Die Bruttowertschöpfung liege bei über 480 Milliarden Euro, knapp 12% der gesamten Wirtschaftsleistung. Die Forscher sagen auch, rund 95% der Unternehmen sind kleine oder mittlere Unternehmen. Ein Bienenstich hat am Montag in Furt im Wald vermutlich einen Verkehrsunfall ausgelöst. Ein 64-Jähriger war zuvor zu Hause am Kopf gestochen worden und wollte deshalb zum Arzt. Während der Autofahrt verlor er vermutlich infolge eines allergischen Schocks das Bewusstsein, geriet mit seinem PKW auf die Gegenfahrbahn und prallte gegen ein Reklameschild. Ein Ersthelfer fand den Mann zunächst nicht ansprechbar vor. Wenige Minuten später kam er wieder zu sich. Der Rettungsdienst brachte den Senior ins Krankenhaus.
7: Und diese Biene, die ich meine, wenn sie mag.
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14: Leicht bewölkt geht's rein in den Mittwochmorgen. Vormittags haben wir auch ein bisschen Sonne mit dabei, nachmittags wird's ungemütlich mit Regen und Gewittern bei 21 bis 24 Grad. Der Ramazuri-Wetterausblick, morgen scheint dann die Sonne, Freitag kann's auch nochmal regnen, aber Samstag, Sonntag sieht's dann auch wieder freundlicher aus.
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13: Wir wollen, dass Sie gut und sicher ankommen. Eine Meldung haben wir. Es hat einen Unfall gegeben zwischen Pressert und Döllnitz. Polizei ist hier vor Ort und regelt den Verkehr. Staut sich aber ein bisschen. Mario, vielen Dank fürs Bescheidgeben. Alle halbe Stunde gibt es die Blitze hier bei uns auf Ramazuri. Da haben wir gute Nachrichten. Aktuell noch nichts gemeldet. Wenn Sie was entdeckt haben, geben Sie uns gerne Bescheid. Alle Nummern zu uns finden Sie unter ramazuri.de. Kurz nach 7:30 haben wir es und heute wieder an meiner Seite unser Azubi Freddy.
17: Ja.
13: Und Freddy, weißt du eigentlich, woran man einen guten Vorgesetzten erkennt?
17: Kleiner Bierbauch, bisschen Schweißgeruch, manchmal ungepflegt, heißt deine Kuh.

0: Unvergessen. Donna Summer, She Works Hard for the Money. Das sind die 80er um 19 vor 8 hier bei uns auf Radio Ramazzurri. Und was gibt Schöneres auf der Welt, als was Gutes zu tun? Was Gutes zu tun mit Popcorn. So, das können Sie. Heute Abend ist nämlich wieder Charity Movie vom Lions Club. Da wird wieder fleißig Geld gesammelt. Wofür es dieses Jahr ist, wir haben mal nachgefragt.
1: Die Einnahmen werden zum Lions Club gespendet für Not und Leid in Weiden. Das sind Unterstützungen für zum Beispiel alleinerziehende Mütter. Also das bleibt eigentlich alles in der Region, das Geld.
0: Und das ist doch wirklich eine tolle Sache. Mal einen schönen Kinofilm schauen, lecker Popcorn essen und dabei noch was Gutes tun. Welchen Film gibt es denn dieses Jahr?
2: Dieses Jahr gibt es

0: Wenn es mit der Musik nicht geklappt hätte, wäre er ins Militär gegangen. Ja, dreimal dürfen es raten, worüber sich die Mama mehr gefreut hat. Alan Walker hier bei uns auf Ramazzuri um 11:08. Der Mario hat uns geschrieben, es hat gekracht zwischen Pressert und Dölnitz. Polizei ist hier schon vor Ort, staut sich allerdings ein bisschen. Dankeschön fürs Bescheid geben.
1: Heute aktuell noch viele Wolken. Im Laufe des Vormittags kommt die Sonne raus, aber am Nachmittag wird es ungemütlich. Da wird es regnen und gewittern bis in den Abend rein. Und Danico, was macht man da am liebsten?
0: Auf der Couch gammeln wahrscheinlich.
1: Ja, richtig. Vielleicht den Fernseher noch anmachen.
0: Ah, stimmt.
1: Und da habe ich einen Special-Tipp, weil heute Abend ist es wieder soweit. Es geht los mit The Masked Singer auf ProSieben.
0: Wie viel Uhr geht's los?
1: 20:15.
0: Viel Spaß. Und jetzt viel Spaß mit Carrie Hilson. Und der Facebook-Song. 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
16: Ich bin Eva Bracke. Guten Morgen. Deutschland und die USA wollen ihre Zusammenarbeit bei Rüstungsprojekten deutlich ausbauen. Dazu haben Bundesverteidigungsminister Pistorius und sein US-Amtskollege Hegseth in Washington eine Absichtserklärung über verstärkte Kooperationen unterzeichnet. Tina Eck weiß mehr.
17: Neue sicherheitspolitische Herausforderungen machen eine robuste und eng verzahnte Verteidigungsindustrie nötig. Bei der Herstellung von Waffensystemen und Munition wollen die USA und Deutschland stärker zusammenarbeiten, Kapazitäten erhöhen und Lieferzeiten verkürzen, um so die Versorgung mit Rüstungsgütern auf beiden Seiten des Atlantiks zu sichern. Deutschland könne viel beisteuern, sagte Pistorius. Die verstärkte Zusammenarbeit mit den USA stärke die Sicherheit und Einsatzbereitschaft des gesamten Bündnisses.
16: Bei den Staatsanwaltschaften wachsen die Berge unerledigter Verfahren weiter an. Erstmals blieben nach Angaben des Deutschen Richterbunds bundesweit mehr als 1,1 Millionen Fälle unbearbeitet. Insgesamt landeten im ersten Halbjahr mehr als 2,7 Millionen neue Fälle bei den Staatsanwaltschaften, schreibt die Richterzeitung. Der Richterbund fordert die Landesregierungen unter anderem auf, mehr Stellen zu schaffen. Das Oktoberfest soll sicherer werden. Das ist eine Erkenntnis aus dem vergangenen Jahr, als einige Menschen wegen Überfüllung Panik bekamen und sich viele nicht gut informiert fühlten. Die genauen Pläne wollen Polizei und Stadt heute vorstellen. Bereits bekannt ist unter anderem, dass KI-gestützte Kameras in Zukunft große Ansammlungen erkennen und schnell Alarm schlagen sollen. Ein 76-Jähriger aus Sulzbach-Rosenberg ist am Wochenende Opfer eines Microsoft-Betrugs geworden. Ein Unbekannter hatte den Mann am Telefon vor einem angeblichen Trojaner auf seinem PC gewarnt und sich als Microsoft-Mitarbeiter ausgegeben. Der Senior gewährte ihm daraufhin Fernzugriff auf seinen Rechner. Anschließend täuschte der Betrüger eine unrechtmäßige Zahlung vor und brachte sein Opfer dazu, diese über seine Online-Banking-App zu bestätigen. Insgesamt wurden von drei Konten des Mannes über 4.300 Euro abgebucht. Ob die Überweisungen noch gestoppt werden konnten, ist unklar. Die Polizei ermittelt gegen mutmaßliche Täter im Ausland.
18: Leicht bewölkt bei aktuell 15 Grad in Tirschenreuth. Vormittags schaut dann auch die Sonne vorbei und nachmittags wird's ungemütlich. Schauer und Gewitter bis zu 24 Grad. Der Ramazuri-Wetterausblick. Morgen scheint die Sonne. Freitag kann dann auch der ein oder andere Tropfen runterkommen. Aber Samstag und Sonntag wird's dann wieder freundlicher.
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20: Wir wollen, dass Sie gut und sicher ankommen. Zwei Meldungen haben wir. Einmal die A93 Weiden Richtung Regensburg. Zwischen Weidenfrauenricht und Weiden Süd haben wir eine Tagesbaustelle. Hier ist die Autobahn aktuell nur einspurig befahrbar. Jonas, danke fürs Bescheid geben. Und außerdem hat es gekracht zwischen Pressert und Döllnitz. Polizei ist hier vor Ort und regelt aktuell den Verkehr. Alle halbe Stunde die Blitze hier bei uns auf Ramazuri. Sie hören nichts, wir haben auch nichts. Wenn Sie was entdeckt haben, geben Sie uns gerne Bescheid. Alle Nummern zu uns finden Sie unter ramazuri.de. Gute Fahrt.
21: Guten Morgen.
20: 7:58 haben wir es und tanken macht wirklich keinen Spaß mehr. Die Spritpreise steigen und steigen und steigen. Allerdings ein Gutes hat die Sache ja. Auf der Wiesn im Käferzelt gibt es dieses Jahr zum ersten Mal Benzinduschen.

0: Ray Garvey, Free Like the Ocean, um 11 nach 8 hier bei uns auf Radio Ramazzuri. Und es war das erste Sprichwort, das mir mein Opa beigebracht hat. Hopfen und Malz, Gott erhalt's. So schaut's auch aus. Deshalb werden die Hopfenwochen wieder gefeiert, und zwar im Nürnberger Land. Bis 11. Oktober geht das Ganze noch. Und was da alles so geboten ist. Wir haben mal mit Petra Hoffmann gesprochen, und von der wollte ich natürlich wissen, Frau Hoffmann, wie genießen Sie denn Ihren Hopfen am liebsten? Als Pils, als Weizen oder als Helles?
1: Mein Lieblingsbier ist eigentlich ein Kellerbier. Also weder Weißbier noch Pils noch Helles, ein Kellerbier. Ja.
0: Und Feinschmeckerin, gell, die Frau?
2: Ja, und da gibt es ja nicht nur Bier, sondern von Hopfenhonig über Hopfenwurst sogar, habe ich gehört, Hopfeneis.
1: Es gibt tatsächlich schon das dritte Jahr Eiscreme. Im ersten Jahr war es ein Bockbiereis. Das muss ich sagen, das ist schon ein bisschen speziell gewesen. Letztes Jahr gab es ein Hopfen-Limetteneis und ein Weißbier-Bananeneis. Und in diesem Jahr ist es ein Dunkelbier-Karamelleis, das im Angebot ist im Eisladen in Hersbruck.
0: Oh, da läuft einem das Wasser im Munde zusammen. Ein Dunkelbier-Karamelleis, das habe ich noch nie gehört. Also, es lohnt sich auf jeden Fall vorbeizuschauen bei den Hopfenwochen im Nürnberger Land. Und wir haben da noch was ganz Besonderes für Sie.
2: Ja, nämlich Gutscheine für je zwei Personen zu einer Bierführung durch Lauf mit anschließender Verkostung am 23.10. 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
0: Welche Nummer?
2: 0961 482 4838. 0961 482 4838. 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

0: Ganz romantisch sind wir unterwegs am Mittwochmorgen um 19 nach 8. The Human League mit Human auf Radio Ramazzurri. Und die letzten drei Wochen haben ich und mein Azubi Freddy geübt. Wir haben was Kleines für Sie vorbereitet. Freddy, bist du bereit?
1: Ja.
0: Eins, zwei, drei, vier.

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18: Ich bin Eva Bracke. Guten Morgen. Die Spritpreise sind zuletzt wieder stark nach oben gegangen. Kanzler Merz hat deshalb Entlastungen angekündigt. Jetzt wird darüber diskutiert, wie die aussehen sollen, und das könnte zu neuem Streit in der Koalition führen. Die SPD will Übergewinne bei den Mineralölkonzernen abschöpfen. Diesen Schritt lehnt der Kanzler bisher ab. Bremens Bürgermeister Bovenschulte mahnte im ZDF zur Eile.
19: Es müssen jetzt schnell Entscheidungen getroffen werden, weil die Situation an den Zapfsäulen einfach unerträglich ist. Die Menschen müssen entlastet werden, und da zählt jetzt eigentlich jeder Tag.
18: Eine 100-prozentige Lösung werde es nicht geben. Die Bundesregierung will Konsequenzen aus dem islamistischen Terroranschlag beim Christopher Street Day in Berlin ziehen. Das Bundeskabinett soll heute einen 10-Punkte-Plan beraten. Der sieht unter anderem eine Mindestfreiheitsstrafe von einem Jahr für besonders gefährliche Körperverletzungen mit Messern und anderen gefährlichen Werkzeugen vor. Bisher liegt die Mindeststrafe bei einem halben Jahr. Das Ozonloch über der Antarktis ist im vergangenen Jahr so klein gewesen wie selten seit Anfang der 90er Jahre. Das meldet die Weltwetterorganisation. Trotzdem keine Entwarnung. In Teilen Europas habe die UV-Strahlung seit Mitte der 1990er Jahre um bis zu 20% zugenommen. Schwerer Unfall gestern auf der A93 im Kreis Tirschenreuth. Kurz nach der Anschlussstelle Falkenberg war ein Sattelzug wegen eines Reifenplatzers nur noch im Schritttempo auf dem Standstreifen unterwegs. Ein 54-jähriger Kleintransporterfahrer erkannte die Situation vermutlich wegen Nebels oder Unaufmerksamkeit zu spät und prallte ungebremst ins Heck des LKW. Der Transporter wurde total zerstört, der Fahrer eingeklemmt und schwer verletzt. Die Feuerwehr musste ihn befreien. Er kam ins Krankenhaus. Der Schaden rund 50.000 Euro.
20: Hinter den Wolken blitzt schon so ein bisschen der blaue Himmel raus und dann kommt auch die Sonne vorbei. Aber am Nachmittag, da wird's dann ungemütlich. Regen und Gewitter bis zu 24 Grad. Der Ramazzuri-Wetterausblick, morgen scheint die Sonne. Am Freitag, da kann's dann nochmal regnen, aber Samstag und Sonntag wird's dann wieder freundlicher.
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23: Wir wollen, dass Sie gut und sicher ankommen. Eine Meldung haben wir von der A93 Weiden Richtung Regensburg. Zwischen Weidenfrauenricht und Weiden Süd haben wir eine Tagesbaustelle. Da kann es kurz mal einspurig sein, hat uns der Jonas geschrieben. Dankeschön dafür. Alle halbe Stunde die Blitze hier bei uns auf Ramazzuri. Ich weiß nicht, was heute los ist. Bis jetzt noch kein einziger Blitzer gemeldet. Wenn Sie was entdeckt haben, geben Sie uns sehr gerne Bescheid. Alle Nummern zu uns finden Sie unter ramazzuri.de. Kurz nach 8:30 haben wir es. An meiner Seite heute wieder unser Azubi Freddy.
24: Jawohl.
23: Und Freddy, weißt du eigentlich, wie man einen Azubi zum Kaffee holen bringt?
24: Wie?

0: So süß wie ein Schokocroissant am Mittwochmorgen. Olivia Dean mit So Easy um 8.39 Uhr ganz genau. Und egal, wo dieser Mann hinkommt, hört sich so an. Ja, jetzt ist ja, es ist gut, Mädels. Hallo, es ist immer dasselbe. Harry Styles, Superstar, Frauenschwarm, Sexgott, kann man fast schon sagen. Ja. Beginnt heute den Vorverkauf für seine Shows. Nächstes Jahr in Berlin wird er 2 Konzerte geben. Und da ist heute ab 9 Uhr Ausnahmestimmung. Es wird gerechnet, innerhalb der ersten Stunde werden beide Konzerte komplett ausverkauft sein. Also alle Harry Styles-Fans jetzt sofort ab vorm PC und sich schon mal herrichten. Denn der Mann ist wirklich der Wahnsinn. Weißt du eigentlich, wie Harry Styles richtig heißt mit echten Namen?
1: Harald? Nee, weiß ich nicht.
0: Auch Harry Styles. Ist wirklich sein echter Name. Ich hätte es auch nicht gedacht. Und jetzt stimmen wir uns schon mal ein. Mit seiner neuen Single. His American Girls. Schönen Mittwoch.

0: Soul Sister, The Way to Your Heart. Das ist einfach gute Musik. Um 13 vor 9 hier bei uns auf Radio Ramazzurri. Herzlichen Glückwunsch an alle Geburtstagskinder bei uns in der Oberpfalz. Sie feiern heute zusammen mit einer Dame. Freddy, ich mach's dir mal vor, wie die immer tanzt.
1: Ich weiß es. Shakira.
0: Fast. Nee. Fast. Bisschen älter.
1: War krass getanzt.
0: Luna wird heute 52. Jetzt tanzen wir ein bisschen Bailando.

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20: Ich bin Eva Bracke. Guten Morgen. Die Regierung von US-Präsident Trump will Israel zehntausende tonnenschwere Bomben im Milliardenwert liefern. Wie die Washington Post und die New York Times berichten, umfasst der 2,8 Milliarden Dollar schwere Deal 40.000 Ein-Tonnen-Bomben. Israel hatte mit dem Einsatz solcher Bomben im Gazastreifen und im Libanon international Empörung ausgelöst, da aufgrund der gewaltigen Explosionskraft und des großen Zerstörungsradius viele Zivilisten getötet wurden. Angesichts der hohen Spritpreise soll es Entlastungen geben. Das hat Bundeskanzler Merz ja gestern angekündigt. Diskutiert wird jetzt über das Wie. Dazu hat sich Merz nämlich noch nicht konkret geäußert. Bundesumweltminister Schneider sagte der ARD am Abend, dass er davon ausgehe, dass die Bundesregierung die Mehrwertsteuer für Benzin und Diesel senken werde. Der milliardenschwere Rechtsstreit um die Lieferung von Schutzmasken zu Beginn der Corona-Pandemie beschäftigt am Vormittag den Bundesgerichtshof in Karlsruhe. Das Gericht verhandelt über 4 Verfahren, in denen Unternehmen mit dem Bund über die Bezahlung der damals bestellten Masken streiten. Nach Angaben des Gesundheitsministeriums laufen rund 90 Verfahren gegen den Bund mit einem Streitwert von 2,3 Milliarden Euro. Das Freibad Tirschenreuth blickt auf eine äußerst erfolgreiche Badesaison zurück. Dank mehrerer stabiler Hitzeperioden sind in diesem Jahr rund 35.000 Besucher in das Bad gekommen, was einem starken Plus von 66% im Vergleich zum Vorjahr entspricht. Bürgermeister Hans-Peter Scherl freut sich zudem, weil es kommendes Jahr wieder eine stabile Personaldecke geben wird.
0: Der Fachangestellte und der Meister dann, die Ausbildung haben und sie sind bereit. Am 1. März fangen sie an. Wenn es nur noch abgesegnet werden jetzt mit dem Stadtrat, das sind so Sachen, aber im Großen und Ganzen schaut es ganz gut aus. Und wir haben dann nächstes Jahr Öffnungszeiten wie 2019, wenn wir dann früh um 9 Uhr anfangen und um 8 Uhr aufhören und 2,5 Tage braucht man, die halt dann Vormittag geschlossen sind. Aber die Wochenenden sind auf jeden Fall safe.
20: Auch will die Stadt Tirschenreuth über ein tragfähiges Konzept nachdenken, wie das Freibad saniert werden kann.
21: Der blaue Himmel blitzt schon ein bisschen vor, ansonsten viele Wolken und vormittags dann auch Sonne mit dabei. Wenn es dann später wird, Richtung Nachmittag, schaut's anders aus. Da kommt Regen und Gewitter auf uns zu bei 21 bis 24 Grad. Der Ramazuri-Wetterausblick, morgen scheint die Sonne, Freitag kann es dann auch nochmal regnen, aber Samstag und Sonntag wird es dann nochmal freundlicher.
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23: Wir wollen, dass Sie gut und sicher ankommen. Eine Meldung haben wir von der B85, kam Richtung Amberg. Zwischen Frohnberg und Kreiz staut sich es mal wieder an der Baustelle. Gute Viertelstunde braucht man da länger. Alle halbe Stunde die Blitze hier bei uns auf Ramazuri. Da haben wir gute Nachrichten, nichts gemeldet. Wenn Sie was entdeckt haben, geben Sie uns gerne Bescheid. Alle Nummern zu uns finden Sie unter ramazuri.de. Gute Fahrt.
24: Guten Morgen.
23: 9:03 haben wir's. Und Freddy, kennst du eigentlich den teuersten Duft der Welt?
21: Boah, nee.
23: Super Plus heißt er, glaube ich.

0: Michael Schulte und seine neue Better Me. 10 nach 9 haben wir's. Und liebe Oberpfälzer, wo kriegt man denn heutzutage noch was umsonst? Nirgends, sagen Sie? Ah, nicht ganz. Bei der Yvonne in Erbendorf, da gibt's noch was umsonst, denn seit 2 Jahren betreibt sie den Kleidertisch in Erbendorf. Und das Konzept ist ganz einfach. Du kommst mit alten Klamotten und gehst mit neuen.
1: Ja, also das heißt kostenlos abgeben, kostenlos mitnehmen. Aber wir haben vorne am Tisch immer eine Spendenkasse und freuen uns natürlich über jede Spende, weil die Spende natürlich zu 100% dem Kleidertisch zugutekommt. Das heißt, wir brauchen natürlich für die Miete, Nebenkosten und etc. pp. Ganz viele Sachen, wo halt einfach bezahlt werden müssen.
2: Und die Zahlen sprechen für sich. 11.000 Kunden in den gut 2 Jahren. Das Konzept passt. Bayreuth, Tirschenreuth, Weiden, von überall her kommen Kunden, die Kleidung haben oder brauchen.
1: Natürlich auch Leute, die bedürftig sind. Klar, die dürfen natürlich auch bei uns gerne kommen und sich im Kleidertisch bedienen. Aber natürlich geht es mir in erster Linie um die Nachhaltigkeit, Ressourcen schonen und Kleidung, die einfach zu klein oder zu groß geworden ist, nicht wegzuwerfen.
0: Wirklich tolle Aktion mitten bei uns in der Oberpfalz. Wann die Öffnungszeiten des Kleidertisch Erbendorf sind und wo Sie es genau finden, alle Infos finden Sie auf ramasuri.de. Was lachst du schon wieder?
2: Glaubst du, man kann da Kollegen auch austauschen?
0: Du bist so ein Depp.

0: Das ist einfach gute Musik. Die Killers mit Human um 19 nach 9 hier bei uns auf Radio Ramazzurri. Gibt's auch einfach gutes Wetter heute?
1: Nichts Halbes und nichts Ganzes, aber gleichzeitig von allem was dabei. Also vormittags ein bisschen Sonne, nachmittags dann Regen und Gewitter bis zu 24 Grad heute.
0: Wir haben ein Plastikteil auf der A93 Hof Richtung Weiden zwischen Schönwald und Selbnord. Bitte Obacht geben. Und das Bauamt Sulzbach, Amberg Sulzbach hat uns geschrieben. Was
1: ist
0: los?
1: Ja, richtig. Nämlich beim Amberger Schmetterling. Das ist der Knotenpunkt zwischen der B85 und der B299. Da finden ab heute Erneuerungen der Fahrbahn statt und die Vorarbeiten, die gehen ab heute los. Deswegen ist auf der B85 je Fahrtrichtung nur eine Spur befahrbar.
0: Und Freddy,
1: bitte,
0: falls ich mir jemals einen Hund holen werde, weißt du, wie ich ihn nenne?
1: Nee.
0: Wow.

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12: Ja, alles mit dabei, aber alles nicht so richtig. Sonnenschein am Vormittag und wenn es dann später wird, auch Schauer und Gewitter bei bis zu 24 Grad. Der Ramazuri-Wetterausblick, morgen scheint dann die Sonne. Wenn es Richtung Wochenende geht, kann es am Freitag nochmal regnen, aber ansonsten wird's freundlich.
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15: Wir wollen, dass Sie gut und sicher ankommen. Ein bisschen was los auf den Oberpfälzer Straßen. Wir haben einmal die A6 Nürnberg Richtung Pilsen. Zwischen Amberg West und dem Rastplatz Laubenschlag staut sich's aktuell. 1 Kilometer C fließend. Gute 10 Minuten brauchen Sie da länger. Dann haben wir die A93 Hof Richtung Weiden. Zwischen Schönwald und Selb-Lort Nord liegt ein Plastikteil im Baustellenbereich, da bitte aufpassen. Und dann noch die B85 kam Richtung Amberg. Zwischen Fromberg und Kreit staut sich's auch in der Baustelle. Aktuell brauchen eine Viertelstunde länger. Alle halbe Stunde die Blitze hier bei uns auf Ramazuri. Da haben wir zumindest gute Nachrichten. Nichts gemeldet. Falls Sie was entdeckt haben, geben Sie uns gerne Bescheid. Alle Nummern zu uns finden Sie unter ramazuri.de. Kurz nach 9:30 haben wir's bei mir im Studio heute wieder unser Azubi Freddy.
12: Ja.
15: Und Freddy,
12: ja.
15: Weißt du eigentlich, was ein guter Azubi können muss?
16: Was denn?
15: Irgendwas wäre ein Anfang.

0: Der Lieblingssong von Prince Harry, Kings and Queens, Hafer Max hier auf Radio Ravasuri. 9.37 Uhr haben wir's. Und mal ganz ehrlich, was gibt's denn Schöneres, als einfach mal was Gutes zu tun? Vielleicht was Gutes tun mit Popcorn? Das können Sie heute Abend in Weiden, denn es heißt wieder Charity Movie. Der Lions Club Weiden hat eingeladen. Welcher Film wird zu sehen sein?
1: Heute gibt es den Buchspazierer. Das ist ein richtig schöner Familienfilm mit Christoph Maria Herbst.
0: Und wofür geht das ganze Geld dann?
2: Die Einnahmen werden vom Lions Club gespendet für Not und Leid in Weiden. Das sind Unterstützungen für zum Beispiel alleinerziehende Mütter. Also das bleibt eigentlich alles in der Region, das Geld.
0: Also es lohnt sich vorbeizuschauen. Heute Abend ab 18 Uhr geht's los im Neue Weltkino in Weiden. Das Charity-Movie des Lions Club Weiden. Da wird zuerst so ein bisschen Sekt getrunken, gibt ein paar kleine Häppchen. 19.30 Uhr geht dann der Film los. Und damit tut man wirklich was Gutes. Ist doch auch mal eine schöne Sache.

0: gelebt ist, wird uns zwei auch nichts schaden. Michael Patrick Kelly hier bei uns auf Radio Ramazzurri.
1: Sag mal, ein Australier fragt einen Österreicher, sag mal, habt ihr auch Kängurus? Sagt der Österreicher, was ist denn das? Naja, das sind diese quirligen Tiere, die den ganzen Tag auf dem Schwanz sitzen. Sagt der Österreicher, nee, die heißen bei uns Filzläuse.
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10: Ich bin Angela Kress. Bei den Staatsanwaltschaften wachsen die Berge unerledigter Verfahren weiter an. Erstmals blieben nach Angaben des Deutschen Richterbundes bundesweit mehr als 1,1 Millionen Fälle unbearbeitet. Insgesamt landeten im ersten Halbjahr mehr als 2,7 Millionen neue Fälle bei den Staatsanwaltschaften, schreibt die Richterzeitung. Der Richterbund fordert, mehr Stellen zu schaffen. In die Diskussion über eine Entlastung bei Spritpreisen schalten sich auch Verbraucherschützer ein. In verschiedenen Bereichen sei das Leben teurer geworden, sagte die Vorständin des Verbraucherzentrale Bundesverbands PUB der Neuen Osnabrücker Zeitung. Sich nur auf eine Entlastung beim Sprit zu fokussieren, dürfe nicht die Antwort darauf sein. Öl und Gas seien auf den Weltmärkten knapp, das könne auch schnell Lebensmittel noch teurer machen. Die Schule ist in Bayern gestern wieder losgegangen und auch die Parteien starten jetzt wieder voll durch. Traditionell treffen sich die Landtagsfraktionen zu ihren Herbstklausuren. Los geht es heute für die Freien Wähler und die SPD. Auf den Tagesordnungen steht ein breiter Mix an Themen, von einer Stärkung der Krankenhäuser über Wohnen und Energie bis hin zu Sicherheit. Der Landtag kommt am 30. September zur ersten Sitzung nach der Sommerpause zusammen. Eine Woche später als die Champions League startet heute auch die Fußball-Europa League in eine neue Saison. Leverkusen empfängt um 21 Uhr zum Auftakt Celje. Pia Wegner berichtet.
11: Die Bilanz fällt kurz aus. Leverkusen und Celje sind sich bisher noch nie begegnet. International bringt der slowenische Meister der letzten Saison aber schon Erfahrung mit. 2025 erreichte Celje als erster Club des Landes das Viertelfinale eines großen UEFA-Wettbewerbs. Und zwar in der Conference League. Für diese Saison scheiterte das Team in den Playoffs zur Champions League und landete damit in der Europa League.
10: In Bodenwöhr brannte am Montag ein Wohnmobil auf einem Campingplatz komplett aus. Glücklicherweise wurde niemand verletzt. Die Brandursache dürfte ein technischer Defekt an der Standheizung gewesen sein. Die Feuerwehr konnte ein Übergreifen der Flammen auf Wohnwagen und Wohnmobile verhindern. An dem Camper selbst entstand ein Schaden im fünfstelligen Bereich.
12: Das Wetter heute an diesem Mittwoch bei uns in der Oberpfalz, das ist ja nochmal ganz ordentlich. Ne? Es gibt Sonnenschein gerade im Moment, dazu gibt es Temperaturen so zwischen 15 und 18 Grad. Später, naja, so rundherum um die 20 Grad. Aber ab dem Mittag wird es dunkler, nachmittags kommt Regen und dann geht es auch mit den Temperaturen nach unten. Ramazzotti-Wetterausblick, morgen relativ viel Sonnenschein wieder. Danach gibt es dichte Wolken, es gibt sonnige Abschnitte, es gibt immer wieder Regen und dann sind wir schon drin in der neuen Woche. Die Temperaturen dann ab morgen auch wieder so um die 20 Grad, meistens aber knapp drunter.
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12: Wir schauen auf die A6 Nürnberg-Pilsen. Zwischen Amberg West und dem Rastplatz Laubenschlag brauchen Sie aktuell eine halbe Stunde länger. Auf der A93 Hofweiden zwischen Schönwald und Selb Nord, da liegen größere Plastikteile im Baustellenbereich. Und B85 Kam Amberg zwischen Frohnberg und Kreid. Momentan 1 Kilometer Stau und Zeitverlust von etwa 10 Minuten. 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Was ist denn da los? Hat der Spaß heute ein Loch? Ich habe nur einen. Kann das sein? Kann das wirklich sein? Und der ist bei den Nachbarn in Franken in Mike Tredwitz Ziegelhütte. War's das wirklich? 0961 4242. Wenn Sie einen Blitzer haben, der nicht unbedingt bei einem Krankenhaus, bei im Kindergarten, bei einer Schule, ist bei einer sonstigen Einrichtung, wo 30 sind. Alles ab 50, gleich ist die Stimme weg. Alles ab 50 immer und jederzeit gerne. Gerne auch per WhatsApp-Sprachnachricht. Vielen lieben Dank. Ja, wenn die Stimme versagt, ne, hilft Klappe halten. Dexys Midnight Runners, Animotion und Taylor Swift. Ich bin Jens Stenglein. Schön, dass Sie bei uns sind. Aber wo sollten es auch sonst sein, gell?

So geht sie. Einfach gute Musik, und das ist eine Musik, die uns auch nicht ruhig sitzen lässt. Ne? Come on, Aline! Die Dexys Midnight Runners hier auf Ramosuri, und es wird Zeit, ein bisschen ein Lächeln aufzusetzen, weil es ist ja dann schon Mittwoch. Wir sind zwar noch in der ersten Hälfte dieser Arbeitswoche, vielleicht auch Ihre ersten nach dem Urlaub, aber es wird schon. Und deswegen jetzt von mir, für Sie, exklusiv Get Lucky, weil solange die Sonne da ist, sollten wir es auch nutzen, dass wir ein bisschen Glückshormone ins Gesicht bringen. Und mit Musik, eine gute Musik, geht's eh noch viel leichter.

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22: Wir schauen aufs Wetter in der Oberpfalz. Da hat es noch ganz viel Sonnenschein gerade im Moment. Temperaturen sind in Anführungszeichen nur so Pseudo-Verhalten. Wir haben so knapp unter 20 Grad. Wir kriegen heute aber 21 bis 24 Grad, aber das nur bis zum frühen Nachmittag. Dann kommen nämlich immer mehr Wolken auf uns zu und es wird dann am Nachmittag Richtung Abend auch mal Regen geben. Danach, wenn der Regen kommt, wird es frischer. Der Ramazuri-Wetterausblick, morgen auch nochmal relativ viel Sonnenschein, aber frischer, um die 20 Grad, und das ist dann auch so für die nächsten Tage das Thema. Immer rundherum um die 20 Grad und dann Wolken, Sonnenschein und ab und dann auch einmal Regen.
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22: Die A6 Nürnberg-Pilsen zwischen Amberg West und dem Rastplatz Laubenschlag. Da brauchen Sie rund 30 Minuten länger. Die 93 Hofweiden zwischen Schönwald und Selbnort, immer noch Gegenstände auf der Fahrbahn. Und die 85 Kam Amberg zwischen Frohnberg und Greit. Wenn Sie da die vergangenen Tage schon unterwegs waren, dann wissen Sie, jawohl, da dauert es länger. Auch heute ist das der Fall. Heute sind es aktuell 10 Minuten an dieser Stelle. Im Best-Blitzer-Service für die Oberpfalz gibt es 2 Stück. Einmal die Abstandskontrolle auf der 93 Hof Regensburg zwischen Mitteich und Falkenberg Höhe Wiesau auf der Brücke. Und der andere ist, wenn Sie in Maikrepitz unterwegs sind, bei der Ziegelhütte. Haben Sie noch einen Blitzer? Ab 50 Stundenkilometern. Wir lassen raus Schulen, wir lassen raus Krankenhäuser, Seniorenheime. Alles andere

DJ alle Farben, das ist einer für die ganz speziellen Momente. War ja bei den Richard-Wagner-Festspielen, hat er zum 150-Jährigen auflegen dürfen und ist auch wieder beim Festival of Lights in Berlin zu Gast, dort im Dom. Das verursacht er auch mit Licht und dann dem entsprechenden Sound dazu ein Gefühl, eine Atmosphäre, die richtig besonders ist. Wenn Sie Zeit, Lust und Bock haben rundherum um den Oktober, dann Festival of Lights in Berlin. Bei mir gibt es jetzt ein absolut geniales Lied, ein Antikriegslied, das ist immer aktuell. In the Army Now, Status Quo auf Amazon.

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14: Ich bin Angela Kress. In Zukunft soll Social Media für Kinder unter 13 Jahren nicht mehr erlaubt sein. Die EU-Kommission will den Zugang in Deutschland und anderen Mitgliedsländern beschränken, wie Kommissionspräsidentin von der Leyen sagte. Konkret sollen die Netzwerke unter 13 Jahren gar nicht genutzt werden dürfen. Zwischen 13 und 15 Jahren sollen Teenager kein eigenes Nutzerkonto haben dürfen. Und für seltene Erden will die EU eigene Reserven anlegen, um unabhängiger von China zu werden. Die Rohstoffe sind wichtig für E-Autos und Chips. Bundesjustizministerin Hubich und Bundesinnenminister Dobrindt haben einen 10-Punkte-Plan vorgestellt, wie der Schutz gegen islamistischen Terror in Zukunft besser werden soll. Dabei geht es unter anderem um Bewährungsstrafen. In Zukunft soll bewertet werden, welche Folgen eine Tat für die Bevölkerung haben könnte. Auch die Mindestfreiheitsstrafe für besonders gefährliche Körperverletzungen mit Messern zum Beispiel soll erhöht werden. Millionen Menschen ächzen derzeit unter den hohen Spritpreisen. Es soll Entlastungen geben. Heftig diskutiert wird gerade über die Finanzierung. Unter anderem die Grünen sind für eine sogenannte Übergewinnsteuer für Mineralölkonzerne. Vizefraktionschef Audretsch sagte im ZDF:
15: Das Wichtigste, was man tun muss, ist auf der einen Seite Preise runterzubringen. Das passiert, wenn man die Übergewinnsteuer einführt. Das wirkt preisdämpfend, weil die Konzerne dann wissen, die Übergewinne, die kriegen sie sowieso wieder weggenommen.
14: Kanzler Merz hat eine solche Steuer bisher abgelehnt, aber noch nicht konkret gesagt, wie die Entlastung aussehen soll. Mehr als 15 Millionen Jobs hängen hierzulande inzwischen an digitalen Geschäftsmodellen. Das hat eine Untersuchung des Bundesverbands Digitale Wirtschaft und eines Mannheimer Forschungsinstituts ergeben. Die Bruttowertschöpfung liege bei über 480 Milliarden Euro, knapp 12% der gesamten Wirtschaftsleistung. Schwandorf hat ein neues Stadtarchiv. Rund 4,6 Millionen Euro hat die Stadt in den Bau investiert. Das Archiv im ehemaligen Krankenhaus gegenüber dem Rathaus bewahrt Zeugnisse aus über 500 Jahren Stadtgeschichte. Moderne Magazinflächen und ein leistungsfähiges Scannersystem sollen die historischen Schätze sichern. Bürger können es übrigens auch nutzen, zum Beispiel für familiengeschichtliche Forschungen.
16: Das ist doch einmal was, ne? Und hat auch ordentlich Schotter kostet. Also von daher muss ja auch einmal was damit passieren. Schauen Sie sich's an. 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So über 20 Grad gibt es aktuell nochmal. Und zwar nach 12, wann wir überall die 20 Grad Marke geknackt haben. Dann denkt man, jawohl, heute wieder ein schöner sonniger Tag bis zum Abend. Nein, am Nachmittag kommt da Regen auf uns zu. Er nimmt dann auch die Temperatur mit. Morgen ist es dann auch schon spürbar kälter, auch wenn es morgen wieder sonniger wird. Aber danach geht es sehr wechselhaft weiter durchs Wochenende. Mal mit mehr Sonne, mal mit mehr Wolken und zwischendurch immer wieder mit Regen.
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16: Da gibt es die A9 Nürnberg-Berlin. Zwischen Trocker und Bayreuth-Süd liegen mehrere Plastikteile auf der Autobahn. Und B85 kam Amberg, Ausfahrt Frohnberg bzw. Kreid. Momentan Viertelstunde Zeitverlust. Und in Neustadt und Windisch-Eschenbach, da hat es wohl schon seit über einer Dreiviertelstunde keinen Strom mehr. Wir haben mal bei Bayernwerk angerufen, die wissen zwar Bescheid, wissen aber nicht, woran es liegt. Also wenn Sie in dieser Ecke wohnen, wenn Sie da eine Gefriertruhe haben, dann wissen Sie zumindest, was Sie heute Abend zu tun haben. Schauen Sie nach, was die Tiefkühlpizza macht, ob die noch genießbar ist oder nicht, ob sie angetaut war oder nicht. Ist ja durchaus eine wichtige Information. Sollte der Strom wieder da sein, wir sagen es Ihnen gern hier bei uns auf Ramazzuri. Im besten Blitzerservice der Oberpfalz gibt es die Abstandskontrolle auf der A93 Hof Regensburg zwischen Mitterteich und Falkenberg, Höhe Wiesau von der Brücke runter. Dann Mike Drettwitz bei Ziegelhütte ist ein Blitzer. Und frisch reingekommen gerade in diesen Minuten in Poppenricht, Höhe des Feuerwehrhauses, beidseitig 50 der graue Caddy. Mit einfach guter Musik geht's in diese letzte halbe Stunde der ersten Hälfte dieser Woche. Uiuiui, Hams, ja, stimmt schon, gell? Letzte Stunde in die erste Hälfte dieser Woche mit Stevie Wonder, mit Celine Dion und mit den Proclaimers.

0: Er kommt ja noch dieses Jahr auf großes Konzert. Mr. Stevie Wonder, und dann wird er den Part-Time Lovers sicherlich auch spielen. Tickets gibt's noch online. Ich glaube nicht mehr so ganz lange, weil der ist schon eine Granori, ne? Muss man fairerweise sagen. Hopfen und Malz, Gott erhalts, das ist immer so leicht dahergesagt. Im Land des Zeugels, ja, so mittlere nördliche Oberpfalz, sowieso. Aber auch das Fränkische hat ja, was das Thema Bier angeht, sehr viel zu bieten. Gerade auch das Nürnberger Land. Und Petra Hofmann vom Nürnberger Land Tourismus, die kann uns das auch nochmal bestätigen.
1: Hopfen viel mehr als Bier. Und da wird also Hopfen kulinarisch und heilkundlich verwendet. Man bekommt dann auch was mit nach Hause. Also es wird dann einiges ausprobiert. Und da bin ich auch sehr gespannt drauf. Den werde ich auf jeden Fall mitmachen.
0: So, jetzt haben Sie schon festgestellt, da geht's doch um irgendwas. Jawohl, es geht um die sogenannten Hopfenwochen im Nürnberger Land. Die sind schon voll im Gange. Das haben Sie vielleicht auch schon mitbekommen bei uns in der ein oder anderen Werbung. Und deswegen kann ich Ihnen sagen, das wird wirklich toll. Da gibt es alles, was wir auch gerade schon gehört haben. Es ist eine Ausstellung zum Beispiel. Es gibt auch Informationen. Es gibt Hopfenhonig, es gibt Hopfenwurst. Es gibt natürlich verschiedene Hopfensorten, die man da probieren kann. Aber es gibt auch das ein oder andere Highlight natürlich.
1: Aber ich freue mich ganz besonders auf das Jubiläum der Brauerei Kanone. Die feiert nämlich dieses Jahr 140-jähriges Bestehen. Und da gibt es ein großes Fest dazu. Und zwar am 18. und 19. September.
0: Jawohl! Also wissen wir, wenn wir auf den Kalender schauen, 18. und 19. Das ist das Wochenende. Jawohl, wollten wir nur mal darauf hingewiesen haben. Und es gibt da auch noch eine Geschichte, das hat man sich jetzt schon ein paar Mal ans Bein, in Anführungszeichen, geschmiert. Das ist ein böses Wort, aber Sie werden gleich sehen, dass das Wort passt. Und ich muss sagen, das finde ich genial und es schmeckt auch genial.
1: Es gibt tatsächlich schon das dritte Jahr Eiscreme. Im ersten Jahr war es ein Bockbier-Eis. Das muss ich sagen, das ist schon ein bisschen speziell gewesen. Letztes Jahr gab es ein Hopfen-Limetten-Eis und ein Weißbier-Bananeneis. Und in diesem Jahr ist es ein Dunkelbier-Karamelleis, das im Angebot ist im Eisladen in Hersbruck.
0: Jawohl. Und wenn Sie jetzt sagen, wo kriege ich da die Informationen? Klicken Sie auf ramazuri.de. Da können Sie sich dann durchklicken und dann finden Sie alle Informationen, alle Veranstaltungen, alle Startpunkte, alle Endpunkte und was es da rundherum um die Hopfenwochen im Nürnberger Land zu wissen gibt. 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Anrufen 0961 482 482, wenn Sie Gutscheine haben wollen für die Bierwanderungen oder dann eben auch gerne Verzehrgutscheine. Das wäre jetzt mein Tipp für Sie. Und gerade hatten wir ihn schon, Stevie Wonder, der noch ein Konzert gibt, wo der Ansturm groß ist, und auch von ihm gibt es ja Konzerte. Seit 9 Uhr im Vorverkauf, ja, Harry Styles am Tempelhofer Feld in Berlin. Es gibt noch einen Zusatztermin. Jawohl! Jetzt aber ranhalten. 9. Juli nächsten Jahres.

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21: Noch hat Sonnenschein bei uns in der Oberpfalz, aber es wird später Regen kommen. Und dann geht's auch dahin mit den Temperaturen. Aktuell fast schon überall die 20-Grad-Marke geknackt. Später geht es dann auf gut 15 bis 20 runter. Morgen generell auch so in dem Temperaturbereich werden wir uns da bewegen. Die Sonne kommt wieder häufiger raus und danach, ab dem Freitag, ist es so ein Mischmasch aus Wolken, aus Sonnenschein und ab und dann auch aus Regen. Temperaturen um die 20 Grad. Man muss halt langsam reden, dann geht's schon.
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21: Da schauen wir auf die Bundesstraße 85. Kam Amberg zwischen Frohnberg und Kreid. Momentan 20 Minuten Zeitverlust. Und Strom immer noch weg, unseres Wissens nach. Neustadt an der Waldnaab und Windisch-Eschenbach. Wieso, weshalb, warum? Bayernwerk weiß es nicht. Man prüft und schaut und macht und tut. Aber noch ist nichts gewiss. Was gibt sonst noch? Gerade im Moment Gott sei Dank nichts. Wenn was ist, 0961 482 482, Ihre Nummer zu uns. Das ist die Hotline. Aber es geht auch per WhatsApp. Und die Nummer, beziehungsweise beide Nummern, auf ramazzuri.de zu finden. Eine Abstandskontrolle im besten Blitzerservice für die Oberpfalz. A93, Hof Regensburg, zwischen Mitterteich und Falkenberg. Das Ganze Höhe Wiesau. Dann hätte ich noch im Angebot, wenn Sie unterwegs sind in Marktredwitz bei Ziegelhütte. Da steht ein Blitzer, da sollten Sie auf die 50 bitte achten. Und dann gibt es noch in Poppenricht, Höhe des Feuerwehrhauses, einen. Da wären es die 50. Das ist der graue Caddy und der kann wohl beides. Einmal in die eine und einmal in die andere Richtung. Dankeschön hier unter anderem an den Tom für diese Meldungen. Für die Claudia sage ich Dankeschön und auch für die Marleen, weil ohne sie wäre die Liste leer. Mit Ihnen ist sie Gott sei Dank schön voll. Jetzt habe ich To France, Rhythm of the Night und Engel fliegen einsam. Ich bin Jens Stenglein. Schönen Vormittag auf Ramazuri.

Maggie Reilly, sie ist die Stimme zu Mike Oldfield, to France, hier auf Ramazzuri. Ganz so weit gehen wir nicht. Wir wollen aber einen Wandersommer abschließen oder ihn anfangen, je nachdem, wo Sie sich gerade befinden in Ihrem Rhythmus. Ne? Und zwar im Naturparkland Oberpfälzer Wald. Da geht es Samstag von Wildstein nach Tennisberg. Das sind knapp 10 Kilometer. Um 10 Uhr geht es da los. So gut 3 Stunden wird es dauern. Es ist eine absolut abwechslungsreiche Wanderung. Es gibt da auch den Besuch des Hauses der Biodiversität. Und es gibt abschließend noch eine Einkehr. Also wenn das nichts ist, ich finde schon. Informieren Sie sich gerne auf den Internetseiten des Naturparklands Oberpfälzerwald.

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16: Ich bin Angela Kress. Für Kinder könnten soziale Medien in Zukunft auch bei uns tabu sein. EU-Kommissionspräsidentin von der Leyen sagte wörtlich, keine sozialen Netzwerke unter dem Alter von 13 Jahren, kein eigenes Nutzerkonto unter dem Alter von 15 Jahren. Details sollen morgen vorgestellt werden. Außerdem hat sie einen europäischen Plan für Hitzewellen angekündigt. Das seien heiße Sommermonate gewesen, aber vielleicht die kühlsten der kommenden Jahre. Der islamistische Terroranschlag beim Berliner CSD hat für Entsetzen gesorgt. Die Bundesregierung reagiert jetzt mit einem 10-Punkte-Plan. Der sieht unter anderem vor, dass Angriffe mit Messern in Zukunft grundsätzlich als Verbrechen gelten. Bundesinnenminister Dobrindt hat außerdem gesagt:
17: Es geht schlichtweg auch darum, dass wir eine stärkere Überwachung gegenüber Gefährdern ermöglichen. Diese stärkere Überwachung gegenüber Gefährdern drückt sich auch aus durch eine verstärkte Anwendung der Fußfessel.
16: Auch beim Jugendstrafrecht soll nachgeschärft werden. Spätestens seit dem Wahldebakel der CDU in Sachsen-Anhalt wird auch darüber diskutiert, ob Friedrich Merz noch der Richtige für den Bundeskanzlerposten ist. Rückendeckung bekommt er jetzt von den 8 Ministerpräsidenten der CDU. Gemeinsam mit dem Bundeskanzler wolle man neues Vertrauen gewinnen, durch Zuhören und politisches Handeln, nicht durch Personaldiskussionen. Tanken macht gerade keinen Spaß. Die Preise für Benzin und Diesel erreichen immer neue Höchstwerte. Kanzler Merz hat ja gestern Entlastungen angekündigt. Die müssen schnell kommen, sagt Unionsfraktionschef Frei. Im Interview mit NTV nannte er den 1. Oktober als Ziel, also in 2 Wochen. Eine Möglichkeit sei, weniger Mehrwertsteuer für Kraftstoffe zu verlangen. Zwischen dem 11. und 14. September wurden aus einem Rohbau in Deining mehrere Maschinen und Werkzeuge im Wert von rund 5.000 Euro entwendet. Der Täter riss eine Türe aus einem Türdurchbruch und gelangte so in die Räumlichkeiten. Hat jemand verdächtige Beobachtungen in diesem Zeitraum in der Kugelgasse gemacht? Die Polizei Neumarkt bittet hier um Hinweise.
18: Wir schauen aufs Wetter und da hat's noch ganz viel Sonnenschein in der Oberpfalz. Später werden die Wolken dichter, grauer und dann kommt auch Regen auf uns zu. Die Temperaturen aktuell schon an oder knapp über 20 Grad. Bis zu 24 sind an diesem Mittwoch noch drin. Und dann nimmt der Regen später ganz schön Wärme mit. Werden wir auch morgen spüren, ist es morgen Minimum 5 Grad kühler als heute, obwohl es morgen auch wieder viel Sonnenschein hat. Und auch die Tage danach hat es Wolken, Sonnenschein im Mix. Zwischendurch immer wieder ein bisschen Regen. Temperaturen um die 20 Grad. Es kann aber auch sein, dass es da schon wieder nach oben geht, weil dieses Zickzackwetter mal mit Regen und Frische und Wärme und Sonnenschein, das wird jetzt wohl dann auch so die nächsten 1-2 Wochen andauern.
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18: Dann schauen wir auf die Straßen, auf denen Sie vielleicht gerade unterwegs sind. Die B85 kam am Berg zwischen Frohnberg und Kreit. Momentan Viertelstunde Zeitverlust. Und immer noch in den Gemeindebereichen Püchersreuth, Sternstein, Windisch, Eschenbach seit kurz nach 10. Keine Stromversorgung. Die Ursache ist derzeit noch unbekannt. Servicetechniker von Bayernwerk sind unterwegs, arbeiten auf Hochdruck, um die Schadstelle zu finden und zu lokalisieren. Noch ist das nicht der Fall. Das ist also eine Meldung, die hat uns Bayernwerk so mitgeteilt. Im besten Blitzeservice für die Oberpfalz habe ich auf der A93 eine Abstandskontrolle Regensburg-Mitterteich. Genauer gesagt, da Höhe Wiesau steht einer. Von der Brücke runter, dann Blitzer in Marktredwitz bei der Ziegelhütte und in Poppenriecht beidseitig beim Feuerwehrhaus. Einfach gute Musik durch diese Mittagspause jetzt mit Bruce Springsteen, mit Ultravox und mit Selena Gomez. Das ist einer von heute, einer dieser Banger in the Dark. Ich bin Jens Stenglein, Servus, schön, dass Sie bei uns sind.

0: gleich 11:45. Eine schöne Mittagspause jetzt mit Bruce Springsteen und Dancing in the Dark bei uns auf Ramazzuri. Yvonne Müller, die hat was gegen Verschwendung von Kleidung. Sieht's als Ressource an. Nix mehr Ex und Hop. Deswegen hat sie vor gut 2 Jahren den Kleidertisch Erbendorf ins Leben gerufen. Also wenn mal was nicht mehr gebraucht wird, was nicht passt, dann kann man das da abgeben. Oder was anderes suchen oder tauschen. Es geht aber auch...
1: Natürlich auch Leute, die bedürftig sind. Klar, die dürfen natürlich auch bei uns gerne kommen und sich im Kleidertisch bedienen. Aber natürlich geht es mir in erster Linie um die Nachhaltigkeit, Ressourcen schonen und Kleidung, die einfach zu klein oder zu groß geworden ist, nicht wegzuwerfen.
0: Jawohl, fast 11.000 Kunden, die in diesen gut 2 Jahren schon da waren und das Konzept ja am Leben gehalten haben. Aus Bayreuth, aus Tirschenreuth, aus Weiden, überall sind sie hergekommen nach Erbendorf und haben dann eben was mitgebracht oder was abgegeben.
1: Also das heißt kostenlos abgeben, kostenlos mitnehmen. Aber wir haben vorne am Tisch immer eine Spendenkasse und freuen uns natürlich über jede Spende, weil die Spende natürlich zu 100% dem Kleidertisch zugutekommt. Das heißt, wir brauchen natürlich für die Miete, Nebenkosten und etc. pp. Ganz viele Sachen, wo halt einfach bezahlt werden müssen.
0: Denn Yvonne und ihre gut mehr als ein Dutzend Helferinnen arbeiten völlig ehrenamtlich und engagieren sich darüber sogar noch weiter. Diesen Sonntag, da gibt es eine Benefizveranstaltung. Ja, Mut heißt die und da geht es um Musik und um Texte.
1: Die Texte verliest der Wolfgang Göllner und wir haben musikalisch unsere Bettina Mildner. Und da wählt im Prinzip der Wolfgang und die Bettina, die wählen dann dementsprechend Lieder aus und Texte, die halt einfach zum Anregen, zum Nachdenken sind, dass man da einfach so ein bisschen sich da seine eigenen Gedanken machen kann.
0: Der Kleidertisch Erbendorf am Kaiserberg ist echt eine klasse Sache. Öffnungszeiten, alle Informationen, auch rund um die Veranstaltung vom Sonntag, finden Sie auf ramazzuri.de.

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20: Ich bin Angela Kress. Für Kinder könnten soziale Medien in Zukunft auch bei uns tabu sein. EU-Kommissionspräsidentin von der Leyen sagte wörtlich, keine sozialen Netzwerke unter dem Alter von 13 Jahren, kein eigenes Nutzerkonto unter dem Alter von 15 Jahren. Details sollen morgen vorgestellt werden. Außerdem hat sie einen europäischen Plan für Hitzewellen angekündigt. Das seien heiße Sommermonate gewesen, aber vielleicht die kühlsten der kommenden Jahre. Der islamistische Terroranschlag beim Berliner CSD hat für Entsetzen gesorgt. Die Bundesregierung reagiert jetzt mit einem 10-Punkte-Plan. Der sieht unter anderem vor, dass Angriffe mit Messern in Zukunft grundsätzlich als Verbrechen gelten. Bundesinnenminister Dobrindt hat außerdem gesagt:
21: Es geht schlichtweg auch darum, dass wir eine stärkere Überwachung gegenüber Gefährdern ermöglichen. Diese stärkere Überwachung gegenüber Gefährdern drückt sich auch aus durch eine verstärkte Anwendung der Fußfessel.
20: Auch beim Jugendstrafrecht soll nachgeschärft werden. Tanken macht gerade keinen Spaß. Die Preise für Benzin und Diesel erreichen immer neue Höchstwerte. Kanzler Merz hat ja gestern Entlastungen angekündigt. Die müssen schnell kommen, sagt Unionsfraktionschef Frei. Im Interview mit NTV nannte er den 1. Oktober als Ziel, also in 2 Wochen. Eine Möglichkeit sei, weniger Mehrwertsteuer für Kraftstoffe zu verlangen. Zwischen dem 11. und 14. September wurden aus einem Rohbau in Deining mehrere Maschinen und Werkzeuge im Wert von rund 5.000 Euro entwendet. Der Täter riss eine Türe aus einem Türdurchbruch und gelangte so in die Räumlichkeiten. Hat jemand verdächtige Beobachtungen in diesem Zeitraum in der Kugelgasse gemacht? Die Polizei Neumarkt bittet hier um Hinweise.
1: 21 bis 24 Grad hat es jetzt dann in den nächsten 1,5 Stunden. Und das ist dann auch das Höchste der Gefühle. Es kommt dann aber auch ein Regengebiet auf uns zu. Danach wird es spürbar frischer. Morgen, laut Ramosri-Wetterausblick, ist es schon wieder sonnig, aber nicht mehr ganz so warm. Und ab dem Freitag kommen Schauer, es kommt mal die Sonne durch und alles in allem Temperaturen so meistens unter 20 Grad.
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1: Die B85 kam am Berg zwischen Frohnberg und Kreid. Momentan eine halbe Stunde Zeitverlust an dieser Stelle. Dann hätten wir im besten Blitzerservice der Oberpfalz die Abstandskontrolle auf der A93, Hof Regensburg zwischen Mitterteich und Falkenberghöhe Wiesau. Blitzer, Siegelhütte, Markt Redwitz und in Poppenbricht beim Feuerwehrhaus, das ist der graue Caddy mit dem Nürnberger Kennzeichen. Und wenn Sie im Bereich Püchersreuth, Sternstein, Windisch-Eschenbach wohnen, dann haben Sie vermutlich gerade keinen Strom. Wenn Sie das hören, weil Sie dort wohnen, aber vielleicht gerade nicht dort sind, sondern auf der Arbeit und so weiter und so fort, dann wissen Sie, heute Abend müssen wir erst einmal schauen, ob das alles ausgehalten hat. Also Pizza, Eis und so weiter und so fort und wie es diesen ganzen dollen Sachen so geht. Wie lange das mit dem Strom noch so ist, wir wissen es nicht. Bayernwerk weiß es leider aber auch nicht.

Robbie Williams, All My Life. Ich kann für mich sagen, mein Leben hängt so ein bisschen am Bier. Ich bin persönlich Hobbybrauer mit ein paar Freunden zusammen. Wir betreiben da so eine kleine Brauerei und es macht auch richtig Spaß. Und ich kann Ihnen sagen, wenn Sie sich so ein bisschen reinschmecken wollen, das Thema des Bierbrauens, dann sind die Hopfenwochen, die momentan im Nürnberger Land schon laufen, absolut genial. Es geht noch bis rein in den Oktober, da geht es rundherum um Hopfen und um Bier und es geht natürlich auch um regionale Spezialitäten. Es gibt ganz viele besondere Veranstaltungen, es gibt vor allem viel Genuss und eben nicht nur Bier, sondern eben was man aus Hopfen alles so machen kann. Auf den kulinarischen Seiten des Hopfens kann ich Ihnen empfehlen, klicken Sie mal rein ins Nürnberger Land und dann finden Sie die Hopfenwochen da und das ist bestimmt was auf Sie, vielleicht für dieses Wochenende oder Freitag.

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17: Ich bin Angela Kress. Am Samstag geht das Oktoberfest los und Polizei und Stadt haben heute über ihre Sicherheitsmaßnahmen informiert. Letztes Jahr war das Festgelände teilweise überfüllt, das soll nicht noch einmal passieren. Neu ist zum Beispiel, dass es noch mehr Kameras geben soll. Über KI-gesteuerte Technik sollen große Menschenansammlungen früh erkannt werden. Es sollen mehr Notarztfahrzeuge vor Ort sein und auch das Kommunikationskonzept wurde überarbeitet. Werden soziale Netzwerke in Zukunft erst ab 13 Jahren erlaubt sein? Das plant zumindest die EU. Die Kommission hat entsprechende Pläne bekannt gemacht. Eigene Konten auf TikTok, Instagram und Co. könnten dann bis 13 Jahre tabu sein. Bis 15 könnte es sogenannte Minikonten geben, die von den Eltern beaufsichtigt werden. Erstmal muss sich aber unter anderem das Parlament damit beschäftigen. Es könnte also noch Monate oder Jahre dauern. Störungen, Spionage, Sabotage, Drohnen werden zur realen Gefahr, aber trotzdem fehlt es oft an Schutzmaßnahmen. Das zeigt eine Umfrage, die unter anderem der Bundesverband für den Schutz kritischer Infrastrukturen durchgeführt hat. Ursula Winkler berichtet.
18: Mehr als 100 Unternehmen aus der sogenannten kritischen Infrastruktur wurden befragt, also etwa staatliche Institutionen, Verkehrsunternehmen oder Energie- und Wasserversorger. Und mehr als jedes zweite Unternehmen sagt, in den letzten Monaten haben wir verdächtige Drohnenflüge wahrgenommen, aber ähnlich viele geben zu, wir haben bisher keine Maßnahmen dagegen umgesetzt.
17: In der deutschen Industrie geht es nach Ansicht der IG Metall bergauf. Die Gewerkschaft hat für ihre Einschätzung Betriebsräte gefragt und gut 60% sprechen von einer guten oder sehr guten Kapazitätsauslastung. Knapp unter 60% berichten von guten bis sehr guten Aussichten für die kommenden Monate. Unter anderem im Flugzeugbau und in der Elektrotechnik waren demnach die Aussichten gut, in der Autobranche durchwachsen. Brand in einem Mehrfamilienhaus in Regenstauf. Am Montag hat dort eine defekte Waschmaschine ein Feuer mit starker Rauchentwicklung ausgelöst. Rund 10 Bewohner konnten das Gebäude unverletzt verlassen. Die Feuerwehr brachte dann den Brand schnell unter Kontrolle. Das Haus ist vorerst nicht bewohnbar. Die Höhe des Sachschadens ist noch unklar.
19: Die Martina aus Letschau hat uns reingeschickt, dass es da gerade 22 Grad und Sonnenschein hat. Dankeschön dafür. Da sind wir auch jetzt schon bei den Tageshöchsttemperaturen angekommen. Später gibt's Regen, danach wird's frischer. Morgen, der Donnerstag, laut Ramos-Rühwetter-Ausblick, wieder sehr sonnig, bisschen frischer. Und so geht's dann auch ins Wochenende rein mit Sonne, mit Wolken, ab und an mit ein paar Tropfen Regen und Temperaturen so an um 20 Grad.
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19: Auf der B85 dauert es leider schon wieder länger. Kam am Berg zwischen Frohnberg und Kreit, nämlich 20 Minuten. Und vermutlich immer noch kein Strom in Püchersreuth, Dörnstein und Windisch-Eschenbach. Wenn Sie also da wohnen und es gerade auf der Arbeit oder im Auto hören, dann wissen Sie, heute lieber mal dann später auf die Kühltruhe schauen und auf den Kühlschrank schauen, ob das alles noch in Ordnung ist und verzehrt werden kann. Den besten Blitzerservice für die Oberpfalz ist die A93 zu nennen. Da ist nämlich eine Abstandskontrolle, wenn Sie von Hof Richtung Regensburg unterwegs sind. Höhe Wiesau in Maik-Trettwitz, Ziegelhütte, wird geblitzt. In Poppenricht steht beim Feuerwehrhaus der Caddy mit dem Nürnberger Kennzeichen, ein schönes braunes Auto, und Geismannskeller Grafenwöhr wird auch wieder geblitzt. Einfach gute Musik geht's natürlich auch jetzt durch diesen frühen Mittwochnachmittag. Jetzt mit den Fine Young Cannibals, mit Three Doors Down und den hier, den kennen, den schätzen, den lieben wir. Paul Young, come back and stay. Ich bin Jens Stengler, einen schönen Nachmittag.

0: The Fine Young Cannibals bei uns auf Ramazzuri. Einen schönen Nachmittag wünsche ich Ihnen. Also wir haben, glaube ich, Glück gehabt, weil es hätte durchaus auch sein können, dass es das hier wird.
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0: Du bist gut genug ist es nicht geworden. Das Stückchen des Sommers, der Sommerhit des Jahres. Es hat nicht so ganz viel gefehlt, aber am Ende des Tages ist es dann doch der WM-Hit geworden, schlechthin. Also man versteht jetzt nicht so ganz viel, es sei denn, man ist der Sprache natürlich mächtig, dann vielleicht schon. Aber ich kann so viel sagen, Dai Dai an sich ist doch genial. Hier ist sie, Shakira mit dem Sommerhit des Jahres 2026. Bei uns auch.

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18: Ich habe nochmal das Regenradar mir so ein klein wenig genauer angeguckt und da sehen wir ja so ein paar Tropfen kommen schon so allmählich. Es ist so ein Regenbad. Es zieht dann so allmählich von Süden Richtung Norden, schiebt sich aber auch von Norden Richtung Südosten. Wissen Sie, was ich meine? Also das Regenband liegt genauer gesagt zwischen Nürnberg und Bayreuth. Und es zieht nach Norden und drückt sich dann so rüber Richtung Neumarkt, kommt dann auch über Grafenwöhr reingezogen, über Amberg, dann auch auf Weiden rein und dann gar hoch Richtung Tirschenreuth. Es wird aber noch so 1-1,5 Stunden dauern. Dann geht es auch überall so langsam, aber sicher auch einmal los. Und danach kommt vielleicht noch der ein oder andere Tropfen Regen. Das Entscheidende ist, es nimmt dann Wärme mit. Das werden wir spüren. Jetzt braucht es vielleicht noch keine Jacke, aber in 2 Stunden braucht es die dann schon. Morgen wieder viel Sonnenschein. Es wird frischer. Und am Wochenende generell wieder uneinheitlich mit Wolken, Sonnenschein, auch einmal Regen zwischendurch und Temperaturen um die 20 Grad.
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18: Wir schauen auf die B85 KM Amberg zwischen Frohnberg und Kreid. Aktuell 20 Minuten Zeitverlust. Und wahrscheinlich immer noch kein Strom in Püchersreuth, Sternstein und Windisch-Eschenbach. Sie wissen Bescheid, heute Abend, wenn Sie nach Hause kommen, schauen Sie mal in Ihre Gefriertruhe rein. Das sollte soweit safe sein. Aber der Kühlschrank, das könnte durchaus ein Thema sein, wenn da irgendwas Verderbliches drin ist. Lieber mal gegenchecken, ob das noch gut ist. Dann hätten wir im besten Blitzerservice Doberpfalz die Abstandskontrolle auf der A93 Hof-Regensburg zwischen Mitterdeich und Falkenberg, Höhe Wiesau. Dann bei Ziegelhütte, Mike Trettwitz ist ein Blitzer. Poppen riecht, da beim Feuerwehrhaus steht der braune Caddy mit dem Nürnberger Kennzeichen 50. Und Geismannskeller Grafenwöhr wird auch geblitzt, genauso wie ganz frisch vom Siggi. Gebenbach, Sulzbach, Rosenberg, momentan ein Blitzer. Auch hier heißt es, wo es geht, Ihnen eine gute und sichere Fahrt und sollte irgendwo noch was sein. Staus, Erstbehinderungen, Blitzer, all das, was es eigentlich auf und an den Straßen nicht bräuchte. 0961 482 482, Ihre bekannte Nummer zu uns oder natürlich auch eine WhatsApp. Gerne per Sprachnachricht reingeschickt, dann können wir es auch gleich direkt mit versenden. So einfach ist es. So, jetzt braucht's Entspannung nach so viel Reden. East 17, Stay Another Day, die 90er. Er ist auch so ein Zwitter zwischen 80er und 90er. Girl, I'm Gonna Miss You, Milli Vanilli. Und das ist definitiv ein ganz früher 2000er. Das ist Anastasia mit Left Outside Alone. Ich bin Jens Stenglein. Schönen Nachmittag.

diese genialen Glöckchen hinten raus aus den 90ern. East 17, ja, die erinnern immer irgendwie schon so ein bisschen an Weihnachten. Auch wenn man diesen Titel auch immer spielen mag, es klingt so danach. Ja, und es ist auch gar nicht mehr lange hin. Es ist schließlich der 16. September schon. Eieiei, Weihnachten quasi vor der Tür. Ja, die Lebkuchen stehen schon in den Regalen. Also es ist alles vorbereitet. Was es noch bräuchte, wäre Schnee und Kälte. Aber um Gottes Willen, ich will es ja gar nicht verschreien. Oft ist es dann viel schneller da, als es uns vielleicht sogar lieb ist. Gleich gibt's von mir aber keinen Schnee, sondern Purple Rain. Davor noch Electrified von Astis. Das ist einfach gute Musik. Das ist der Nachmittag hier auf Ramazui. Ich bin Stenglein, ich sag Servus. Wir hören uns morgen wieder und ab 2 ist Alex für Sie da. Der bringt Sie Richtung Feierabend.

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12: Ich bin Helen Martin. Am Samstag startet das Münchner Oktoberfest und beim Thema Sicherheit gibt es in diesem Jahr ein paar Neuheiten. Letztes Jahr gab es ja eine Bombendrohung und mehrfach waren Bereiche überfüllt. Deshalb wurden die Konzepte nochmal überarbeitet. Wenn sich auf der Wiesn zu viele Menschen an einer Stelle sammeln, soll das nun früher auffallen und dabei helfen sollen unter anderem Heatmaps, die künstliche Intelligenz aus Kameraaufnahmen erstellt. Rund 600 Polizistinnen und Polizisten werden im Einsatz sein. Alarmiert von der Trockenheit dieses Sommers plant die EU eine Wasserinitiative. Kommissionspräsidentin von der Leyen sprach undichte Leitungen an, durch die fast jeder 4. Liter Wasser verloren geht. Ziel müsse es sein, die dauerhafte Versorgung mit Wasser sicherzustellen. Bald soll außerdem ein Hitzeschutzplan vorgestellt werden, angesichts der mehr als 35.000 Toten während der jüngsten Hitzewellen. Der islamistische Terroranschlag beim Berliner CSD hat für Entsetzen gesorgt. Das Kabinett befasst sich deshalb mit einem 10-Punkte-Plan, der für mehr Sicherheit sorgen soll. Zoe Tassovali berichtet.
13: Wer jemanden mit einem Messer oder einem anderen gefährlichen Werkzeug in Lebensgefahr bringt, soll künftig mindestens ein Jahr ins Gefängnis. Auch wenn Gerichte über Bewährung entscheiden, sollen sie stärker darauf schauen, ob von einem Täter weiter Gefahr ausgeht. Außerdem sollen Ermittler der Länder bestimmte Verbindungsdaten vorübergehend sichern lassen können.
12: Spätestens seit dem Wahldebakel der CDU in Sachsen-Anhalt wird auch darüber diskutiert, ob Friedrich Merz noch der Richtige für den Bundeskanzlerposten ist. Rückendeckung bekommt er jetzt von den 8 Ministerpräsidenten der CDU. Gemeinsam mit dem Bundeskanzler wolle man neues Vertrauen gewinnen, durch Zuhören und politisches Handeln, nicht durch Personaldiskussionen. In Furt im Wald ist ein 45-Jähriger ins Visier der Polizei geraten. Er soll seit Mitte August nachts immer wieder unversperrte Autos auf Grundstücken und in Hofeinfahrten kontrolliert haben. In 4 Fällen wurde Bargeld gestohlen. Der bislang größte bekannte Schaden: mehrere 100 Euro aus einem Auto in einer offenen Garage. Der Mann äußerte sich nicht zu den Vorwürfen. Die Ermittlungen laufen weiter.
14: Wo es geht, nochmal die Sonne einfangen. Da kommt aus der fränkischen Schweiz nämlich jetzt ein bisschen was an Regen auf uns zu. So, vor allem Richtung Wunsiedel, da kann es schon mal ein bisschen tröpfeln. Und auch im ganz äußersten südlichen Teil der Oberpfalz, da kann es teilweise auch mal recht heftig anfangen zu regnen. Später, Richtung Abend, dann auch immer weiter Richtung Bayerischer Wald, also so in der Mitte. Die Temperaturen aktuell noch recht mild. 22 Grad haben wir zum Beispiel in Vohenstrauß, 21 beim Geisweier in Flossenbürg und nochmal die 22 in Eslan. Der Ramasuri-Wetterausblick. Nachts werden die Wolken weniger, aber es gibt wieder etwas Nebel bei knapp 10 Grad. Morgen wird es wieder netter, die Sonne kommt öfter raus, Wolken bleiben aber auch noch ein Thema.
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14: Auf der B85 kam Richtung Amberg. Zwischen Frohnberg und Greiz staut sich's gerade noch. Planen Sie da etwa eine Viertelstunde länger ein. Ansonsten keine größeren Verkehrsstörungen, aber in den Gemeinden Pürchersreuth, Störnstein und Windisch-Eschenbach, da gibt es wahrscheinlich noch keinen Strom. Seit etwa 10 Uhr sind die Bayernwerke aber schon dran, das ganze Problem zu lokalisieren und auch wieder zu beheben. Es sollte zeitnah wieder funktionieren. Der beste Blitzerservice für die Oberpfalz. Da haben wir einen Abstandsmesser auf der A93 Hof Richtung Regensburg, zwischen Mitterteich und Falkenberg auf Höhe von Wiesau, da von der Brücke runter. Dann Marktredwitz bei der Ziegelhütte, da stehen sie nochmal blitzen. Genauso auch in Poppenricht, wenn sie auf Höhe vom Feuerwehrhaus schauen. Da steht ein grauer Caddy, blitzt beidseitig die 50. Auch in Grafenwöhr wird beim Geismannskeller geblitzt. Und der letzte steht bei Gembach, wenn sie Richtung Sulzbach-Rosenberg fahren. Danke an Sigi und Tom fürs Bescheid geben. Wenn Sie noch was gesehen haben, Staus oder Blitzer, dann machen Sie es so wie der Sigi und der Tom. Schreiben Sie uns gerne eine WhatsApp-Nachricht oder rufen Sie an unter der 0961 482 482. Ich habe das Gefühl, ich rede die ganze Woche schon nur über Filme und das mache ich gerne und gleich auch nochmal, aber eben für den guten Zweck. Da gibt's heute Abend lecker Essen, was zu trinken und dann auch schon richtig gute Unterhaltung für die ganze Familie. Was da heute im Neue Weltkinocenter Weiden los ist, verrate ich Ihnen nach 3 Songs. Ich habe die Commodores, R.E.M. und Michael Schulte jetzt mit 5 a.m. Ich bin Alexander Fohlmann, das ist Ramasuri. 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

0: The One I Love auf Ramazzuri. Lecker essen und trinken, danach einen wunderschönen Film mit der ganzen Familie schauen und dabei auch noch was Gutes tun. Das ist der Charity Movie in Weiden. Vantage Film organisiert gemeinsam mit dem Lions Club jedes Jahr aufs Neue einen Kinoabend für den guten Zweck.
1: Wichtig ist, dass wir das Kino ganz voll kriegen. Das richtig volle Kino macht uns zufrieden, weil wir dann natürlich die entsprechenden Spendengelder abführen können. Und kommen Sie bitte auch eventuell zur Abendkasse und bringen Sie Ihre Kinder mit. Das soll ein toller Event werden.
0: Sagt Peter Mertin, Geschäftsführer von Vantage Film. Dieses Jahr wird der Buchspazierer gezeigt. Kennen Sie vielleicht mit Christoph Maria Herbst. Ein richtig schöner Familienfilm, der ans Herz geht und auch einen direkt zurück in die Kindheit katapultiert.
1: Ich war selber als Kind in Weiden in den Vorführräumen der Kinos immer präsent und permanent immer die 5 Mark ins Kino investiert. Das war was ganz Besonderes und daran wollen wir anknüpfen und erinnern.
0: Und da schafft man auch bei diesem tollen Abend wirklich. Seit Anfang der Aktion wurden schon mehr als 120.000 Euro für einen guten Zweck gesammelt. Dieses Jahr geht der Erlös an die Hilfsaktion Not und Leid in der Region. Sie unterstützt Familien und Alleinerziehende bei Armut, häuslichen Krisen und anderen Notlagen. Heute geht's ab 18 Uhr im Neue Weltkino Weiden. 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
15: Da könnt ihr uns auch mal reinfolgen auf Instagram. Wir schauen aufs Wetter bei uns in der Oberpfalz. Die Wolken, die werden jetzt in den nächsten Stunden immer mal mehr. Die Sonne schafft es trotzdem ab und zu mal nochmal raus. Aber Richtung Norden, wenn wir so Richtung Wunsiedel schauen, da kommt es auch schon mal zu ein bisschen Regen. Auch im ganz südlichen Teil der Oberpfalz, da kann es mal ungemütlich werden. Die Temperaturen, die bewegen sich dabei aktuell leicht über 20 Grad. Der Ramasuri-Wetterausblick. Heute Nacht werden die Wolken dann wieder langsam weniger. Die Temperaturen gehen runter auf knapp 10 Grad. Morgen wird es dann wieder etwas freundlicher. Die Sonne kommt öfter raus. Trotzdem sind auch noch ein paar Wolken und auch ein paar letzte Tröpfchen unterwegs.
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15: Auf der B85 kam Richtung Amberg. Zwischen Frohnberg und Kreit staut sich's noch. Da sollten es knapp 10 Minuten länger einplanen. Ansonsten keine größeren Verkehrsstörungen. Wo es geht, Ihnen eine gute und vor allem sichere Fahrt. Es wird noch geblitzt. Einmal ein Abstandsmesser auf der A93. Hof Richtung Regensburg. Zwischen Mitterteich und Falkenberg auf Höhe von Wiesau, da von der Brücke runter. Dann bei der Ziegelhütte in Marktredwitz stehen sie auch nochmal blitzend. Dann auch bei in Poppenricht bei der Höhe vom Feuerwehrhaus. Da wird 50 beidseitig aus einem grauen Caddy geblitzt. Auch beim Geismannskeller in Grafenwöhr. Und der letzte, der steht auf der B14, Hirschau Richtung Sulzbach-Rosenberg in Gembach. Da ist die Ortsdurchfahrt, dort nochmal die 50 einhalten. Wenn Sie noch was gesehen haben, Staus oder Blitzer, dann rufen Sie gerne an 0961 482 482 ist Ihre kostenlose Service-Hotline zu uns ins Studio. Sie können aber auch ganz einfach eine WhatsApp-Nachricht schreiben. Die Nummer dafür auf ramasuri.de. Und ich, die gibt's jetzt hier auf Ramasuri.

0: Die ganz großen Gefühle auf Ramazzuri von Dermot Kennedy. In Teuern dreht sich am 20. September, das ist diesen Sonntag, alles um die
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0: Ganz genau. 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
9: Ich bin Helen Martin. Alle sind zurück aus den Sommerferien und passend dazu hat der ADAC eine Staubilanz gezogen. Über die gesamte Ferienzeit gab es bundesweit fast 129.000 Staus, gut 8% mehr als letztes Jahr. Allerdings waren die Staus im Schnitt kürzer. Hauptursache waren auch dieses Jahr wieder Baustellen. Am meisten Staus gab es, als NRW im Juli in die Sommerferien gestartet ist. Der Countdown läuft. Am Samstag geht das Oktoberfest in München los. Letztes Jahr hatte es ja eine Bombendrohung gegeben. Außerdem waren manche Bereiche öfter komplett überfüllt. Deshalb wurde das Sicherheitskonzept angepasst. Wie das aussieht, weiß Fabian Schaffer.
10: Wenn sich auf der Wiesn zu viele Menschen an einer Stelle sammeln, soll das nun früher auffallen. Die Kameras auf dem gesamten Gelände liefern Bilder an die neue Sicherheitszentrale. Mit künstlicher Intelligenz werden dann sogenannte Heatmaps entstehen, die zeigen, wo sich größere Menschenmengen bilden. Zusätzlich beobachten speziell geschulte Crowdspotter die Lage und stehen mit Festleitung und Behörden in Kontakt.
9: Schon länger wird über ein mögliches Social-Media-Verbot für Kinder diskutiert, nicht nur in Deutschland, sondern auch in Europa. Die EU-Kommission will, dass Kinder unter 13 Jahren TikTok, Instagram und Co. gar nicht nutzen dürfen. Ab 13 soll es dann bestimmte Einschränkungen geben. Das hat Kommissionspräsidentin von der Leyen heute in einer Rede gesagt. Morgen will von der Leyen weitere Details vorstellen. Das Ozonloch über der Antarktis war letztes Jahr so klein wie seit Anfang der 90er Jahre nicht mehr. Das ist laut der Weltwetterorganisation schon das zweite Jahr in Folge so. Die Ozonschicht ist wichtig, weil sie die Erde und somit auch die Menschen vor gefährlichen UV-Strahlen schützt. Grund zur Entwarnung ist das aber nicht. In manchen Teilen von Europa habe die UV-Strahlung seit den 90ern um bis zu 20% zugenommen, heißt es. Tödlicher Motorradunfall gestern Abend im Kreis Schwandorf. Ein 18-jähriger Biker hatte zwischen Häuslern und Gerardshofen in einer Kurve die Kontrolle über seine Maschine verloren. Er stürzte, prallte mit seinem Motorrad gegen die Leitplanke und wurde dabei schwerst verletzt. Ein Rettungshubschrauber brachte den 18-Jährigen ins Krankenhaus. Dort starb er wenige Stunden später.
11: Die Wolken werden jetzt immer mehr und in der nördlichen Oberpfalz kann es auch schon anfangen zu regnen, teilweise auch mal etwas heftiger. Die Temperaturen sind dabei jetzt etwas runtergegangen. 21 Grad haben wir im Lehrautal bei Leuchtenberg, 21 auch in Tennisberg und nochmal 21 Grad in Moosbach. Der Ramazzuri-Wetterausblick. Heute Nacht werden die Wolken langsam etwas weniger. Es geht runter mit den Temperaturen auf knapp 10 Grad. Da breitet sich auch wieder örtlich Nebel aus, denken Sie da ans richtige Licht. Morgen wird es wieder etwas freundlicher. Da kommt nämlich die Sonne immer öfter raus. Nur die Wolken, die bleiben immer noch ein Thema.
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11: Auf der B85 kam Richtung Amberg. Zwischen Frohnberg und Greit staut sich's gerade. Planen Sie da knapp 10 Minuten länger ein. Ansonsten keine größeren Verkehrsstörungen. Kommen Sie gut an. Aber nicht zu schnell sein, es wird nämlich noch geblitzt. Einmal auf der A93. Hof Richtung Regensburg. Zwischen Mitterteich und Falkenberg auf Höhe von Wiesau wird von der Brücke runter der Abstand gemessen. Dann auf der B14, Hirschau Richtung Sulzbach-Rosenberg in Gebenbach. Da bitte die 50 einhalten. Auch bei der Ziegelhütte von Mark Tretwitz geblitzt. Dann auch nochmal in Poppenricht, Höhe von dem Feuerwehrhaus. 50 beidseitig, da steht ein grauer Caddy auf der rechten Seite. Und der letzte Blitzer steht beim Geismannskeller in Grafenwöhr. Wenn Sie noch was gesehen haben, Staus oder Blitzer, dann rufen Sie gerne an. 0961 482 482 ist Ihre kostenlose Service-Hotline zu uns ins Studio. Wasser, Malz, Hopfen und Hefe, mehr nicht und schon hat man das Aushängeschild der Oberpfalz. Ach was, von ganz Bayern? Nee, ganz Deutschlands. Bier. Und weil es kaum was Deutscheres als Bier gibt, wird auch ein ganzer Monat dem flüssigen Gold gewidmet. Die Hopfenwochen laufen seit ein paar Tägchen und die Wochen wollen auch gefüllt werden. Was da alles im Programm steht, schauen wir uns gleich mal an. Davor gibt's einfach gute Musik von USA for Africa. Shania Twain habe ich danach für Sie, aber wir starten jetzt ganz einfach mit Dr. Alban und dem hier. Sing Hallelujah hier bei uns auf Ramazzuri. Ich bin Alexander Pohlmann. Servus!

0: Shania Twain hier bei uns auf Ramazzuri. An die 10 Gebote sollte man sich halten. Also, habe ich gehört. An alle 10 zu halten wird da aber etwas schwierig. Das tun wahrscheinlich die wenigsten. Aber wenn das 11. Gebot, das Reinheitsgebot, gebrochen wird, dann bricht die Hölle auf Erden aus. Um an dieses zu erinnern, gibt's wieder die Hopfenwochen im Nürnberger Land. Bis zum 11. Oktober geht das Ganze und da ist einiges geboten. Was sind denn die Highlights dieses Jahr?
1: Oh, das ist eine ganz schwere Frage. Es gibt ganz viele Highlights. Aber ich freue mich ganz besonders auf das Jubiläum der Brauerei Kanone, die feiert nämlich dieses Jahr 140-jähriges Bestehen. Und da gibt es ein großes Fest dazu, und zwar am 18. und 19. September.
0: Das war Petra Hofmann vom Nürnberger Landtourismus. Und es gibt ja wirklich fast nichts, was es nicht gibt. Hopfenhonig, Hopfenwurst, sogar auch noch verschiedene Sorten von Hopfeneis.
1: Es gibt tatsächlich schon das dritte Jahr Eiscreme. Im ersten Jahr war es ein Bockbiereis. Das muss ich sagen, das ist schon ein bisschen speziell gewesen. Letztes Jahr gab es ein Hopfen-Limetteneis und ein Weißbier-Bananeneis. Und in diesem Jahr ist es ein Dunkelbier-Karamelleis, das im Angebot ist im Eisladen in Hersbruck.
0: Muss man wohl probieren. Aber gut, es gibt schlimmere Sorten. Wenn Ihnen jetzt auch schon das Wasser im Mund zusammenläuft, keine Sorgen, ich schicke Sie zu den Hopfentagen. Da zum Beispiel in Lauf eine Bierführung mit anschließender Verkostung. Einfach anrufen 0961 482 4838 und ich schicke Sie zu den Hopfenwochen.

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12: Der Regen breitet sich aus der fränkischen Schweiz jetzt immer weiter durch die ganze Oberpfalz aus. So Richtung Amberg und Schwandorf kann es noch am ehesten trocken bleiben, aber die erwischt es auch noch. In den nächsten Stunden kommt immer mehr Regen auf uns zu. Die Temperaturen, die gehen dann auch immer weiter zurück. Mittlerweile sind wir bei knapp unter und vielleicht sogar noch leicht über die 20 Grad Marke. Der Ramasuri-Wetterausblick. Heute Nacht dann etwa 10 Grad, da kann sich auch der Nebel wieder ausbreiten. Da bitte etwas ans richtige Licht denken. Morgen wird es dann wieder etwas freundlicher. Die Sonne kommt öfter raus und die Temperaturen, die ändern sich aber kaum noch.
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12: Auf der B85 kam Richtung Amberg zwischen Frohnberg und Greit staut sich's noch immer. Da wegen der Baustelle etwa 10 Minuten länger einplanen. Ansonsten keine größeren Verkehrsstörungen. Gute Fahrt. 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Da sind aktuell 3 Stück gemeldet. Einmal auf der A93, Hof Richtung Regensburg, zwischen Mitterteich und Falkenberg. Auf Höhe von Wiesau wird von der Brücke runter der Abstand gemessen. Dann die B85, Edelsfeld Richtung Sulzbach, kurz vor Forsthof, wenn es den Berg runtergeht. Da wird in der Kurve gerade ein Blitzer aufgebaut. Dort sind 100 erlaubt. Danke an Philipp fürs Bescheid geben. Und der letzte steht in Poppenricht. Auf Höhe vom Feuerwehrhaus 50 wird dort beidseitig geblitzt. Wenn Sie noch was gesehen haben, Staus oder Blitzer, dann rufen Sie gerne an. 0961 482 482 ist Ihre kostenlose Service-Hotline zu uns ins Studio, aber gerne auch per Sprachnachricht oder WhatsApp-Nachricht direkt ins Studio. Die Nummern dafür auf ramazuri.de. Und jetzt gibt's Elton John aus Der König der Löwen.

0: Das ist der große Eros Ramazzotti auf Ramazzuri. Wenn Ihnen die Odyssee noch nicht gereicht hat, wir haben für Sie gleich in Tirschenreuth im Herbst wieder was Neues, altes Griechisches, nämlich Medea vom MTT.
1: Medea ist die sehr, sehr alte Geschichte aus der griechischen Antike, die die Geschichte von Medea beschreibt, die mit ihrem Mann Jason aus ihrer Heimat flieht, um mit ihm gemeinsam eine neue Heimat zu finden. Er verlässt sie und aus Rache darüber, dass sie alles hinter sich gelassen hat und dann am Ende von ihrem Mann verlassen wird, tötet sie die gemeinsamen Kinder, bevor sie sich um ihre weitere Zukunft kümmert.
0: Sehr, sehr tragisch. Das war Bettina Schönenberg, Regisseurin vom Stück. 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
15: Ich bin Helen Martin. Arbeitsministerin Baas und Innenminister Dobrindt wollen Sozialleistungsbetrug härter bekämpfen. Die beiden haben sich auf einen Aktionsplan geeinigt, über den mehrere Medien berichten. Zum Beispiel sollen Menschen, die per Haftbefehl gesucht werden, keine Grundsicherung mehr bekommen. Außerdem sollen Daten der Behörden stärker abgeglichen werden, damit kriminelle Banden es schwerer beim Leistungsbetrug haben. Bundeskanzler Merz dürfte bei der Meldung bestimmt aufgeatmet haben. 8 CDU-Ministerpräsidenten haben sich in einer gemeinsamen Erklärung hinter ihn gestellt. Spätestens seit dem Wahldebakel in Sachsen-Anhalt gibt es eine Personaldebatte um Merz. Thomas Beskin.
16: Die 8 Länderchefs sagen in ihrer Erklärung, Vertrauen entstehe wieder, wenn Politik die Probleme löst, die die Menschen im Alltag beschäftigen. Perfekt getimt kam dazu das TV-Interview des Unionsfraktionschefs. Dabei machte Frey nicht einmal Versprechungen, sondern lediglich Vorschläge, zum Beispiel für Entlastungen beim Tanken. Die könnten nach seinen Worten etwa über eine niedrigere Energie- oder Mehrwertsteuer kommen.
15: Bestmögliche Sicherheit soll es geben, wenn am Samstag das Münchner Oktoberfest startet. Das hat Bayerns Innenminister Herrmann gesagt. Konkrete Hinweise auf Gefährdungen gebe es aber nicht. Nachdem es letztes Jahr auf der Wiesn eine Bombendrohung gegeben hatte und manche Bereiche mehrmals überfüllt waren, wurde das Sicherheitskonzept angepasst. Zum Beispiel gibt es mehr Kameras und speziell geschultes Personal, das auf Überfüllung achtet. In Bayern hat es in der ersten Hälfte des Jahres weniger Einwohnerinnen und Einwohner gegeben. Rund 13,2 Millionen waren es laut dem Statistischen Landesamt, ungefähr 17.000 weniger als noch Ende 2025. Das liegt daran, dass mehr Menschen sterben als geboren werden. Außerdem kommen weniger Menschen aus dem Ausland. Ein Bienenstich hat am Montag in Furt im Wald vermutlich einen Verkehrsunfall ausgelöst. Ein 64-Jähriger war zuvor zu Hause am Kopf gestochen worden und wollte deshalb zum Arzt. Während der Autofahrt verlor er vermutlich infolge eines allergischen Schocks das Bewusstsein, geriet auf die Gegenfahrbahn und prallte gegen ein Reklameschild. Ein Ersthelfer fand den Mann. Der Rettungsdienst brachte den Senior ins Krankenhaus.
17: Es ist grau bei uns in der Oberpfalz. Die Wolken nehmen jetzt wirklich Überhand an. Der Regen, der ist jetzt erstmal so Richtung Wohnsiedel Pegnitz, Bayreuth und Nürnberg verbreitet. Da auch teilweise recht heftig. Und ganz im Süden, also wenn wir so Richtung Nittenau schauen, Straubing, so da geht's auch gerade ein bisschen los. Sonst geht's in den nächsten Stunden erst mit dem Regen durch. Dabei die Temperaturen aktuell 20 Grad bei Burg Treswitz, 21 Grad haben wir in Weithaus und 19 Grad bei Waldthurn. Der Ramasuri-Wetterausblick. Heute Nacht breiten sich die Wolken immer weiter aus, auch Richtung Süden. Dann gehen die Wolken aber auch wieder zurück. Und dann können wir morgen auch wirklich auf ein bisschen mehr Sonnenschein hoffen. Da kommt die Sonne immer öfter raus. Die Temperaturen steigen auf leicht über 20 Grad an.
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17: Auf der A93, Weiden Richtung Hof, zwischen Höchstädt und Schönwald staut sich's gerade auf knapp 7 Kilometer. Aber es geht relativ schnell voran, deswegen dort nur 10 Minuten länger einplanen. Etwas langsamer dafür auf der B85, kam Richtung Amberg. Zwischen Frohnberg und Greit 1 Kilometer Stau, da dauert's im Moment eine Viertelstunde länger. Ansonsten keine größeren Verkehrsstörungen. Gute Fahrt. Ich habe für Sie 3 Blitzer. Einmal einen Abstandsmesser auf der A93 Hof Richtung Regensburg, zwischen Mitterteich und Falkenberg auf Höhe von Wiesau von der Brücke runter. Dann ein Blitzer auf der B85 Edelsfeld Richtung Sulzbach, kurz vor Forsthof, da, wenn es den Berg runter geht, wird in der Kurve im 100er-Bereich einer aufgestellt. Und der letzte steht in Poppenricht auf Höhe vom Feuerwehrhaus, 50 beidseitig dort. Wenn Sie noch was gesehen haben, Staus oder Blitzer, dann rufen Sie gerne an 0961 482 482. Zustände fast wie bei Wetten, dass damals. Heute Abend sitzt fast die ganze Familie auf dem Sofa und fiebert und rätselt mit, wer unter der Gollum-Maske steckt. Ah nee, Moment, das war erst der Moderator. The Masked Singer geht wieder los. Wir haben mit einer Frau gesprochen, die dabei war und sogar gewonnen hat. Das in knapp 10 Minuten. Davor gibt's einfach gute Musik. Wir starten mit Tiffany Harris und Vertigo. Ich bin Alexander Pohlmann, Sie hören Ramasuri.

0: Da gehen sie mit einem Schlagzeug raus. Das waren Real Life mit Send Me an Angel auf Ramazzuri. Wir schauen mal ganz schnell auf die Straßen bzw. auf die Blitzer. Da ist nämlich gerade ein neuer reingekommen, nämlich in Grafenwöhr. Wenn Sie direkt ortseinwärts fahren, im 50er-Bereich steht er in der Bushaltestelle. Danke an Philipp fürs Bescheid geben. Flauschige Faultiere, rappende Roboter oder auch Chamäleons, bei denen nicht nur die Augen schief sind, sondern auch die Töne. Heute Abend startet die neue Staffel von The Masked Singer. Eine der krassesten Erfahrungen meines Lebens. Also sag nicht ich, sondern die Sängerin Loi. Die war vor 2 Jahren bei der Show mit dabei in einem Panda-Kostüm.
1: Es wird echt auch, glaube ich, von den Zuschauern ein bisschen unterschätzt, wie anstrengend es tatsächlich ist. Die Kostüme, die Masken sind mega schwer. Man hat einen riesen Kopf auf, so einen Helm, der auch einfach saugroß ist. Man sieht durch den Helm fast nichts. Je nachdem, wie dann das Licht auch scheint, die Scheinwerfer, siehst du wirklich gar nichts. Dann musst du teilweise einfach noch performen, dann hast du einen Abtempo-Song, dann geht es auch auf die Stimme. Also das darf man echt nicht unterschätzen.
0: Ich glaube, das tut auch wirklich keiner. Und Loi ist selbst so eine Perfektionistin, deswegen war es für sie noch extra schwierig, durch dieses Handicap nochmal richtig gute Auftritte zu machen. Trotzdem hat sie es den Leuten gezeigt und sogar die Staffel von The Masked Singer damals gewonnen. Großen Hut ab. Heute geht's wieder los ab 20.15 Uhr auf Pro7. Und jetzt hören wir mal Loi, wie sie aber in normal

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18: Ich bin Helen Martin. Der islamistische Terroranschlag beim Berliner CSD hat für Entsetzen gesorgt. Das Kabinett befasst sich deshalb mit einem 10-Punkte-Plan, der für mehr Sicherheit sorgen soll. Suita Sovali berichtet.
19: Wer jemanden mit einem Messer oder einem anderen gefährlichen Werkzeug in Lebensgefahr bringt, soll künftig mindestens ein Jahr ins Gefängnis. Auch wenn Gerichte über Bewährung entscheiden, sollen sie stärker darauf schauen, ob von einem Täter weiter Gefahr ausgeht. Außerdem sollen Ermittler der Länder bestimmte Verbindungsdaten vorübergehend sichern lassen können.
18: Spätestens seit dem Wahldebakel der CDU in Sachsen-Anhalt wird auch darüber diskutiert, ob Friedrich Merz noch der Richtige für den Bundeskanzlerposten ist. Rückendeckung bekommt er jetzt von den 8 Ministerpräsidenten der CDU. Gemeinsam mit dem Bundeskanzler wolle man neues Vertrauen gewinnen, durch Zuhören und politisches Handeln, nicht durch Personaldiskussionen. In Furth im Wald ist ein 45-Jähriger ins Visier der Polizei geraten. Er soll seit Mitte August nachts immer wieder unversperrte Autos auf Grundstücken und in Hofeinfahrten kontrolliert haben. In 4 Fällen wurde Bargeld gestohlen. Der bislang größte bekannte Schaden: mehrere 100 Euro aus einem Auto in einer offenen Garage. Der Mann äußerte sich nicht zu den Vorwürfen. Die Ermittlungen laufen weiter.
5: In der ganzen Oberpfalz ist es grau. Den Regenschirm brauchen wir aber nur im Norden, also so Richtung Tirschenreuth, Wunsiedel, Bayreuth. Da ist es gerade schon ziemlich nass. Ansonsten in der Mitte Weiden, Schwandorf, Regensburg bis dahin auch noch ziemlich trocken, nur eben grau. Die Temperaturen, die sind auch ja so zumindest im zweistelligen Bereich und auch schon fast an den 20 Grad, zum Beispiel 19 Grad in Weiden oder 21 Grad eben in Schwandorf. Der Ramasuri-Wetterausblick. In den nächsten Stunden bis zum Feierabend breitet sich der Regen aber auch bis in den Süden aus. Da kann es dann auch teilweise relativ heftig ausfallen. Da bitte etwas aufpassen. Heute Nacht verziehen sich die Wolken aber so langsam wieder. Es geht runter mit den Temperaturen auf knapp 10 Grad. Dann breitet sich auch wieder örtlich Nebel aus. Morgen bleibt es aber freundlich. Da kommt die Sonne immer öfter raus. Die Regenwolken, die werden auch immer weniger. Und es bleibt auch mit den Temperaturen immer noch über 20 Grad. So leicht aber nur.
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5: Planen Sie ein bisschen was ein auf der A93 Weiden Richtung Hof. Zwischen Höchstädt und Schönwald, da gibt es noch ein bisschen Stau, da etwa 10 Minuten länger. Dann die B85 kam Richtung Amberg. Zwischen Frohnberg und Greit, dort im Baustellenbereich, wo es auf die A93 raufgehen sollte, da auch noch mal etwas länger, etwa auch noch mal 10 Minuten. Und auf der B299 Konrau Richtung Waldsassen. Da etwas aufpassen. Die Feuerwehr und die Polizei sind da aktuell vor Ort und sperren die Straße. Wenn Sie sich auskennen, einmal bitte umfahren. Die B299 Konrau Richtung Waldsassen. Dann habe ich noch ein paar Blitzer für Sie. Einmal einen Abstandsmesser auf der A93 Hof Richtung Regensburg. Da zwischen Mitterteich und Falkenberg wird auf Höhe von Wiesau von der Brücke runter der Abstand gemessen. Dann die B14, Gebenbach am Ortsende Richtung Hahnbach stehen sie nochmal. Dann auch auf der B85, Edelsfeld Richtung Sulzbach. Kurz vor Forsthof, wenn es den Berg runter geht, stehen sie in der Kurve, blitzen die 100. Auch beim Geismannskeller in Grafenwöhr, wenn sie ortseinwärts unterwegs sind, die 50 anhalten. Und nochmal die 50 in Poppenricht. Auf Höhe vom Feuerwehrhaus steht ein grauer Caddy und blitzt beidseitig. Ansonsten keine weiteren. Wenn Sie aber noch was gesehen haben, Staus oder Blitzer, dann rufen Sie gerne an. 0961 482 482. Das ist Ihre kostenlose Service-Hotline zu uns ins Studio. Und jetzt in Richtung Feierabend. One Night in Bangkok mit Murray Head auf Ramasuri.

Riesenerfolg auf TikTok gefeiert. Tampa City mit Self-Aware hier bei uns auf Ramazzuri, jetzt in den Charts auf der ganzen Welt. Und genau dasselbe hat auch Alexandra Stan Ende 2010 gemacht. Aus Rumänien schwappte plötzlich so eine gigantische Welle von ihrem Song durch die Clubs der Welt. Und der Rest ist eigentlich Geschichte. Mr. Sexobeat, jetzt hier bei uns.

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17: Ich bin Helen Martin. Mehr Klimaschutz, einen Bündnisfall auf EU-Ebene und weniger Tempo bei KI. Das waren die Themen von EU-Kommissionspräsidentin von der Leyen heute in einer Grundsatzrede. Was Social Media und Kinder und Jugendliche angeht, ist von der Leyen für klare Regeln. Dieter Ebeling.
18: Kinder unter 13 Jahren sollen künftig überhaupt keinen Zugang mehr zu sozialen Netzwerken haben, sagte von der Leyen. Einen entsprechenden Gesetzentwurf will sie morgen vorlegen. Zwischen 13 und 15 Jahren dann Social Media, nur auf einem Konto mit eingeschränkten Funktionen und mit Wissen der Eltern. Und danach sollen soziale Medien sicher konzipiert sein.
17: Als Reaktion auf den islamistischen Anschlag auf den Berliner CSD hat die Bundesregierung ein Maßnahmenpaket gegen Terror ausgearbeitet. Zum Beispiel sollen sogenannte Gefährder öfter eine elektronische Fußfessel tragen müssen. Körperverletzungen mit gefährlichen Gegenständen wie Messern sollen als Verbrechen gelten. Da soll es dann auch höhere Freiheitsstrafen geben. Die Sterberate durch Herzinfarkte ist deutlich gesunken. Das zeigt der aktuelle Herzbericht. Die Sterberate der koronaren Herzkrankheit sank pro 100.000 Einwohner von gut 127 auf rund 118, ein Rückgang von über 7%. Herzstiftungsvorsitzender Vogtländer spricht von einem markanten Rückgang dank Fortschritten in Diagnostik, Therapie und Reha. S-Bahn-Fahren in München hat gestern einmal mehr keinen Spaß gemacht. Wegen eines Kurzschlusses sind stundenlang keine Züge auf der Stammstrecke gefahren. Jetzt ist auch die Ursache klar, nämlich eine S-Bahn, die an der falschen Stelle angehalten hat. Ein Zug der S8 habe ungeplant genau zwischen zwei Oberleitungsabschnitten gehalten, heißt es von der Bahn. Weil das ein elektrisch sensibler Bereich sei, sei es zu dem Kurzschluss gekommen. Der Landkreislauf Schwandorf findet nach der hitzebedingten Verschiebung nun am 10. Oktober statt und die Verantwortlichen haben die schöne Strecke nochmals neu markiert. Kurz entschlossene Lauf- und Walking-Mannschaften können sich noch bis zum 18. September anmelden. Und Teams, die am 10. Oktober verhindert sind, können sich kostenlos abmelden. Weitere Infos über den Lauf gibt's auf unserer Homepage.
19: Und noch mehr Informationen zum Landkreislauf Schwandorf auch nochmal morgen den ganzen Tag über bei uns auf der Sendung, vor allem beim Danico morgen früh bei den Muntermachern. Wir schauen aufs Wetter bei uns in der Oberpfalz und da wird es jetzt die nächsten Stunden immer kühler. 18 Grad zum Beispiel jetzt schon am Stadtmuseum in Oberfichtach. Nochmal die 18 Grad haben wir in Neustadt an der Waldnaab und 17 Grad im Chemnat. Dabei sind auch einiges an Wolken unterwegs. Da fängt es jetzt immer weiter an zu regnen, auch immer weiter in den Süden rein. Also Richtung Norden ist es schon ziemlich nass. In Richtung Süden geht es jetzt die nächsten Stunden auch los. Der Ramazuri-Wetterausblick. Heute Nacht werden die Wolken dann aber so langsam immer weniger. Die Temperaturen gehen zurück auf knapp 10 Grad und örtlich bildet sich auch wieder neuer Nebel. Morgen wird es aber deutlich fröhlicher. Da kommt die Sonne immer öfter raus und zwar den ganzen Tag über. Am Nachmittag sind wieder ein paar Wolken mit ein paar letzten Tropfen mit dabei. Aber ansonsten viel Sonne und Temperaturen knapp über 20 Grad.
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19: Auf der A93 Hofrichtung Weiden zwischen Falkenberg und Windisch-Eschenbach bitte etwas aufpassen, da liegen Fahrzeugteile auf der Fahrbahn. Dann schauen wir auf die A93 Weiden Richtung Hof, ist die Gegenfahrrichtung zwischen Höchstädt und Schönwald, da staut sich's gerade noch, planen Sie etwa 10 Minuten länger ein. Dann die B299, Arzmannshof Richtung Großschönbrunn. Da ist auf der Brücke in der Kurve ein liegen gebliebenes Auto. Da auch nochmal etwas aufschauen. Und auf der B470, kurz nach Pressert, wenn Sie Richtung Weiden unterwegs sind, stehen zwei Personen mit ihrem Auto auf der Fahrbahn und betteln nach Geld für Sprit. Passen Sie da bitte etwas auf und lassen Sie sich nicht anhalten. Sind vermutlich Betrüger, hat uns der Finn bereitgestellt. Danke dafür. Wir schauen auf die Blitzer bei uns in der Oberpfalz und da ist auch ein bisschen was los. Einmal auf der A93, Hof Richtung Regensburg, zwischen Mitterteich und Falkenberg einmal auf Höhe von Wiesau. Da wird von der Brücke runter der Abstand gemessen. Dann die B14, Gebenbach Richtung Hahnbach, da stehen sie am Ortsende blitzen. Auch auf der B85, Edelsfeld Richtung Sulzbach, kurz vor Forsthof, wenn es den Berg runter geht, da stehen sie in der Kurve, blitzen 100. 50 sind erlaubt. In Grafenwöhr, wenn Sie ortseinwärts fahren, beim Geismannskeller direkt. Und der letzte steht in Poppenricht. Auf Höhe vom Feuerwehrhaus, 50 beidseitig, da steht ein grauer Caddy. Danke an Tom fürs Bescheidgeben. Wenn Sie noch was gesehen haben, Staus oder Blitzer, dann rufen Sie gerne an 0961 482 482 oder schicken Sie auch ganz einfach eine WhatsApp-Nachricht oder eine Sprachnachricht. Die Nummern dafür auf ramazuri.de. Vintage und Secondhand ist gerade voll im Trend. Klar, wieso auch nicht? Lieblingsstücke von anderen ein zweites Leben schenken. Und da sind dann auch immer richtige Unikate mit dabei. Die findet man sonst ja nicht im Laden. Und billiger ist es meistens auch noch oder sogar komplett kostenlos, wenn man zum Beispiel seine eigenen Sachen eintauscht. So geht's auch beim Kleidertisch in Erbendorf. Was das ist und was da am Wochenende für ein Riesen-Event geplant ist, klären wir in knapp 10 Minuten. Davor gibt's einfach gut Musik von Plan B, Heart und Frankie Goes to Hollywood. Jetzt mit Relax zum Feierabend. Ich bin Alexander Faulmann und ich wünsche einen schönen Feierabend.

0: Alone von Heart hier bei uns auf Ramazzuri. So, jetzt schauen wir mal nach Kleidung. Ja, Yvonne Müller hat was gegen Verschwendung und sieht Kleidung als Ressourcen, die mehr als Ex und Hop sein sollten. Deswegen hat sie vor gut 2 Jahren den Kleidertisch Erbendorf ins Leben gerufen. Wenn was nicht mehr gebraucht wird, dann können wir unsere Kleidung einfach abgeben. Etwas anderes suchen oder tauschen. Geht natürlich auch.
1: Natürlich auch Leute, die bedürftig sind. Klar, die dürfen natürlich auch bei uns gerne kommen und sich im Kleidertisch bedienen. Aber natürlich geht es mir in erster Linie um die Nachhaltigkeit, Ressourcen schonen und Kleidung, die einfach zu klein oder zu groß geworden ist, nicht wegzuwerfen.
0: Fast 11.000 Kunden in den gut 2 Jahren zeigen, das Konzept, das funktioniert. Bayreuther, Türschenreuther, Weidner, von überall her kommen Kunden, die Kleidung haben oder brauchen.
1: Also das heißt kostenlos abgeben, kostenlos mitnehmen. Aber wir haben vorne am Tisch immer eine Spendenkasse und freuen uns natürlich über jede Spende, weil die Spende natürlich zu 100% dem Kleidertisch zugutekommt. Das heißt, wir brauchen natürlich für die Miete, Nebenkosten und etc. pp. Ganz viele Sachen, wo halt einfach bezahlt werden müssen.
0: Ganz klar. Yvonne und ihre mehr als ein Dutzend Helferinnen arbeiten völlig ehrenamtlich und sie engagieren sich sogar noch weiter. Am Sonntag gibt es die Benefizveranstaltung Mut, bei der es unter anderem Musik und Texte gibt.
1: Die Texte verliest der Wolfgang Göllner und wir haben musikalisch unsere Bettina Mildner und da wählt im Prinzip der Wolfgang und die Bettina, die wählen dann dementsprechend Lieder aus und Texte, die halt einfach zum Anregen, zum Nachdenken sind, dass man da einfach so ein bisschen sich da seine eigenen Gedanken machen kann.
0: Der Kleidertisch Erbendorf am Kaiser Berg, eine klasse Sache. Deswegen haben wir die Öffnungszeiten und alle Informationen rund um die Veranstaltung am Sonntag auch nochmal auf ramazzuri.de gepackt, damit Sie nachlesen und gerne helfen können.

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17: Ich bin Helen Martin. Schon länger wird über ein mögliches Social-Media-Verbot für Kinder diskutiert, nicht nur in Deutschland, sondern auch in Europa. Die EU-Kommission will, dass Kinder unter 13 Jahren TikTok, Instagram und Co. gar nicht nutzen dürfen. Ab 13 soll es dann bestimmte Einschränkungen geben. Das hat Kommissionspräsidentin von der Leyen heute in einer Rede gesagt. Morgen will von der Leyen weitere Details vorstellen. Das Ozonloch über der Antarktis war letztes Jahr so klein wie seit Anfang der 90er Jahre nicht mehr. Das ist laut der Weltwetterorganisation schon das zweite Jahr in Folge so. Die Ozonschicht ist wichtig, weil sie die Erde und somit auch die Menschen vor gefährlichen UV-Strahlen schützt. Grund zur Entwarnung ist das aber nicht. In manchen Teilen von Europa habe die UV-Strahlung seit den 90ern um bis zu 20% zugenommen, heißt es. Tödlicher Motorradunfall gestern Abend im Kreis Schwandorf. Ein 18-jähriger Biker hatte zwischen Häuslern und Geratshofen in einer Kurve die Kontrolle über seine Maschine verloren. Er stürzte, prallte mit seinem Motorrad gegen die Leitplanke und wurde dabei schwerst verletzt. Ein Rettungshubschrauber brachte den 18-Jährigen ins Krankenhaus. Dort starb er wenige Stunden später.
18: Das Wetter bei uns in der Oberpfalz ziemlich grau. Die Sonne hat sich komplett verzogen. Die Wolken haben jetzt übernommen und es fängt jetzt auch immer weiter an zu regnen. Vor allem im Norden, da gibt es auch mal teilweise relativ heftigen Regenfall. Bis in den Süden kommt er aber auch in den nächsten Stunden. Der Ramazuri-Wetterausblick. Heute Nacht verziehen sich die Wolken so langsam ab der zweiten Nachthälfte. Da geht es dann runter mit den Temperaturen auf knapp 10 Grad. Da breitet sich auch wieder neuer Nebel aus. Morgen wird es aber deutlich freundlicher. Die Sonne kommt öfter raus, die Wolken sind aber auch noch ein Thema.
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18: Aktuell haben wir keine größeren Verkehrsstörungen auf den Oberpfälzer Straßen. Wo es geht, Ihnen eine gute und vor allem sichere Fahrt. Aber nicht so schnell, denn es wird geblitzt. Einen Abstandsmesser zum Beispiel auf der A93 Hof Richtung Regensburg zwischen Mitterteich und Falkenberg auf Höhe von Wiesau wird von der Brücke runter gemessen. Dann die B14 Gebenbach Richtung Hahnbach, da stehen sie am Ortsende direkt. Auch auf der B85 Edelsfeld Richtung Sulzbach, kurz vor Forsthof, da geht's den Berg runter, da die 100 einhalten. Und Grafenwöhr am Ortseingang im 50er Bereich beim Geismannskeller stehen sie genauso. Außerdem der letzte, der steht in Poppenricht auf Höhe vom Feuerwehrhaus. Dort 50 beidseitig, da stehen sie in einem grauen Caddy. Wenn Sie noch was gesehen haben, Staus oder Blitzer, dann geben Sie es gerne durch. Alle Nummern zu uns ins Studio auf ramazuri.de. Und jetzt habe ich für Sie die Black Eyed Peas mit dem hier. I've got a feeling hier bei uns auf Ramazuri im Feierabend.

in die 90er pur hier bei uns auf Ramazzuri mit der Frau, die nach 90ern schreit. Ich muss ihren Namen gar nicht aussprechen, sie wissen, worum es geht. Und bei unserem nächsten Song, da muss ich auch den Namen gar nicht aussprechen, nur einen Fake-Namen. Nämlich Steve the Hare Harrington aus Stranger Things. Und schon wissen Sie, hier gibt's jetzt Joe mit End of Beginning.

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9: Ich bin Helen Martin. Der Countdown läuft. Am Samstag geht das Oktoberfest in München los. Letztes Jahr hatte es ja eine Bombendrohung gegeben. Außerdem waren manche Bereiche öfter komplett überfüllt. Deshalb wurde das Sicherheitskonzept angepasst. Wie das aussieht, weiß Fabian Schaffer.
10: Wenn sich auf der Wiesn zu viele Menschen an einer Stelle sammeln, soll das nun früher auffallen. Die Kameras auf dem gesamten Gelände liefern Bilder an die neue Sicherheitszentrale. Mit künstlicher Intelligenz werden dann sogenannte Heatmaps entstehen, die zeigen, wo sich größere Menschenmengen bilden. Zusätzlich beobachten speziell geschulte Crowdspotter die Lage und stehen mit Festleitung und Behörden in Kontakt.
9: Die Bundesregierung will stärker gegen den Missbrauch von Sozialleistungen vorgehen. Mehrere Medien berichten über einen entsprechenden Aktionsplan vom Arbeits- und vom Innenministerium. Zum Beispiel sollen Behörden Daten künftig stärker abgleichen, um zu erkennen, wer unberechtigt Leistungen kassiert. Außerdem soll es Schrottimmobilienvermietern und Schwarzarbeit schwerer gemacht werden. Kinder unter 13 Jahren sollen kein Social Media nutzen dürfen, zumindest wenn es nach EU-Kommissionspräsidentin von der Leyen geht. Die hat in einer Rede im EU-Parlament gesagt, es brauche unterschiedliche Schutzstufen für alle Altersgrenzen. Sprich, für Kinder ab 13 Jahren soll es dann Einschränkungen bei der Nutzung von Instagram, TikTok und Co. geben. Morgen will von der Leyen weitere Details bekannt geben. Bayerns Finanzämter haben letztes Jahr rund 8,8 Milliarden Euro Erbschafts- und Schenkungssteuer festgesetzt. Laut dem Landesamt für Statistik ist das ein extremes Plus im Vergleich zu 2024, nämlich um sage und schreibe 168%. Hauptgrund seien Erbschaften über 5 Millionen Euro, heißt es. Die SPD kritisiert, dass in den letzten Jahren rund 6,7 Milliarden Euro Steuern auf große Vermögen erlassen wurden. Tödlicher Motorradunfall gestern Abend im Kreis Schwandorf. Ein 18-jähriger Biker hatte zwischen Häuslern und Gerardshofen in einer Kurve die Kontrolle über seine Maschine verloren. Er stürzte, prallte mit seinem Motorrad gegen die Leitplanke und wurde dabei schwerst verletzt. Ein Rettungshubschrauber brachte den 18-Jährigen ins Krankenhaus. Dort starb er wenige Stunden später.
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12: Grau in Grau bei uns in der Oberpfalz. Da geht das Regengebiet jetzt von der Fränkischen Schweiz einmal komplett über die Oberpfalz drüber. Es gibt kaum einen Fleck, der in den nächsten Stunden trocken bleibt. Die Temperaturen, die gehen jetzt auch immer weiter runter. Wir bewegen uns gerade so leicht über 15 Grad. Der Ramazzuri-Wetterausblick. Heute Nacht hört es ab der zweiten Nachthälfte auf zu regnen. Die Wolken werden weniger, aber örtlich bildet sich neuer Nebel bei etwa 10 Grad. Morgen wird es etwas freundlicher, die Sonne kommt öfter raus, die Temperaturen steigen auch wieder leicht über 20 Grad an.
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12: Aktuell keine größeren Störungen auf den Oberpfälzer Straßen. Wo es geht, Ihnen eine gute und vor allem sichere Fahrt. Der beste Blitzerservice für die Oberpfalz. Da ist ein bisschen was geboten. Einmal auf der A93 Hof Richtung Regensburg zwischen Mitterteich und Falkenberg. Auf Höhe von Wiesau wird von der Brücke runter der Abstand gemessen. Dann auf der B14 Gembach Richtung Hahnbach. Am Ortsende stehen sie, blitzen dort nochmal. Genauso auf der B85 Edelsfeld Richtung Sulzbach. Kurz vor Forsthof, da geht es einen Berg runter. In der Kurve stehen sie, blitzen 100. Auch nochmal am Ortseingang von Grafenwörth beim Geismannskeller, da 50 anhalten. Und der letzte, der steht in Poppenricht auf Höhe vom Feuerwehrhaus, 50 beidseitig dort. Wenn Sie noch was gesehen haben, Staus oder Blitzer, dann geben Sie es gerne durch. Alle Nummern zu uns ins Studio auf ramazzuri.de. Die Hälfte der Woche ist um, der Mittwoch vorbei. Die Woche ist auf unserer Seite, wie der Kollege Jens Stenglein sagen würde. Und ich habe für Sie die beste Musik für die Oberpfalz von der Spider-Murphy-Gang. Roy Orbison macht da auch nochmal mit und Bruno Mars. Wer fängt jetzt an? Mit I Just Might. Das ist Ramazzuri und ich bin Alexander Pohlmann. Schönen Feierabend.
13: Ja.

Einfach gute Musik auf Ramazzuri, Roy Orbison. Unser nächster Song ist eine sehr persönliche Geschichte von Ellie Goulding. Sie hat nämlich seit der Kindheit panische Angst vor der Dunkelheit, deswegen ist auch immer ein Licht bei ihr an. Und diese Angst hat sie zu ihrem größten Hit gemacht. Direkt mit der Nummer einige Multiplatin-Erfolge gefeiert, auf der ganzen Welt in den Charts gelandet und damit Musikgeschichte geschrieben. Das ist Ellie Goulding mit Lights. 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
10: Grau in Grau bei uns in der Oberpfalz. Da geht das Regengebiet jetzt von der Fränkischen Schweiz einmal komplett über die Oberpfalz drüber. Es gibt kaum einen Fleck, der in den nächsten Stunden trocken bleibt. Die Temperaturen, die gehen jetzt auch immer weiter runter. Wir bewegen uns gerade so leicht über 15 Grad. Der Ramazzuri-Wetterausblick. Heute Nacht hört es ab der zweiten Nachthälfte auf zu regnen. Die Wolken werden weniger, aber örtlich bildet sich neuer Nebel bei etwa 10 Grad. Morgen wird es etwas freundlicher, die Sonne kommt öfter raus, die Temperaturen steigen auch wieder leicht über 20 Grad an.
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10: Aktuell keine größeren Störungen auf den Oberpfälzer Straßen. Wo es geht, Ihnen eine gute und vor allem sichere Fahrt. Der beste Blitzerservice für die Oberpfalz. Da ist ein bisschen was geboten. Einmal auf der A93 hoch Richtung Regensburg zwischen Mitterteich und Falkenberg. Auf Höhe von Wiesau wird von der Brücke runter der Abstand gemessen. Dann auf der B14 Gebenbach Richtung Hahnbach. Am Ortsende stehen sie, blitzen dort nochmal. Genauso auf der B85 Edelsfeld Richtung Sulzbach. Kurz vor Forsthof, da geht es einen Berg runter. In der Kurve stehen sie, blitzen 100. Auch nochmal am Ortseingang von Grafenwörth beim Geismannskeller, da 50 anhalten. Und der letzte, der steht in Poppenricht auf Höhe vom Feuerwehrhaus, 50 beidseitig dort. Wenn Sie noch was gesehen haben, Staus oder Blitzer, dann geben Sie es gerne durch. Alle Nummern zu uns ins Studio auf ramasuri.de.

Teddy Swims sagt von sich selbst, er ist auch so ein Mr. Know-it-all, ein kleiner Besserwisser, hier bei uns auf Ramasuri. 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
11: Es ist 19 Uhr, ich bin Helen Martin. Die 8 CDU-Ministerpräsidenten haben sich in der Debatte um die politische Zukunft von Friedrich Merz hinter den Bundeskanzler gestellt. In einer gemeinsamen Erklärung haben sie Personaldiskussionen eine klare Absage erteilt. Thomas Beskin hat die Einzelheiten.
12: Nach all den Widerworten, etwa in der Rentenfrage, dürften die warmen Worte der Länderchefs so kurz vor den beiden Wahlen am Wochenende Balsam für die Seele des Kanzlers sein. Aber dass es die Ministerpräsidenten überhaupt für notwendig erachten, ein solches Unterstützerschreiben aufzusetzen, sorgt zumindest für Fragen. Unter anderem die, ob Merz vielleicht selbst um das Papier gebeten haben könnte. Nein, versichert das Kanzleramt, hat er nicht.
11: Mit einem 10-Punkte-Plan will die Bundesregierung härter gegen Terror vorgehen, als Reaktion auf den Anschlag auf den Christopher Street Day in Berlin. Innenminister Dobrindt und Justizministerin Hubich haben das Maßnahmenpaket heute vorgestellt. Da heißt es zum Beispiel, dass Messerangriffe künftig härter bestraft werden sollen. Außerdem sollen Gefährder stärker überwacht werden und öfter eine Fußfessel tragen. Im Sommer hat es mehr Staus gegeben als letztes Jahr. Der ADAC hat über die Ferienzeit fast 129.000 Staus gezählt und damit gut 8% mehr als letztes Jahr. Auch die Staulänge ist gestiegen um rund 4% auf knapp 218.000 Kilometer. Die meisten Staus gab es an dem Juliwochenende, als NRW in die Sommerferien gestartet ist. Wenn am Samstag das Münchner Oktoberfest startet, soll es auch einen Gedenkmoment für die Opfer des Oktoberfestattentats von 1980 geben. Das hat Münchens Oberbürgermeister Krause angekündigt. Beim Wieseneinzug soll seine Kutsche am Erinnerungsort am Haupteingang der Theresienwiese halten. Bei dem rechtsextremen Anschlag 1980 waren 12 Menschen getötet und mehr als 200 verletzt worden. Und noch zum Fußball, da startet heute die Europa League in die neue Saison. Zum Auftakt empfängt Leverkusen den NK Celje. Der slowenische Meister bringt internationale Erfahrung mit. Letztes Jahr hatte Celje als erster Club des Landes das Viertelfinale eines großen UEFA-Wettbewerbs erreicht, nämlich in der Conference League. Anpfiff ist um 21 Uhr. Es ist jetzt kurz nach 7. Vor allem südlich der Donau sind kräftige Schauer und Gewitter unterwegs und auch nachts regnet es von den Alpen bis zum Bayerischen Wald noch länger. Ansonsten klart der Himmel auf bei 12 bis 7 Grad. Morgen scheint dann oft die Sonne, im Laufe des Tages kommen auch ein paar Wolken dazu, vor allem in Franken, das Ganze bei 17 bis 23 Grad. Guten Abend auf die Straßen. Ja, es ist kaum was los. Ich habe nur einmal die A9 München Richtung Nürnberg zwischen Denkendorf und dem Altmühltal. 3 Kilometer Stau, 10 Minuten dauert es da länger. Allen unterwegs eine gute Fahrt.
0: Schönen Mittwochfeierabend wünsche ich. Ich bin Ralf Hohn. Sie sind ja schon seit Monaten ein Dauerthema, die hohen Spritpreise. Und jetzt scheint das auch allmählich mal bei unserer Bundesregierung angekommen zu sein. Zumindest hat Bundeskanzler Friedrich Merz Entlastungen für die Bürgerinnen und Bürger angekündigt. Was das angeht, wie die aussehen könnten, darüber sprechen wir gleich. Schatz!

0: Das ist er, der Feierabend am Mittwoch. Die hohen Spritpreise quälen uns ja schon seit einigen Monaten. Und es gab zwischendurch mal einen Tankrabatt, der für ein bisschen Entlastung gesorgt hat. Aber mittlerweile wird das Ganze ja wirklich ins Uferlose getrieben, was die Preise angeht. Und gestern hat Bundeskanzler Friedrich Merz Entlastungen für die Bürgerinnen und Bürger angekündigt. Zoë Tasovaly, was hat die Bundesregierung denn vor?
1: Tja, das weiß sie selbst noch nicht so richtig. Merz sagt nur, es werden mehrere Möglichkeiten geprüft, zum Beispiel niedrigere Steuern oder Abgaben. In der CDU wird auch wieder über eine Entlastung beim CO2-Preis gesprochen. Wirtschaftsministerin Reiche schlägt was anderes vor. Menschen mit wenig Einkommen könnten direkt Geld vom Staat bekommen. Wie viel und wer genau, sagt sie aber nicht. Aber selbst das wäre ja super schwierig. Denn dem Finanzamt liegen aktuell nur von etwa jedem fünften Steuerpflichtigen die nötigen Kontodaten vor.
0: Ja, ich denke auch, das wird kompliziert. Was sagt die SPD?
1: Na, die setzt vor allem auf einen Spritpreisdeckel nach belgischem Vorbild. Also ganz einfach gesagt, der Staat legt fest, wie teuer Benzin und Diesel höchstens sein dürfen. Tankstellen können darunter bleiben und miteinander um Kunden konkurrieren, aber nicht drüber gehen. Die Höhe würde sich unter anderem am Ölpreis, den Kosten für Raffinerien und Transporte sowie an Steuern orientieren. Finanzminister Klingbeil sagt, Mineralölkonzerne dürfen sich an der Krise nicht bereichern.
0: Wie dringend ist das eigentlich? Reden wir hier über ein paar Cent mehr oder richtig hohe Preise?
1: Nee, wir reden hier schon über richtig hohe Preise. Also Autofahren ist mittlerweile echt Luxus geworden. Super E10 hat Anfang der Woche knapp 2,29 Euro pro Liter gekostet. Diesel gut 2,41 Euro. Also damit fehlen da nur noch wenige Cent bis zum bisherigen Rekord. Bremens Regierungschef Bowen Schulte sagte deshalb ganz deutlich im ZDF:
2: Es müssen jetzt schnell Entscheidungen getroffen werden, weil die Situation an den Zapfsäulen einfach unerträglich ist. Die Menschen müssen entlastet werden und da zählt jetzt eigentlich jeder Tag.
1: Tja, nur wie schnell die Regierung sich einigt und wann die Entlastung dann wirklich kommt, das kann aktuell niemand so richtig sagen.
0: Die Hoffnung stirbt bekanntermaßen zuletzt. Wir hoffen, dass es möglichst schnell umgesetzt wird und die Bürgerinnen und Bürger, gerade was die Spritpreise angeht, wieder entlastet werden.

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1: Ich bin Helen Martin. Die 8 CDU-Ministerpräsidenten haben sich in der Debatte um die politische Zukunft von Friedrich Merz hinter den Bundeskanzler gestellt. In einer gemeinsamen Erklärung haben sie Personaldiskussionen eine klare Absage erteilt. Thomas Beskin hat die Einzelheiten.
2: Nach all den Widerworten, etwa in der Rentenfrage, dürften die warmen Worte der Länderchefs so kurz vor den beiden Wahlen am Wochenende Balsam für die Seele des Kanzlers sein. Aber dass es die Ministerpräsidenten überhaupt für notwendig erachten, ein solches Unterstützerschreiben aufzusetzen, sorgt zumindest für Fragen. Unter anderem die, ob Merz vielleicht selbst um das Papier gebeten haben könnte. Nein, versichert das Kanzleramt, hat er nicht.
1: Mit einem 10-Punkte-Plan will die Bundesregierung härter gegen Terror vorgehen, als Reaktion auf den Anschlag auf den Christopher Street Day in Berlin. Innenminister Dobrindt und Justizministerin Hubich haben das Maßnahmenpaket heute vorgestellt. Da heißt es zum Beispiel, dass Messerangriffe künftig härter bestraft werden sollen. Außerdem sollen Gefährder stärker überwacht werden und öfter eine Fußfessel tragen. Das waren die Nachrichten um 5:30. Vor allem südlich der Donau sind kräftige Schauer und Gewitter unterwegs und auch nachts regnet es von den Alpen bis zum Bayerischen Wald noch länger. Ansonsten klart der Himmel auf bei 12 bis 7 Grad. Morgen scheint dann oft die Sonne, im Laufe des Tages kommen noch ein paar Wolken dazu, vor allem in Franken, das Ganze bei 17 bis 23 Grad.
3: Die Handys gehören mittlerweile für uns zum ständigen Begleiter, auch für viele Kinder. Allerdings in der Schule haben die Handys eigentlich nichts zu suchen und die bayerische Staatsregierung möchte auch das Handyverbot an Schulen bis zur 7. Klasse ausweiten. Was haltet ihr davon? Die Antworten gibt's gleich hier bei uns.

0: Mit der besten Musik geht's durch den Mittwochabend. Handys sind ja kaum noch zum Telefonieren da, sondern für vieles andere. Es werden Nachrichten verschickt, es wird gechattet, es wird gespielt und vieles andere mehr. Und Handys gehören nicht nur für uns Erwachsene, sondern auch für viele Kinder zum ständigen Begleiter. Allerdings haben sie eigentlich in der Schule nichts zu suchen. Das meint auch die bayerische Staatsregierung und möchte deswegen ein Handyverbot an Schulen bis zur 7. Klasse ausweiten. Eure Meinung dazu?
1: Handyverbot an Schulen, ja, finde ich eigentlich eine gute Sache, weil ja die Kinder, glaube ich, mehr auf die Schule fokussiert sind.
2: Komplett verboten, nein, aber sinnvoll integrieren, irgendwie im Unterricht einbauen.
3: Schule ist ja auch nicht der ganze Tag, deswegen bringt es ja nichts, wenn man so für 6 Stunden macht.
4: Was soll das denn bewirken?
5: Bei unserer Schule war das früher auch verboten und da haben das trotzdem alle gemacht und so.
6: Im Unterricht hat es schon eigentlich nichts zu suchen, weil man halt einfach abgelenkt wird, aber man sollte das Recht haben, sein Handy mitzunehmen.
0: Handyverbot an Schulen und das ausweiten bis zur 7. Klasse. Eure Meinung haben wir gerade dazu gehört.

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1: Es ist 20 Uhr. Ich bin Helen Martin. Die Bundesregierung will

0: mit einem 10-Punkte-Plan Sozialleistungsmissbrauch bekämpfen. Bis Ende des Jahres soll er umgesetzt werden. Dabei geht es zum Beispiel darum, Anreize zur Einwanderung in die Sozialsysteme zu verringern. Außerdem soll Schluss sein mit sogenannten Schrottimmobilien, mit denen Kriminelle den Staat ausbeuten, und Hintermänner sollen künftig stärker zur Verantwortung gezogen werden. Wenn es nach EU-Kommissionspräsidentin von der Leyen geht, sollen Kinder, die jünger als 13 sind, keine sozialen Medien nutzen dürfen. Das hat von der Leyen heute vor dem EU-Parlament gesagt. Außerdem sollen eigene Konten auf Instagram, TikTok und Co. erst ab 15 erlaubt sein. In ihrer Rede hat von der Leyen außerdem gefordert, dass Europa unabhängiger werden müsse, vor allem bei Energie. Das habe der Iran-Konflikt gezeigt. Ab November wird für Pakete mit billiger Online-Ware eine neue Bearbeitungsgebühr fällig. Das EU-Parlament hat dem endgültig zugestimmt. Zahlen müssen aber nicht die Kundinnen und Kunden, sondern Plattformen wie Shein oder Temu. Die genaue Höhe legt die EU-Kommission noch fest. Letztes Jahr hat der europäische Zoll rund 6 Milliarden Pakete von Online-Händlern bearbeitet, 90% davon aus China. In Bayern leben derzeit weniger Menschen als noch zum Jahreswechsel. Nach Zahlen des Statistischen Landesamts haben Ende Juni rund 13,2 Millionen Menschen im Freistaat gelebt, gut 17.000 weniger als Ende 2025. Die Forscher sagen, es kamen zwar Leute nach Bayern, aber das Geburtendefizit konnten sie nicht ausgleichen. Eine Woche später als die Champions League startet heute auch die Fußball-Europa League in eine neue Saison. Leverkusen empfängt zum Auftakt NK Celje. Pia Wegner berichtet.
1: International bringt der slowenische Meister der letzten Saison Erfahrung mit. 2025 erreichte Celje als erster Club des Landes das Viertelfinale eines großen UEFA-Wettbewerbs. Und zwar in der Conference League. Für diese Saison scheiterte das Team in den Playoffs zur Champions League und landete damit in der Europa League. Da wartet jetzt ab 21 Uhr erstmals die Werkself.
0: Es ist jetzt kurz nach 8. Vor allem südlich der Donau sind kräftige Schauer und Gewitter unterwegs und auch nachts regnet es von den Alpen bis zum Bayerischen Wald noch länger. Ansonsten klart der Himmel auf bei 12 bis 7 Grad. Morgen scheint dann oft die Sonne, im Laufe des Tages kommen noch ein paar Wolken dazu, vor allem in Franken, das Ganze bei 17 bis 23 Grad. Hallo auf die Straßen. Ja, ich habe gute Nachrichten. Uns liegen aktuell keine Meldungen über Verkehrsstörungen vor. Ich wünsche allen unterwegs eine gute und vor allem eine sichere Fahrt.
2: Wir starten in die heutige Mittwochsausgabe der 80er nach 8 bei Ramazzuri mit den Thompson Twins, die ja eigentlich gar keine Zwillinge waren, sich einfach nur so genannt haben. Aber sie waren Mitte der 80er sehr erfolgreich. Ihr Album Into the Gap hat die Charts angeführt und auch die damit verbundene Tour war innerhalb von wenigen Stunden ausverkauft. Und das war für die damalige Zeit schon was Besonderes. Damals gab es ja keine Online-Tickets oder Ähnliches. Da musste man wirklich noch zum Ticketshop oder zur Theaterkasse gehen, um dann wirklich die Konzerttickets zu besorgen. Die Thompson Twins mit Hold Me Now. Ich bin Ralf Hohn und wünsche euch einen schönen Mittwochabend mit uns mit Ramazzuri und den 80ern.

0: Der Titel heißt nicht nur Sledgehammer, das war auch ein richtiger Hammer im Sommer 1986. Überaus erfolgreich, Nummer 1 auch in den amerikanischen Singlecharts und damit auch der größte Hit für Peter Gabriel, der auch vorher bei Genesis Musik gemacht hat und dann irgendwann von Phil Collins abgelöst wurde. Wir schauen mal auf die Zeit der Neuen Deutschen Welle, wobei sich Klaus Lage, glaube ich, nicht unbedingt so als NDW-Künstler sieht. Aber die Neue Deutsche Welle hat ihm, glaube ich, dann doch auch geholfen, dass vor allen Dingen sein Album Schweißperlen sehr erfolgreich wurde. Das war im Jahr 1984 und da waren unter anderem Hits drauf wie Monopoly oder auch diese Nummer hier, die eigentlich auf keine 80er-Jahre-Party fehlen darf. Tausend und eine Nacht, hier ist Klaus Lage in den 80ern nach 8 bei Ramazzuri.
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1: Ich bin Helen Martin. Die Bundesregierung will mit einem 10-Punkte-Plan Sozialleistungsmissbrauch bekämpfen. Bis Ende des Jahres soll er umgesetzt werden. Dabei geht es zum Beispiel darum, Anreize zur Einwanderung in die Sozialsysteme zu verringern. Außerdem soll Schluss sein mit sogenannten Schrottimmobilien, mit denen Kriminelle den Staat ausbeuten, und Hintermänner sollen künftig stärker zur Verantwortung gezogen werden. Wenn es nach EU-Kommissionspräsidentin von der Leyen geht, sollen Kinder, die jünger als 13 sind, keine sozialen Medien nutzen dürfen. Das hat von der Leyen heute vor dem EU-Parlament gesagt. Außerdem sollen eigene Konten auf Instagram, TikTok und Co. erst ab 15 erlaubt sein. In ihrer Rede hat von der Leyen außerdem gefordert, dass Europa unabhängiger werden müsse, vor allem bei Energie. Das habe der Iran-Konflikt gezeigt. Das waren die Nachrichten um halb.
2: Und jetzt noch Nachrichten aus der Oberpfalz mit Eva Bracke. Schwandorf hat ein neues Stadtarchiv. Rund 4,6 Millionen Euro hat die Stadt in den Bau investiert. Das Archiv im ehemaligen Krankenhaus gegenüber dem Rathaus bewahrt Zeugnisse aus über 500 Jahren Stadtgeschichte. Moderne Magazinflächen und ein leistungsfähiges Scannersystem sollen die historischen Schätze sichern. Bürger können es übrigens auch nutzen, zum Beispiel für familiengeschichtliche Forschungen. Brand in einem Mehrfamilienhaus in Regenstauf. Am Montag hat dort eine defekte Waschmaschine ein Feuer mit starker Rauchentwicklung ausgelöst. Rund 10 Bewohner konnten das Gebäude unverletzt verlassen. Die Feuerwehr brachte dann den Brand schnell unter Kontrolle. Das Haus ist vorerst nicht bewohnbar. Die Höhe des Sachschadens ist noch unklar. Der Landkreislauf Schwandorf findet nach der hitzebedingten Verschiebung nun am 10. Oktober statt. Und die Verantwortlichen haben die schöne Strecke nochmals neu markiert. Kurzentschlossene Lauf- und Walking-Mannschaften können sich noch bis 18. September anmelden. Und Teams, die am 10. Oktober verhindert sind, können sich kostenlos abmelden. Weitere Infos über den Lauf gibt's auf unserer Homepage.
1: Vor allem südlich der Donau sind kräftige Schauer und Gewitter unterwegs und auch nachts regnet es von den Alpen bis zum Bayerischen Wald noch länger. Ansonsten klart der Himmel auf bei 12 bis 7 Grad. Morgen scheint dann oft die Sonne, im Laufe des Tages kommen auch ein paar Wolken dazu, vor allem in Franken, das Ganze bei 17 bis 23 Grad.
3: Ich denke mal, viele von euch haben ihn schon gesehen, den Film über das Leben von Michael Jackson, das Biopic, das ja im Kino überaus erfolgreich gelaufen ist. Und das hat sogar dazu geführt, dass viele Michael Jackson-Titel wieder in den aktuellen Charts gelandet sind. Aufgrund der Tatsache, dass es ja Download-Charts sind, beziehungsweise die Titel, die dann halt immer mal wieder zwischendurch auf den Smartphones, Tablets oder PCs irgendwo abgespielt werden. Alles das wird ja gewertet. Auch der Titel Beat It aus seinem Album Thriller war jetzt wieder in den aktuellen Pop-Charts vertreten. Gleich bei uns zu hören nach Musik von Cyndi Lauper und She-Bop. Die 80er nach 8, es geht rein in die zweite halbe Stunde hier bei Ramazzuri. Ich bin Ralf Hohn. Guten Abend am Mittwoch.
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Queen, Mann, das und Friends will be Friends. Synthie-Pop ist ja in den 80ern auch überaus angesagt gewesen. Und eine Synthie-Pop-Band, die im Keller eines ganz normalen Wohnhauses erstmal ihr Studio hatte, nämlich im Keller von den Eltern von Heiko Mehle, dem Sänger der Band Camouflage. Und von da aus haben sie ihre Karriere gestartet, hatten Hits in den 80ern wie Love is a Shield oder The Great Commandment. Und Camouflage machen übrigens nach wie vor auch immer noch Musik. Jetzt hier bei uns in den 80ern nach 8. Auf Ramazzuri am Mittwochabend.

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1: Es ist 21 Uhr. Ich bin Helen Martin. Was wird die Bundesregierung konkret gegen die hohen Spritpreise machen? Wirtschaftsministerin Reiche schlägt vor, die Mehrwertsteuer auf Sprit zu senken. Das hat sie am Rande eines G20-Treffens in den USA gesagt. Die Abgabe für Kraftstoffe soll, wenn es nach ihr geht, von 19% auf 7% gesenkt werden. Das würde die Bürger und auch das Logistikgewerbe entlasten. Einen Spritpreisdeckel lehnt Reiche ab. Wer künftig Zugbegleiter, Polizisten, Feuerwehrleute oder auch Rettungskräfte angreift, soll härter bestraft werden. Das plant Justizministerin Hubig, wie sie den Funke-Medien gesagt hat. Bei Angriffen auf Polizisten soll demnach die Mindeststrafe von 3 auf 6 Monate Freiheitsstrafe steigen. Ähnliche Regeln sollen für Bahnpersonal oder auch Energiemitarbeiter gelten. Der Gesetzentwurf soll in den nächsten Wochen ins Kabinett. Am 3. Oktober wählt Lettland ein neues Parlament und Deutschland wird helfen, den Luftraum zu sichern. Das Verteidigungsministerium hat mitgeteilt, dass 4 Eurofighter aus Neuburg an der Donau für ungefähr eine Woche nach Lettland verlegt werden. Der baltische Staat ist auch in der NATO und hatte Bündnispartner um Unterstützung gebeten. In den letzten Wochen wurde der Luftraum dort immer wieder durch Drohnen verletzt. Am Samstag startet das Münchner Oktoberfest und beim Thema Sicherheit gibt es in diesem Jahr ein paar Neuheiten. Letztes Jahr gab es ja eine Bombendrohung und mehrfach waren Bereiche überfüllt. Deshalb wurden die Konzepte nochmal überarbeitet. Wenn sich auf der Wiesn zu viele Menschen an einer Stelle sammeln, soll das nun früher auffallen und dabei helfen sollen unter anderem Heatmaps, die künstliche Intelligenz aus Kameraaufnahmen erstellt. Der älteste Mann Europas ist mit 112 Jahren gestorben. Vita Antonio Lovallo aus Süditalien. Er hat 2 Weltkriege überlebt, Krisen und Corona. Claudia Wächter berichtet aus Italien.
2: Selbstoptimierung, ein Fremdwort für Lovallo. Er liebte das Einfache. Seine Schafe hüten, eigenes Gemüse anbauen, grinsen und vor allem seinen Weinberg. Noch mit gut 100 Jahren schlurfte er zwischen den Reben umher mit Stock und Hut. Siton, so nannten ihn alle hier, war Witwer, hatte mehrere Kinder und Enkel, war ein Teil unserer Geschichte, heißt es hier. Nun ist der älteste Mann in Europa ein Portugiese.
1: Es ist jetzt 9:15. Vor allem südlich der Donau sind kräftige Schauer und Gewitter unterwegs und auch nachts regnet es von den Alpen bis zum Bayerischen Wald noch länger. Ansonsten klart der Himmel auf bei 12 bis 7 Grad. Morgen scheint dann oft die Sonne, im Laufe des Tages kommen noch ein paar Wolken dazu, vor allem in Franken, das Ganze bei 17 bis 23 Grad. Guten Abend auf die Straßen. A71 Suhl Richtung Schweinfurt zwischen Bad Neustadt an der Saale und Münnerstadt. Vorsicht, hier hat es einen Unfall gegeben. Bitte ganz besonders vorsichtig fahren. Und noch die A94 Passau Richtung München. Da ist der Tunnel Wimpassing gesperrt, noch bis 2 Uhr in der Nacht. Gute Fahrt.
3: Sie beschäftigen uns ja ziemlich alle, die hohen Spritpreise, schon seit vielen Monaten. Wir haben heute Abend ja auch schon mal darüber gesprochen. Bundeskanzler Friedrich Merz überlegt ja jetzt ein Konzept, wie die Preise gedrückt werden könnten, gemeinsam mit der Bundesregierung. Wir schauen aber gleich nochmal auf ein paar Möglichkeiten, jetzt schon Sprit zu sparen. Ein paar Tipps, die vielleicht nicht unbedingt so direkt auf der Hand liegen, gleich in ein paar Minuten bei uns. 9:15, ich bin Ralf Hohn und freue mich, euch durch den Mittwochabend zu begleiten. Hallo und Servus.

0: Entspannt geht's durch den Mittwochabend bei uns. Ja, ganz so entspannt vielleicht dann doch nicht. Wir sprechen nämlich über ein Thema heute Abend, das ziemlich viele umtreibt, die aufs Auto angewiesen sind und natürlich auch unter den hohen Spritpreisen leiden. Bundeskanzler Friedrich Merz hat ja von Seiten der Bundesregierung her Entlastung angekündigt. Aber bis die dann wirklich greift, kann es natürlich auch noch ein bisschen dauern. Von daher ist es gut, wenn man dann selber schon mal so ein bisschen die Gedanken kreisen lässt. Ronny Thorau, um 11.30 Uhr zur Tankstelle zu fahren und zu tanken, bevor um 12 Uhr die Preise erhöht werden, vorausschauendes Fahren, alles das sind Dinge, über die sich ja mit Sicherheit viele schon mal Gedanken gemacht haben. Aber du hast vielleicht noch ein paar Ideen, die nicht so direkt auf der Hand liegen, oder?
1: Ja, was vielleicht nicht jeder immer beachtet, den Reifendruck regelmäßiger kontrollieren und ruhig 0,1 bis 0,2 Bar mehr reinpumpen, als in der Herstellerangabe als Reifendruck angegeben werden. Das ist in der Regel unproblematisch und spart Sprit. Dann, wo auch viele was verschenken, mal in den Kofferraum gucken, ob da nicht irgendwo überflüssige Kilo an Zusatzgewicht rumliegen. Weniger Gewicht heißt einfach weniger Spritverbrauch. Gilt auch für überflüssige Verbraucher. Im Herbst zum Beispiel braucht man ja oft noch keine Scheiben- oder Sitzheizung.
0: Klimaanlage ist dann ja auch nicht mehr ganz so vonnöten, die natürlich auch Sprit verbraucht. Auf der Autobahn tanken, also sprich Autobahnraststätte, sollte man natürlich auch nicht wirklich.
1: Ja, wenn man mal wegdenkt vom direkten Spritverbrauch und Tankpreis, einfach mal überlegen, wo man das, was man vielleicht an der Tankstelle draufzahlt, woanders wieder einsparen kann. Indem man zum Beispiel doch mal guckt, ob es eine günstigere Kfz-Versicherung gibt. Oder das Auto ein bisschen mehr stehen lässt und dann auch die Kilometeranzahl bei der Versicherung niedriger anmeldet. Und dann sind es ja so die kleinen Ausgaben pro Tag, wenn man zum Beispiel den Kaffee von zu Hause mitnimmt, statt ihn unterwegs zu kaufen. Oder die Brotbox statt Mittagskantine oder eine Flasche Leitungswasser mitnehmen statt Flaschenwasser. Und was über die Woche gesehen auch viel einspart, ist, wenn man einmal zum Supermarkt fährt für den Großeinkauf und am besten noch vorher was essen, damit man nicht hungrig sinnlos mehr in den Korb packt, als man wirklich braucht.
0: Ja, das stimmt.
1: Sowas spart alles oft mehr ein, als man durch ein paar Cent mehr pro Liter bei der Tankstelle draufgezahlt hat.
0: Ja, und natürlich dann auch, als man denkt. Spritspartipps, bis dann wirklich eventuell nochmal wieder Entlastung durch die Bundesregierung kommt. Ronny Thorau, vielen Dank.

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9: Ich bin Helen Martin. Was wird die Bundesregierung konkret gegen die hohen Spritpreise machen? Wirtschaftsministerin Reiche schlägt vor, die Mehrwertsteuer auf Sprit zu senken. Das hat sie am Rande eines G20-Treffens in den USA gesagt. Die Abgabe für Kraftstoffe soll, wenn es nach ihr geht, von 19% auf 7% gesenkt werden. Das würde die Bürger und auch das Logistikgewerbe entlasten. Einen Spritpreisdeckel lehnt Reiche ab. Wer künftig Zugbegleiter, Polizisten, Feuerwehrleute oder auch Rettungskräfte angreift, soll härter bestraft werden. Das plant Justizministerin Hubig, wie sie den Funke-Medien gesagt hat. Bei Angriffen auf Polizisten soll demnach die Mindeststrafe von 3 auf 6 Monate Freiheitsstrafe steigen. Ähnliche Regeln sollen für Bahnpersonal oder auch Energiemitarbeiter gelten. Der Gesetzentwurf soll in den nächsten Wochen ins Kabinett. Das waren die Nachrichten um 5:30.
10: Und jetzt noch Nachrichten aus der Oberpfalz mit Eva Bracke. Schwandorf hat ein neues Stadtarchiv. Rund 4,6 Millionen Euro hat die Stadt in den Bau investiert. Das Archiv im ehemaligen Krankenhaus gegenüber dem Rathaus bewahrt Zeugnisse aus über 500 Jahren Stadtgeschichte. Moderne Magazinflächen und ein leistungsfähiges Scannersystem sollen die historischen Schätze sichern. Bürger können es übrigens auch nutzen, zum Beispiel für familiengeschichtliche Forschungen. Brand in einem Mehrfamilienhaus in Regenstauf. Am Montag hat dort eine defekte Waschmaschine ein Feuer mit starker Rauchentwicklung ausgelöst. Rund 10 Bewohner konnten das Gebäude unverletzt verlassen. Die Feuerwehr brachte dann den Brand schnell unter Kontrolle. Das Haus ist vorerst nicht bewohnbar. Die Höhe des Sachschadens ist noch unklar. Der Landkreislauf Schwandorf findet nach der hitzebedingten Verschiebung nun am 10. Oktober statt. Und die Verantwortlichen haben die schöne Strecke nochmals neu markiert. Kurzentschlossene Lauf- und Walking-Mannschaften können sich noch bis 18. September anmelden. Und Teams, die am 10. Oktober verhindert sind, können sich kostenlos abmelden. Weitere Infos über den Lauf gibt's auf unserer Homepage.
9: Vor allem südlich der Donau sind kräftige Schauer und Gewitter unterwegs und auch nachts regnet es von den Alpen bis zum Bayerischen Wald noch länger. Ansonsten klart der Himmel auf bei 12 bis 7 Grad. Morgen scheint dann oft die Sonne, im Laufe des Tages kommen auch ein paar Wolken dazu, vor allem in Franken, das Ganze bei 17 bis 23 Grad.
11: Die meisten sind gerade erst aus dem Urlaub gekommen. Die Sommerferien sind ja in dieser Woche zu Ende gegangen. Gibt natürlich auch noch einige, die keine schulpflichtigen Kinder haben und vielleicht jetzt erst in Urlaub fahren. Aber nach dem Urlaub ist bekanntermaßen vor dem Urlaub. Und wir schauen gleich schon mal in dieser halben Stunde auf die Feiertage bzw. Brückentage, die man ja im kommenden Jahr vielleicht nutzen kann, um eventuell auch schon den ein oder anderen Urlaub so ein bisschen vorzuplanen.

0: hoffe, er hat gut geklappt. Der Start wieder ins Arbeitsleben in dieser Woche nach dem Ende der Sommerferien. Unsere Kids sind auch wieder in der Schule angekommen. Und man sagt ja immer so schön, nach dem Urlaub ist vor dem nächsten Urlaub. Und deswegen können wir doch schon mal schauen, wie es denn im kommenden Jahr 2027 aussieht mit möglichen Brückentagen und dann vielleicht auch dem ein oder anderen Urlaub. Julia Wastelkopf, wie meint es denn das Jahr 2027 mit uns, was Brückentage angeht?
1: Ja, da hat es wirklich schon bessere Jahre gegeben. Gleich 4 Feiertage liegen für Beschäftigte mit klassischer Montag- bis Freitagwoche ziemlich ungünstig am Wochenende. Der 1. Mai, der Tag der deutschen Einheit und beide Weihnachtsfeiertage. Aber mit geschickter Planung lässt sich trotzdem einiges rausholen. Wer die besten Brückentage kombiniert, kann aus 26 Urlaubstagen insgesamt bis zu 53 freie Tage machen.
0: Wow, das klingt gut. Wie könnte man das machen?
1: Ja, besonders lohnt es sich rund ums Osterwochenende. Wer vom 22. bis 25. März und vom 30. März bis 2. April 8 Tage Urlaub nimmt, hat insgesamt 16 Tage am Stück frei. Noch besser wird der Mai. Christi Himmelfahrt ist am Donnerstag, 6. Mai, Pfingstmontag am 17. Mai. Wer die Arbeitstage geschickt kombiniert, kann mit 13 Urlaubstagen vom 1. bis 23. Mai ganze 23 Tage frei machen. Für einen Kurztrip reicht rund um Christi Himmelfahrt sogar ein einziger Urlaubstag für 4 freie Tage.
0: Das klingt schon mal gut. Wann sollte man vielleicht lieber keine Brückentage einplanen?
1: Ja, vor allem an Weihnachten 2027. Da fällt der 1. Weihnachtsfeiertag auf einen Samstag, der 2. auf einen Sonntag. Also sehr ungünstig. Ähnlich ärgerlich sind der 1. Mai am Samstag und der 3. Oktober am Sonntag. Wer also schon jetzt den Urlaubskalender zückt, sollte seine wertvollen Urlaubstage lieber rund um Ostern, Christi Himmelfahrt oder Pfingsten einplanen.
0: Im Mai, ne? Das ist doch ja auch eine schöne Möglichkeit, dann eventuell den ein oder anderen kürzeren Urlaubstrip zu gestalten. Julia, danke dir.

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1: Es ist 22 Uhr, ich bin Christian Lang. Wer Bahnbeschäftigte angreift, soll künftig mit härteren Strafen rechnen müssen. Das hat Bundesjustizministerin Hubig der Funke Mediengruppe gesagt. Es geht aber nicht nur um Bahnbeschäftigte. Ronny Thora mit Einzelheiten.
2: Vor wenigen Wochen hatte die Bahngewerkschaft EVG mit bundesweiten Streiks gedroht, wenn dieses Jahr kein Gesetz mehr für härtere Strafen komme. Nun will Justizministerin Hubig in den nächsten Wochen einen Gesetzentwurf ins Kabinett bringen. Es geht um härtere Strafen, etwa längere Freiheitsstrafen für Angriffe auf Zugpersonal, aber auch auf Polizisten, Gerichtsvollzieher, Feuerwehrleute, Rettungskräfte oder Mitarbeiter von Firmen in der Strom-, Wasser- und Wärmeversorgung.
1: Wie sollen die Entlastungen bei den hohen Spritpreisen aussehen? Bundeswirtschaftsministerin Reiche schlägt vor, die Mehrwertsteuer für Kraftstoffe vorübergehend von 19% auf 7% zu senken. Eine solche Senkung könnte direkt an der Zapfsäule ansetzen, sagte sie am Rande eines G20-Treffens in den USA. Einen Spritpreisdeckel oder eine Übergewinnsteuer auf Extraprofite der Mineralölkonzerne lehnt sie ab. Bayerns Finanzminister haben letztes Jahr rund 8,8 Milliarden Euro Erbschaft und Schenkungssteuer festgesetzt. Laut dem Landesamt für Statistik ist das ein extremes Plus im Vergleich zu 2024, nämlich um sage und schreibe 168%. Hauptgrund seien Erbschaften über 5 Millionen Euro, heißt es. Die SPD kritisiert, dass in den letzten Jahren rund 6,7 Milliarden Euro Steuern auf große Vermögen erlassen wurden. Bayern sei ein Steuerparadies für Reiche, so der Vorwurf. 86% der Menschen in Deutschland haben sich diesen Sommer im Urlaub gut erholt. Das zeigt eine Umfrage der Krankenkasse DAK. Als Hauptgrund nennen die Befragten Sonne und Natur, außerdem Ortswechsel und Zeit mit der Familie. Wer sich nicht

0: erholt hat, konnte laut Umfrage im Urlaub oft nicht abschalten. Der vegane Likör ohne Ei darf auch weiter so heißen. Dieses Urteil hat das schleswig-holsteinische Oberlandesgericht gefällt. Das hat auch entschieden, dass das Hahn-Logo auf der Flasche bleiben darf. Geklagt hatte der Schutzverband der Spirituosenindustrie. Der fand, dass der Name eine unzulässige Anspielung auf Eierlikör ist. Es ist jetzt 10:15. Nachts regnet es von den Alpen bis zum Bayerischen Wald, ansonsten klart der Himmel auf bei 12 bis 7 Grad. Morgen scheint dann oft die Sonne, im Laufe des Tages kommen ein paar Wolken dazu, vor allem in Franken, das Ganze bei 17 bis 23 Grad. Die A93 Richtung Holledau zwischen Bad Abbach und Hausen, da steht ein unbeleuchtetes Fahrzeug auf der rechten Fahrspur.
1: Servus, ich bin Alexander Schnöß und ich begleite Sie heute durch die Nacht auf Ramazzotti. Wir starten auch gleich rein mit einer richtig gefühlvollen Nummer, die Sie auch auf jeden Fall ganz bestimmt kennen. Einfach gute Musik, hier sind Bill Medley und Jennifer Warnes mit I've Had the Time of My Life.

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1: Ich bin Christian Lang. Wer Bahnbeschäftigte angreift, soll künftig mit härteren Strafen rechnen müssen. Das hat Bundesjustizministerin Hubig der Funke Mediengruppe gesagt. Es geht aber nicht nur um Bahnbeschäftigte. Ronny Thora mit Einzelheiten.
2: Vor wenigen Wochen hatte die Bahngewerkschaft EVG mit bundesweiten Streiks gedroht, wenn dieses Jahr kein Gesetz mehr für härtere Strafen komme. Nun will Justizministerin Hubig in den nächsten Wochen einen Gesetzentwurf ins Kabinett bringen. Es geht um härtere Strafen, etwa längere Freiheitsstrafen für Angriffe auf Zugpersonal, aber auch auf Polizisten, Gerichtsvollzieher, Feuerwehrleute, Rettungskräfte oder Mitarbeiter von Firmen in der Strom-, Wasser- und Wärmeversorgung.
1: Wie sollen die Entlastungen bei den hohen Spritpreisen aussehen? Bundeswirtschaftsministerin Reiche schlägt vor, die Mehrwertsteuer für Kraftstoffe vorübergehend von 19% auf 7% zu senken. Eine solche Senkung könnte direkt an der Zapfsäule ansetzen, sagte sie am Rande eines G20-Treffens in den USA. Einen Spritpreisdeckel oder eine Übergewinnsteuer auf Extraprofite der Mineralölkonzerne lehnt sie ab. Das waren die Nachrichten um 5:30.
3: Und jetzt noch Nachrichten aus der Oberpfalz mit Eva Bracke. Schwandorf hat ein neues Stadtarchiv. Rund 4,6 Millionen Euro hat die Stadt in den Bau investiert. Das Archiv im ehemaligen Krankenhaus gegenüber dem Rathaus bewahrt Zeugnisse aus über 500 Jahren Stadtgeschichte. Moderne Magazinflächen und ein leistungsfähiges Scannersystem sollen die historischen Schätze sichern. Bürger können es übrigens auch nutzen, zum Beispiel für familiengeschichtliche Forschungen. Brand in einem Mehrfamilienhaus in Regenstauf. Am Montag hat dort eine defekte Waschmaschine ein Feuer mit starker Rauchentwicklung ausgelöst. Rund 10 Bewohner konnten das Gebäude unverletzt verlassen. Die Feuerwehr brachte dann den Brand schnell unter Kontrolle. Das Haus ist vorerst nicht bewohnbar. Die Höhe des Sachschadens ist noch unklar. Der Landkreislauf Schwandorf findet nach der hitzebedingten Verschiebung nun am 10. Oktober statt. Und die Verantwortlichen haben die schöne Strecke nochmals neu markiert. Kurzentschlossene Lauf- und Walking-Mannschaften können sich noch bis 18. September anmelden. Und Teams, die am 10. Oktober verhindert sind, können sich kostenlos abmelden. Weitere Infos über den Lauf gibt's auf unserer Homepage.
1: Nachts regnet es von den Alpen bis zum Bayerischen Wald, ansonsten klart der Himmel auf bei 12 bis 7 Grad. Morgen scheint dann oft die Sonne, im Laufe des Tages kommen ein paar Wolken dazu. Vor allem in Franken das Ganze bei 17 bis 23 Grad.
4: Durch die Nacht auf Ramazzuri und wie immer gehen wir durch die Nacht mit den besten Hits für die Oberpfalz. In der nächsten halben Stunde habe ich unter anderem für Sie mit dabei Robbie Williams, die Backstreet Boys und den Anfang macht jetzt erstmal Silbermond mit Das Beste.
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1: Es ist 23 Uhr, ich bin Christian Lang. Bundeswirtschaftsministerin Reiche schlägt zur Entlastung der Autofahrer vor, die Mehrwertsteuer für Kraftstoffe vorübergehend von 19% auf 7% zu senken. Eine solche Senkung könnte dort ansetzen, wo die Belastung unmittelbar spürbar sei, nämlich direkt an der Zapfsäule. Das sagte die CDU-Politikerin in den USA am Rande eines G20-Energieministertreffens.
2: Die Regierung berate gerade, was schnell und spürbar helfe gegen die hohen Spritpreise, so Reiche. Der Vorteil einer Mehrwertsteuersenkung auf Sprit aus Sicht der Wirtschaftsministerin, sie würde sofort mit der Einführung wirken. Außerdem werde, so Reiche weiter, eine gezielte Entlastung des mittelständischen Transportgewerbes geprüft. Die SPD macht sich eher für einen Spritpreisdeckel und eine Übergewinnsteuer für Mineralölkonzerne stark. Beides lehnt Reiche ab. Ein Spritpreisdeckel, so Reiche, sei schon in anderen Ländern gescheitert und eine Übergewinnsteuer mit rechtlichen Unsicherheiten behaftet.
1: Im tschechischen Atomkraftwerk Temelin, 60 Kilometer von der deutschen Grenze, hatte es eine Panne gegeben. Der Reaktorblock 2 wurde außerplanmäßig heruntergefahren und vom Netz getrennt. Der Grund: eine Fehlfunktion im Steuersystem. Technik

0: haben ein Bauteil ausgetauscht, weitere Kontrollen laufen noch. Der Betreiber rechnet damit, dass der Reaktor morgen wieder ins Netz gehen kann. Wer in Zukunft Zugbegleiter, Polizisten, Feuerwehrleute oder Rettungskräfte angreift, soll härter bestraft werden. Das plant Justizministerin Hubig. Bei Angriffen auf Polizisten soll demnach die Mindeststrafe von 3 auf 6 Monate Freiheitsstrafe steigen. Gleiches soll für Bahnpersonal und Energiemitarbeiter gelten. Der Gesetzentwurf soll in den nächsten Wochen ins Kabinett. Soziale Netzwerke sollen für Kinder unter 13 Jahren in der EU künftig tabu sein. Das wünscht sich EU-Kommissionspräsidentin von der Leyen. Am Donnerstag will sie in Straßburg den formellen Vorschlag der EU-Kommission vorstellen. Bevor ein Mindestalter wirklich kommt, müssen aber noch das EU-Parlament und die Mitgliedstaaten zustimmen. Das kann Monate oder sogar Jahre dauern. Aus dem Lech hat man jetzt zwischen Lechbruck und Steingaden ein Auto gezogen, das vor Jahrzehnten versenkt worden ist. Das rote Auto mit Kennzeichen ist aus dem Landkreis Ostallgäu und ist stark verwittert. Die AU-Plakette ist im August 1990 abgelaufen. Die Polizei geht von einem Diebstahl zwischen 1988 und 1990 aus und sucht jetzt nach Zeugen, die sich an einen ähnlichen Vorfall erinnern. Eine Strafe droht keinem mehr, da die Taten verjährt sind. Es ist jetzt 11:15. Nachts regnet es von den Alpen bis zum Bayerischen Wald, ansonsten klart der Himmel auf bei 12 bis 7 Grad. Morgen scheint dann oft die Sonne, im Laufe des Tages kommen ein paar Wolken dazu, vor allem in Franken das Ganze bei 17 bis 23 Grad. A6 Richtung Heilbronn zwischen dem Rastplatz Schlehart und Kreisheim ist eine Unfallaufnahme, rechte Fahrspur der Autobahn ist blockiert. Und A6 Richtung Pilsen zwischen Amberg West und Amberg Süd, 4 Kilometer stockender Verkehr, 15 Minuten dauert es länger.
1: Das ist die Nacht auf Ramazzuti und jetzt habe ich erstmal ein wirklich neues Feature für Sie hier. Einfach gute Musik, hier sind Jennifer Lopez und David Guetta mit ihrem neuesten Hit Save Me Tonight.

0: Ja, da kriegt man doch einfach gute Laune. Das war Falco mit Der Kommissar hier in der Nacht auf Ramazzotti. Und wo man auf jeden Fall auch gute Laune bekommt, ist bei den Hopfenwochen im Nürnberger Land. Die finden jetzt gerade wieder statt und dauern noch bis zum 11. Oktober. Und da ist wirklich wieder einiges geboten. Was sind denn dieses Jahr so die Highlights?
1: Oh, das ist eine ganz schwere Frage. Es gibt ganz viele Highlights. Aber ich freue mich ganz besonders auf das Jubiläum der Brauerei Kanone. Die feiert nämlich dieses Jahr 140-jähriges Bestehen. Und da gibt es ein großes Fest dazu, und zwar am 18. und 19. September.
0: Das war Petra Hoffmann vom Nürnberger Landtourismus. Und es gibt ja wirklich fast nichts, das es nicht gibt. Zum Beispiel Hopfenhonig, Hopfenwurst oder sogar auch verschiedene Hopfeneissorten.
1: Es gibt tatsächlich schon das dritte Jahr Eiscreme. Im ersten Jahr war es ein Bockbier-Eis. Das muss ich sagen, das ist schon ein bisschen speziell gewesen. Letztes Jahr gab es ein Hopfen-Limetten-Eis und ein Weißbier-Bananeneis. Und in diesem Jahr ist es ein Dunkelbier-Karamelleis, das im Angebot ist im Eisladen in Hersbruck.
0: Ja, das klingt schon wirklich lecker. Jetzt aber mal eine persönliche Frage. Was ist denn Ihr Lieblingsbier? Helles, Weizen oder Pils?
1: Mein Lieblingsbier ist eigentlich ein Kellerbier. Also weder Weißbier noch Pils noch Helles, ein Kellerbier. Ja.
0: Ja, wenn Ihnen jetzt auch schon das Wasser im Mund zusammenläuft, dann schauen Sie da am besten einfach mal vorbei. Ich bin Alexander Schnöß. Servus.
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1: Ich bin Christian Lang. Bundeswirtschaftsministerin Reiche schlägt zur Entlastung der Autofahrer vor, die Mehrwertsteuer für Kraftstoffe vorübergehend von 19% auf 7% zu senken. Eine solche Senkung könnte dort ansetzen, wo die Belastung unmittelbar spürbar sei, nämlich direkt an der Zapfsäule. Das sagte die CDU-Politikerin in den USA am Rande eines G20-Energieministertreffens.
2: Die Regierung berate gerade, was schnell und spürbar helfe gegen die hohen Spritpreise, so Reiche. Der Vorteil einer Mehrwertsteuersenkung auf Sprit aus Sicht der Wirtschaftsministerin, sie würde sofort mit der Einführung wirken. Außerdem werde, so Reiche, weiter eine gezielte Entlastung des mittelständischen Transportgewerbes geprüft. Die SPD macht sich eher für einen Spritpreisdeckel und eine Übergewinnsteuer für Mineralölkonzerne stark. Beides lehnt Reiche ab. Ein Spritpreisdeckel, so Reiche, sei schon in anderen Ländern gescheitert und eine Übergewinnsteuer mit rechtlichen Unsicherheiten behaftet.
1: Im tschechischen Atomkraftwerk Temelin, 60 Kilometer von der deutschen Grenze, hatte es eine Panne gegeben. Der Reaktor Block 2 wurde außerplanmäßig heruntergefahren und vom Netz getrennt. Der Grund eine Fehlfunktion im Steuersystem. Techniker haben ein Bauteil ausgetauscht, weitere Kontrollen laufen noch. Der Betreiber rechnet damit, dass der Reaktor morgen wieder ins Netz gehen kann. Das waren die Nachrichten um 5:30.
3: Und jetzt noch Nachrichten aus der Oberpfalz mit Eva Bracke. Schwandorf hat ein neues Stadtarchiv. Rund 4,6 Millionen Euro hat die Stadt in den Bau investiert. Das Archiv im ehemaligen Krankenhaus gegenüber dem Rathaus bewahrt Zeugnisse aus über 500 Jahren Stadtgeschichte. Moderne Magazinflächen und ein leistungsfähiges Scannersystem sollen die historischen Schätze sichern. Bürger können es übrigens auch nutzen, zum Beispiel für familiengeschichtliche Forschungen. Brand in einem Mehrfamilienhaus in Regenstauf. Am Montag hat dort eine defekte Waschmaschine ein Feuer mit starker Rauchentwicklung ausgelöst. Rund 10 Bewohner konnten das Gebäude unverletzt verlassen. Die Feuerwehr brachte dann den Brand schnell unter Kontrolle. Das Haus ist vorerst nicht bewohnbar. Die Höhe des Sachschadens ist noch unklar. Der Landkreislauf Schwandorf findet nach der hitzebedingten Verschiebung nun am 10. Oktober statt. Und die Verantwortlichen haben die schöne Strecke nochmals neu markiert. Kurzentschlossene Lauf- und Walking-Mannschaften können sich noch bis 18. September anmelden. Und Teams, die am 10. Oktober verhindert sind, können sich kostenlos abmelden. Weitere Infos über den Lauf gibt's auf unserer Homepage.
1: Nachts regnet es von den Alpen bis zum Bayerischen Wald, ansonsten klart der Himmel auf bei 12 bis 7 Grad. Morgen scheint dann oft die Sonne, im Laufe des Tages kommen ein paar Wolken dazu. Vor allem in Franken das Ganze bei 17 bis 23 Grad.
4: Durch die Nacht auf Ramazzuri und weil es gerade draußen ja so dunkel und wirklich stockfinster ist, habe ich jetzt genau den passenden Song für Sie dabei. Einfach gute Musik, hier kommt Selena Gomez mit ihrem Hit In The Dark.

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1: Es ist 0 Uhr, ich bin Christian Lang. Wie sollen die Entlastungen bei den hohen Spritpreisen aussehen? Bundeswirtschaftsministerin Reiche schlägt vor, die Mehrwertsteuer für Kraftstoffe vorübergehend von 19% auf 7% zu senken. Eine solche Senkung könnte direkt an der Zapfsäule ansetzen, sagte sie am Rande eines G20-Treffens in den USA. Einen Spritpreisdeckel oder eine Übergewinnsteuer auf Extraprofite der Mineralölkonzerne lehnt sie ab. 4 Tage vor der Landtagswahl in Mecklenburg-Vorpommern haben sich SPD-Ministerpräsidentin Schwesig und ihr Herausforderer von der AfD Holm zu einem TV-Duell getroffen. Vor allem Schwesig, die in den letzten Umfragen mit ihrer SPD aufgeholt hatte, war im Angriffsmodus.
2: Der Ton war schnell gesetzt. Schon beim ersten Thema Bildung warf Herausforderer Holm der Ministerpräsidentin Versagen vor. Schwesig klagte beim Thema Migration über Hass und Hetze der AfD. Holm machte ein Versagen der Politik für das ausländerfeindliche Klima verantwortlich. Würden erst alle illegalen Einwanderer abgeschoben, werde es schnell wieder besser, meinte er. Auffällig war, oft redeten die Kandidaten aneinander vorbei und immer wieder beschuldigten sie sich gegenseitig der Lüge.
1: Die Bundesregierung will härter gegen Sozialleistungsmissbrauch vorgehen. Ein 10-Punkte-Plan soll noch bis Ende des Jahres umgesetzt werden. Ziel ist es unter anderem, Anreize zu verringern, nur wegen Sozialleistungen nach Deutschland zu kommen. Außerdem soll künftig die Grundsicherung gestrichen werden können, wenn jemand per Haftbefehl gesucht wird. Der neue Landtag von Sachsen-Anhalt kommt am 6. Oktober zu seiner ersten Sitzung zusammen. Bei der Wahl am 6. September wurde die AfD klar stärkste Kraft. Sie stellt 39 der 83 Abgeordneten, verpasste aber die absolute Mehrheit. AfD und BSW loten momentan aus, wie sie bei bestimmten Themen punktuell zusammenarbeiten könnten. Eine formale Koalition schließt das BSW aber aus. Zum Fußball. Trotz schwacher Chancenverwertung ist Bayer Leverkusen mit einem Heimsieg in der Euroleague gestartet. Beim ersten internationalen Auftritt unter ihrem neuen Trainer Martinez setzte sich die Werkself mit 2:0 gegen den slowenischen Fußballmeister NK Celje durch. Am 15. Oktober geht's für Leverkusen in der Euroleague weiter. Dann muss man gegen Lech Posen ran. Es ist jetzt 11:45. Zum Teil startet dieser Donnerstag neblig. Bei uns in Bayern ein paar Wolken sind unterwegs. Heute gibt es den ganzen Tag einen Mix aus Quellwolken und Sonne. Im Südosten sind ein paar Regenwolken mit dabei. In Franken ist es zum Teil recht windig. Die Höchstwerte schaffen es heute auf 17 bis 23 Grad am Nachmittag. Die A6 Richtung Heilbronn zwischen Rastplatz Schlehart und Kreisheim. Eine Unfallaufnahme, Standspur der Autobahn ist blockiert. Noch ein Unfall auf der A9 Richtung Nürnberg zwischen Kreuz München Nord und Garching Süd hat es ebenfalls gekracht.
3: Durch die Nacht auf Ramazzuri und der Song, der jetzt kommt, der zaubert einfach jeden ein Lächeln ins Gesicht, ganz egal wie spät es gerade eigentlich ist. Lehnen Sie sich erstmal zurück und vergessen Sie den Stress des Tages und lassen Sie sich von Randy Newman begleiten. Einfach gute Musik, hier kommt You've Got a Friend in Me. 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
1: Ich bin Christian Lang. Wie sollen die Entlastungen bei den hohen Spritpreisen aussehen? Bundeswirtschaftsministerin Reiche schlägt vor, die Mehrwertsteuer für Kraftstoffe vorübergehend von 19% auf 7% zu senken. Eine solche Senkung könnte direkt an der Zapfsäule ansetzen, sagte sie am Rande eines G20-Treffens in den USA. Einen Spritpreisdeckel oder eine Übergewinnsteuer auf Extraprofite der Mineralölkonzerne lehnt sie ab. 4 Tage vor der Landtagswahl in Mecklenburg-Vorpommern haben sich SPD-Ministerpräsidentin Schwesig und ihr Herausforderer von der AfD Holm zu einem TV-Duell getroffen. Vor allem Schwesig, die in den letzten Umfragen mit ihrer SPD aufgeholt hatte, war im Angriffsmodus.
2: Der Ton war schnell gesetzt. Schon beim ersten Thema Bildung warf Herausforderer Holm der Ministerpräsidentin Versagen vor. Schwesig klagte beim Thema Migration über Hass und Hetze der AfD. Holm machte ein Versagen der Politik für das ausländerfeindliche Klima verantwortlich. Würden erst alle illegalen Einwanderer abgeschoben, werde es schnell wieder besser, meinte er. Auffällig war, oft redeten die Kandidaten aneinander vorbei und immer wieder beschuldigten sie sich gegenseitig der Lüge.
1: Das waren die Nachrichten um 5:30.
3: Und jetzt noch Nachrichten aus der Oberpfalz mit Eva Bracke. Schwandorf hat ein neues Stadtarchiv. Rund 4,6 Millionen Euro hat die Stadt in den Bau investiert. Das Archiv im ehemaligen Krankenhaus gegenüber dem Rathaus bewahrt Zeugnisse aus über 500 Jahren Stadtgeschichte. Moderne Magazinflächen und ein leistungsfähiges Scannersystem sollen die historischen Schätze sichern. Bürger können es übrigens auch nutzen, zum Beispiel für familiengeschichtliche Forschungen. Brand in einem Mehrfamilienhaus in Regenstauf. Am Montag hat dort eine defekte Waschmaschine ein Feuer mit starker Rauchentwicklung ausgelöst. Rund 10 Bewohner konnten das Gebäude unverletzt verlassen. Die Feuerwehr brachte dann den Brand schnell unter Kontrolle. Das Haus ist vorerst nicht bewohnbar. Die Höhe des Sachschadens ist noch unklar. Der Landkreislauf Schwandorf findet nach der hitzebedingten Verschiebung nun am 10. Oktober statt. Und die Verantwortlichen haben die schöne Strecke nochmals neu markiert. Kurzentschlossene Lauf- und Walking-Mannschaften können sich noch bis 18. September anmelden. Und Teams, die am 10. Oktober verhindert sind, können sich kostenlos abmelden. Weitere Infos über den Lauf gibt's auf unserer Homepage.
1: Zum Teil startet dieser Donnerstag neblig. Bei uns in Bayern ein paar Wolken sind unterwegs. Heute gibt es den ganzen Tag einen Mix aus Quellwolken und Sonne. Im Südosten sind ein paar Regenwolken mit dabei. In Franken ist es zum Teil recht windig. Die Höchstwerte schaffen es heute auf 17 bis 23 Grad am Nachmittag.
4: Durch die Nacht auf Ramazzuri und falls Sie noch nicht an Schlaf denken und noch ein bisschen Begleitung für die leeren Straßen oder das abgedunkelte Wohnzimmer suchen, dann haben wir jetzt den perfekten Soundtrack. Mit einem hypnotischen Rhythmus und einer unverwechselbaren Melodie holt Nelly Furtado uns jetzt ab. Einfach gute Musik, hier kommt Say It Right.

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1: Es ist 1 Uhr, ich bin Christian Lang. Bundeswirtschaftsministerin Reiche schlägt zur Entlastung der Autofahrer vor, die Mehrwertsteuer für Kraftstoffe vorübergehend von 19% auf 7% zu senken. Eine solche Senkung könnte dort ansetzen, wo die Belastung unmittelbar spürbar sei, nämlich direkt an der Zapfsäule. Das sagte die CDU-Politikerin in den USA am Rande eines G20-Energieministertreffens.
2: Die Regierung berate gerade, was schnell und spürbar helfe gegen die hohen Spritpreise, so Reiche. Der Vorteil einer Mehrwertsteuersenkung auf Sprit aus Sicht der Wirtschaftsministerin, sie würde sofort mit der Einführung wirken. Außerdem werde, so Reiche weiter, eine gezielte Entlastung des mittelständischen Transportgewerbes geprüft. Die SPD macht sich eher für einen Spritpreisdeckel und eine Übergewinnsteuer für Mineralölkonzerne stark. Beides lehnt Reiche ab. Ein Spritpreisdeckel, so Reiche, sei schon in anderen Ländern gescheitert und eine Übergewinnsteuer mit rechtlichen Unsicherheiten behaftet.
1: Die Bundesregierung will härter gegen Sozialleistungsmissbrauch vorgehen. Ein 10-Punkte-Plan soll noch bis Ende des Jahres umgesetzt werden. Ziel ist es unter anderem, Anreize zu verringern, nur wegen Sozialleistungen nach Deutschland zu kommen. Außerdem soll künftig die Grundsicherung gestrichen werden können, wenn jemand per Haftbefehl gesucht wird. Soziale Netzwerke sollen für Kinder unter 13 Jahren in der EU künftig tabu sein. Das wünscht sich EU-Kommissionspräsidentin von der Leyen. Am Donnerstag will sie in Straßburg den formellen Vorschlag der EU-Kommission vorstellen. Bevor ein Mindestalter wirklich kommt, müssen aber noch das EU-Parlament und die Mitgliedstaaten zustimmen. Das kann Monate oder sogar Jahre dauern. Im tschechischen Atomkraftwerk Temelin, 60 Kilometer von der deutschen Grenze entfernt, hat es eine Panne gegeben. Der Reaktorblock 2 wurde außerplanmäßig heruntergefahren und vom Netz getrennt. Der Grund: eine Fehlfunktion im Steuersystem. Techniker haben ein Bauteil ausgetauscht, weitere Kontrollen laufen noch. Der Betreiber rechnet damit, dass der Reaktor heute wieder ans Netz gehen wird. Aus dem Lech hat man jetzt zwischen Lechbruck und Steingaden ein Auto gezogen, das vor Jahrzehnten versenkt worden ist. Das rote Auto mit Kennzeichen ist aus dem Landkreis Ostallgäu und ist stark verwittert. Die AU-Plakette ist im August 1990 abgelaufen. Die Polizei geht von einem Diebstahl zwischen 1988 und 1990 aus und sucht jetzt nach Zeugen, die sich an einen ähnlichen Vorfall erinnern. Eine Strafe droht keinem mehr, da die Taten verjährt sind. Es ist jetzt 1:15. Zum Teil startet dieser Donnerstag neblig. Bei uns in Bayern ein paar Wolken sind unterwegs. Heute gibt es den ganzen Tag einen Mix aus Quellwolken und Sonne. Im Südosten sind ein paar Regenwolken mit dabei. In Franken ist es zum Teil recht windig. Die Höchstwerte schaffen es heute auf 17 bis 23 Grad am Nachmittag. Vorsicht auf der A8 Richtung München zwischen Eichelberg und Mühlhausen. Reifenteile auf der Autobahn.
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Und auch wenn die Fußball-Weltmeisterschaft jetzt wirklich schon eine Zeit lang vorbei ist, holen wir uns jetzt erstmal WM-Stimmung zurück zu uns ins Radio. Einfach gute Musik, hier kommen Shakira und Burna Boy mit ihrem Hit Die Die.

0: Da kriegt man doch auch einfach in der Nacht gute Laune. Das war Culture Club mit Karma Chameleon hier in der Nacht auf Ramazzuri. Und Yvonne Müller hat was gegen Verschwendung und sieht Kleidung als Ressource, die mehr als Ex und Hop sein sollte. Genau deswegen hat sie vor gut 2 Jahren den Kleidertisch Erbendorf ins Leben gerufen. Und wenn was nicht mehr gebraucht wird, dann können wir unsere Kleidung da einfach abgeben, was anderes suchen oder eben auch tauschen.
1: Natürlich auch Leute, die bedürftig sind, klar, die dürfen natürlich auch bei uns gerne kommen und sich im Kleidertisch bedienen. Aber natürlich geht es mir in erster Linie um die Nachhaltigkeit, ressourcenschonend und Kleidung, die einfach zu klein oder zu groß geworden ist, nicht wegzuwerfen.
0: Fast 11.000 Kunden in den gut 2 Jahren zeigen, dass das Konzept auch einfach passt. Bayreuth, Tierschnelleut, Weiden, von überall kommen die Kunden her, die Kleidung haben oder brauchen.
1: Ja, also das heißt kostenlos abgeben, kostenlos mitnehmen. Aber wir haben vorne am Tisch immer eine Spendenkasse und freuen uns natürlich über jede Spende, weil die Spende natürlich zu 100% dem Kleidertisch zugutekommt. Das heißt, wir brauchen natürlich für die Miete, Nebenkosten und etc. pp. Ganz viele Sachen, wo halt einfach bezahlt werden müssen.
0: Weil Yvonne und ihr mehr als 1 Dutzend Helferinnen arbeiten völlig ehrenamtlich und sie engagieren sich sogar noch weiter. Am Sonntag gibt es die Benefizveranstaltung Mut, bei der es unter anderem Musik und Texte gibt.
1: Die Texte verliest der Wolfgang Göllner und wir haben musikalisch unsere Bettina Mildner. Und da wählt im Prinzip der Wolfgang und die Bettina, die wählen dann dementsprechend Lieder aus und Texte, die halt einfach zum Anregen, zum Nachdenken sind, dass man da einfach so ein bisschen sich da seine eigenen Gedanken machen kann.
0: Ja, der Kleidertisch Erbendorf am Kaiserberg, eine wirklich klasse Sache. Deswegen haben wir die Öffnungszeiten und alle Informationen rund um die Veranstaltung am Sonntag auch auf ramazzuri.de gepackt. Ich bin Alexander Schnöß, Servus.
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1: Ich bin Christian Lang. Bundeswirtschaftsministerin Reiche schlägt zur Entlastung der Autofahrer vor, die Mehrwertsteuer für Kraftstoffe vorübergehend von 19% auf 7% zu senken. Eine solche Senkung könnte dort ansetzen, wo die Belastung unmittelbar spürbar sei, nämlich direkt an der Zapfsäule. Das sagte die CDU-Politikerin in den USA am Rande eines G20-Energieministertreffens.
2: Die Regierung berate gerade, was schnell und spürbar helfe gegen die hohen Spritpreise, so Reiche. Der Vorteil einer Mehrwertsteuersenkung auf Sprit aus Sicht der Wirtschaftsministerin, sie würde sofort mit der Einführung wirken. Außerdem werde, so Reiche weiter, eine gezielte Entlastung des mittelständischen Transportgewerbes geprüft. Die SPD macht sich eher für einen Spritpreisdeckel und eine Übergewinnsteuer für Mineralölkonzerne stark. Beides lehnt Reiche ab. Ein Spritpreisdeckel, so Reiche, sei schon in anderen Ländern gescheitert und eine Übergewinnsteuer mit rechtlichen Unsicherheiten behaftet.
1: Die Bundesregierung will härter gegen Sozialleistungsmissbrauch vorgehen. Ein 10-Punkte-Plan soll noch bis Ende des Jahres umgesetzt werden. Ziel ist es unter anderem, Anreize zu verringern, nur wegen Sozialleistungen nach Deutschland zu kommen. Außerdem soll künftig die Grundsicherung gestrichen werden können, wenn jemand per Haftbefehl gesucht wird. Das waren die Nachrichten um 9:30.
3: Und jetzt noch Nachrichten aus der Oberpfalz mit Eva Bracke. Schwandorf hat ein neues Stadtarchiv. Rund 4,6 Millionen Euro hat die Stadt in den Bau investiert. Das Archiv im ehemaligen Krankenhaus gegenüber dem Rathaus bewahrt Zeugnisse aus über 500 Jahren Stadtgeschichte. Moderne Magazinflächen und ein leistungsfähiges Scannersystem sollen die historischen Schätze sichern. Bürger können es übrigens auch nutzen, zum Beispiel für familiengeschichtliche Forschungen. Brand in einem Mehrfamilienhaus in Regenstauf. Am Montag hat dort eine defekte Waschmaschine ein Feuer mit starker Rauchentwicklung ausgelöst. Rund 10 Bewohner konnten das Gebäude unverletzt verlassen. Die Feuerwehr brachte dann den Brand schnell unter Kontrolle. Das Haus ist vorerst nicht bewohnbar. Die Höhe des Sachschadens ist noch unklar. Der Landkreislauf Schwandorf findet nach der hitzebedingten Verschiebung nun am 10. Oktober statt. Und die Verantwortlichen haben die schöne Strecke nochmals neu markiert. Kurzentschlossene Lauf- und Walking-Mannschaften können sich noch bis 18. September anmelden. Und Teams, die am 10. Oktober verhindert sind, können sich kostenlos abmelden. Weitere Infos über den Lauf gibt's auf unserer Homepage.
1: Zum Teil startet dieser Donnerstag neblig bei uns in Bayern. Ein paar Wolken sind unterwegs. Heute gibt es den ganzen Tag einen Mix aus Quellwolken und Sonne. Im Südosten sind ein paar Regenwolken mit dabei. In Franken ist es zum Teil recht windig. Die Höchstwerte schaffen es heute auf 17 bis 23 Grad am Nachmittag.
4: Das ist die Nacht auf in Ramazzuri und es gibt so Künstler, die schaffen es einfach, das Lebensgefühl von der ganzen durchgetanzten Nacht genau in einen Song zu packen. Genau so einen habe ich jetzt hier für Sie. Einfach gute Musik. Hier ist Somber mit 12 to 12.